0: 80%, die negative Folgen der Reform erwarten. Am meisten befürchten die Menschen, dass Ärzte künftig weniger Zeit für ihre Patienten haben werden und dass sich die Wartezeiten in den Praxen verlängern. Die Vorsitzende des Hausärztinnen- und Hausärzteverbandes Buhlinger Göpfert nannte die geplante Reform der gesetzlichen Krankenversicherung die größte politische Bedrohung für die hausärztliche Versorgung in den letzten 20 Jahren.
1: Russland beschränkt in immer mehr besetzten Gebieten in der Ukraine die Kraftstoffabgabe. In Luhansk erhalten die Bewohner laut der Nachrichtenagentur TASS nur noch 20 Liter Diesel oder Benzin pro Person. Als Gründe wurden die aktuellen Vorräte und die gestiegene Nachfrage angeführt. Am Wochenende gab es auf der besetzten Halbinsel Krim eine vorübergehende Begrenzung von Benzin. In Albanien haben tausende Menschen gegen ein Luxusbauprojekt protestiert, das mit dem Schwiegersohn von US-Präsident Trump, Jared Kushner, in Verbindung steht. Kushners Unternehmen will auf der albanischen Insel Sarzan ein Luxusresort eröffnen. 1,4 Milliarden Euro sollen investiert werden. Die Sonderstaatsanwaltschaft zur Bekämpfung von Korruption und organisierter Kriminalität in Albanien hat nach eigenen Angaben Ermittlungen zu dem Bauprojekt eingeleitet. Das waren die Nachrichten. Das Wetter in Deutschland. Von West nach Ost ziehender Regen, teils mit Gewittern, Tiefstwerte 16 bis 7 Grad. Tagsüber Wechsel aus Sonne und Wolken mit Schauern und Gewittern, Höchstwerte 18 bis 23 Grad. Am Donnerstag heiter von Westen her Schauer und Gewitter 18 bis 25 Grad. Es ist 3.03 Uhr.
2: Dankeschön für die Nachrichten. Von mir jetzt die Verkehrsnachrichten hinten an. Hier ist der Verkehrsservice der ARD Hitnacht und dreimal die A1 spielt hier eine Rolle. Die A1 Münster Richtung Osnabrück ist zwischen Ladbergen und Lengerich wegen eines defekten LKW bis 6 Uhr früh gesperrt. A1 Osnabrück Richtung Bremen zwischen Alhorner Heide und Wildeshausen West wegen einer Nachtbaustelle ist hier bis 6 Uhr früh gesperrt. Und A1 an der Norderelbbrücke Stau immer noch in beiden Richtungen aufgrund eines Schwertransportes. Ein Schwertransport behindert auch den Verkehr auf der Autobahn 4. Und zwar in Höhe Pulsnitz, wegen eines Schwertransportes vorübergehend hier in beiden Richtungen gesperrt. Und betroffen davon auch die Anschlussstellen in beiden Richtungen. Die Autobahn 71 Suhl Richtung Erfurt ist zwischen Oberhof und Gräfenroda wegen Wartungsarbeiten in den Tunneln Rennsteig und Alte Burg bis ca. 6 Uhr früh gesperrt. Umleitung ist die U11. In Berlin, die A111 ist zwischen Am Festplatz und Seidelstraße wegen Tunnelwartungsarbeiten bis ca. 5 Uhr in beiden Richtungen gesperrt. Und bei Berlin, die A113 ist zwischen Schönefeld Süd und Spätstraße wegen Wartungsarbeiten bis ca. 5 Uhr in beiden Richtungen gesperrt. Ihnen unterwegs eine muntere Fahrt durch die Nacht.
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2: Hanno Bauer hier in Magdeburg für alle, die munter sind. Die Nacht ist noch frisch. Let's go, Geronimo.

0: R.E.M. in der ARD-Hitnacht. Und Ingeborg hat gleich einmal ein wenig gereimt gegen den Mückenstich. Sie schreibt, hallo Herr Bauer. Eure Musik hält mich vom Schlafen ab, ist einfach zum Wachbleiben gut. Danke dafür. Und weiter. Sticht eine Mücke in den Bauch, ist das fies, bedeutet auch, kratzen ist jetzt angesagt, während Zorn auf Mücke nagt. Teuer ist nun guter Rat, in der Tat. Ingeborg, nichts mit Kratzen. Es gab so viele gute Ratschläge unserer Hörerinnen und Hörer, da wäre es ja direkt ein Mangel an Respekt, jetzt noch zu kratzen. Also, von meiner Seite jedenfalls nicht.
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0: Dankeschön fürs gereimte Zeug. Ungereimtes haben wir ja oft genug im Leben.

mit Rückenwind durch die Nacht. Auch wenn Bob Sieger hier Against the Wind singt bei uns in der Nachtsendung. Und Simone aus Dortmund schreibt: Hallo Hanno, ich komme gerade von einem wunderbar geselligen Geburtstag zurück, auf dem einige Gäste waren, die ich noch nicht kannte. Wir haben mit den letzten Leuten noch ein paar Wein probiert.

2.20 Uhr ist es. Und Bernd hat ja wirklich einen Arbeitsethos, der ist wirklich nur zu loben. Er hat geschrieben, ich grüße alle Lehrer, die genau wie ich die Nacht nutzen, wenn die Kinder endlich schlafen, um in Ruhe zu korrigieren und Unterricht vorzubereiten. Und zwar in den Ferien. Ja, es gibt auch fleißige Beamte und Lehrkräfte, die versuchen, ihr Bestes zu geben und alles am Laufen zu halten. Nicht zuletzt mit Hilfe der Nachtarbeit. Und dabei genießt er die Musik hier bei uns in der Sendung. Viele Grüße von Bernd aus München steht noch drunter. Danke für eure Arbeit. Und ich sage mal, danke für die Arbeit der Lehrer, die es ernst nehmen.

mitten in der Nacht gleich. 2.24 Uhr noch, ja, ein paar Minuten, 6 Minuten noch, dann haben wir wirklich die Mitte der Nacht erreicht und die Mitte dieser Sendung sowieso. Bis dahin jetzt noch Musik zum Wiederwachwerden von Lynyrd Skynyrd. Sweet.

Peter aus Bremen ist mal wieder in seiner Backstube und wundert sich, wie ich vielleicht, dass es noch keinen einzigen Falschfahrer gab diese Nacht. Und dann hat er noch einen Tipp. Hallo Hanno, ihr habt doch bestimmt einen Erste-Hilfe-Kasten irgendwo hängen. Da ist meistens auch eine Brandsalbe drin. Hilft auch alternativ den Mückenstich einfach ignorieren. Schöne Grüße an alle Hörer im ganzen Radikant. Radikant? Ist bestimmt Radioland gemeint gewesen. Peter, danke. Zurück. Die Grüße ins Radioland, nach Bremen zumindest. Wobei, den Erste-Hilfe-Kasten, den teste ich mal lieber nicht an. Nicht für einen Mückenstich jedenfalls. Ist doch eher für die echten Notfälle gedacht. Wenn es mal schwere Verbrennungen gibt. Am Backofen unserer Hitz zum Beispiel. Ganz liebe Grüße zurück in die Backstube. Hey.

0: 2.31 Uhr ist es und damit Zeit für den Verkehrsservice der ARD-Hitnacht. Los geht der Blick erstmal auf die Autobahn 1. A1 Münster Richtung Osnabrück, hier ist zwischen Ladbergen und Lengerich wegen eines defekten LKW gesperrt. Bis früh um 6 wird es wohl dauern. Die A1 Osnabrück Richtung Bremen ist zwischen Ahlhorner Heide und Wildeshausen West wegen einer Nachtbaustelle bis 6 Uhr früh gesperrt. Und A1 immer noch an der Norderelbbrücke Stau in beiden Richtungen aufgrund eines Schwertransports. Die A71 Suhl Richtung Erfurt ist zwischen Oberhof und Grevenroda wegen Wartungsarbeiten in den Tunneln Rennsteig und Alte Burg gesperrt bis früh um 6. Umleitung bitte die U11 nehmen. In Berlin die A111 ist zwischen am Festplatz und Seidelstraße gesperrt in beiden Richtungen und die A113 bei Berlin ist zwischen Schönefeld Süd und Spätstraße wegen Wartungsarbeiten bis ca. 5 Uhr früh in beiden Richtungen gesperrt.
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0: Hanno Bauers hier in Magdeburg. Schönen Mittwoch.

Holger. Holger ist fleißig und arbeitet, obwohl er jetzt gerade ein Päuschen hat. Er hat geschrieben, Grüße an alle Trucker. Ich bin gerade zum Stehen gekommen und kann tatsächlich eine 11-Stunden-Pause machen. Ich bin gerade auf dem Weg nach Verona in Italien und muss morgen dann 3 Stunden Umweg über die Tauernautobahn machen, weil der Brenner ja wieder gesperrt ist. Eine ruhige Nacht allen, die noch weiter arbeiten müssen. Holger. Holger, ich wünsche jetzt erstmal eine schöne Erholung und dann natürlich eine unfallfreie Fahrt.

Und Petra ist auch dabei, hat geschrieben, hallo ins Nachtstudio. Wir sind gerade auf der Rückfahrt vom super coolen Iron Maiden Konzert in Hannover. Dem Sommer mit seinen schönen bunten Festivals und Konzerten im Freien, entspannten Menschen und bunten Cocktails können Mücken doch wohl nichts anhaben und Regen sowieso nichts. Peti und Hucki grüßen und ich grüße ganz lieb zurück. Mit Steve Winwood, Valerie

Ganz liebe Grüße an Doris. Doris hat sich auch nochmal bemüht und hat mir geschrieben, ein paar Mückenstichtipps zusammengetragen. Ein kühles, feuchtes Tuch oder eine Eispackung Coolpack hilft auf jeden Fall, die Schwellung zu reduzieren und den Juckreiz zu lindern. Aber am besten vorher erstmal die Stelle reinigen mit Seife und Wasser. Das entfernt einen Teil des Mückenspeichels und kann die Reaktion mildern. Ja, ganz liebe Grüße zurück, Doris. Dankeschön. Ja, das vorhin schon erstmal mit dem heißen Löffel drauf. Das hat schon ganz gut geklappt, muss ich mal sagen. Also hätte ich nicht gedacht. Inzwischen habe ich den Mückenstich fast vergessen, wenn nicht noch so viele gute Tipps reinkommen würden. Gruß zurück.

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1: Um 3 Uhr mit Juliette Groß. Die UN-Vollversammlung entscheidet heute darüber, ob Deutschland einen Sitz im Sicherheitsrat der Vereinten Nationen bekommt. Bundesaußenminister Wadephul wirbt in New York um die Stimmen für Deutschland. Giselle Ocar in New York mit den Einzelheiten.
2: Dabei betont er natürlich vor allem, dass sich Deutschland schon seit Jahren um Friedensmissionen kümmert, beim Einsatz gegen die Folgen des Klimawandels hilft, bei der Vermittlung zwischen Konfliktparteien. Und genau das will Deutschland in Zukunft auch wieder im UN-Sicherheitsrat tun. Wadephul sagt, dass Deutschland sich auch in der Verantwortung sieht, die internationale regelbasierte Ordnung zu verteidigen, die ja in letzter Zeit immer wieder in Frage gestellt wird, und auch zu zeigen, dass hier in New York der Ort ist, an dem Fragen von Frieden und Sicherheit bei den Vereinten Nationen diskutiert werden.
1: Eine große Mehrheit der Bundesbürger fürchtet laut einer Umfrage, dass die geplante Gesundheitsreform zu einer schlechteren ärztlichen Versorgung führt. Die Rheinische Post berichtet über eine Erhebung im Auftrag des Hausärzteverbands, wonach sich 77% der Befragten entsprechende Sorgen machen. Aus der Nachrichtenredaktion Constanze Semidey.
3: In Ostdeutschland sind es demnach sogar mehr als 85%, die negative Folgen der Reform erwarten. Am meisten befürchten die Menschen, dass Ärzte künftig weniger Zeit für ihre Patienten haben werden und dass sich die Wartezeiten in den Praxen verlängern. Die Vorsitzende des Hausärztinnen- und Hausärzteverbandes, Bulinger Göpfert, nannte die geplante Reform der gesetzlichen Krankenversicherung die größte politische Bedrohung für die hausärztliche Versorgung in den letzten 20 Jahren.
1: Russland beschränkt in immer mehr besetzten Gebieten in der Ukraine die Kraftstoffabgabe. In Luhansk erhalten die Bewohner laut der Nachrichtenagentur TASS nur noch 20 Liter Diesel oder Benzin pro Person. Als Gründe wurden die aktuellen Vorräte und die gestiegene Nachfrage angeführt. Am Wochenende gab es auf der besetzten Halbinsel Krim eine vorübergehende Begrenzung von Benzin. Die deutsche Fußballnationalmannschaft ist im WM-Gastgeberland USA angekommen. Nach 8-stündigem Flug landete das Team um Bundestrainer Julian Nagelsmann in Chicago. Dort bezog das Team sein erstes Quartier bereits. Am Vormittag Ortszeit ist ein Training angesetzt. Am Samstag steht das letzte Testspiel gegen die USA auf dem Programm. Am Montag geht es dann weiter ins WM-Hotel in North Carolina. Erster Gegner der deutschen Elf ist zum Turnierauftakt am 14. Juni die Mannschaft aus Curaçao. Das waren die Nachrichten. Das Wetter in Deutschland. Von West nach Ost ziehender Regen, teils mit Gewittern, Tiefstwerte 16 bis 7 Grad. Tagsüber Wechsel aus Sonne und Wolken mit Schauern und Gewittern, Höchstwerte 18 bis 23 Grad. Am Donnerstag heiter, von Westen her Schauer und Gewitter. Es ist 3.03 Uhr.
4: Schönen Dank. Jetzt sind wir wieder auf dem neuesten Stand. Und nach den aktuellen Nachrichten jetzt noch der Blick auf die Straßen im Lande. Hier ist der Verkehrsservice der ARD-Hitnacht. Die A1 Münster Richtung Osnabrück ist zwischen Ladbergen und Lengerich wegen eines defekten LKW bis Frühuhr 6 gesperrt. Frühuhr 6 ist ja schön. Bis früh 6 Uhr gesperrt. So rum. Die A1 Osnabrück Richtung Bremen ist zwischen Ahlhorne-Heide und Wildeshausen-West wegen einer Nachtbaustelle bis 6 Uhr früh gesperrt. A1 an der Norderelbbrücke Stau in beiden Richtungen aufgrund eines Schwertransportes. Die A71 Suhl Richtung Erfurt ist zwischen Oberhof und Gräfenroda wegen Wartungsarbeiten im Tunnel Rennsteig und Alte Burg bis ca. 6 Uhr früh gesperrt. Umleitung bitte benutzen, die U11. Dann in Berlin, die A111 ist zwischen am Festplatz und Seidelstraße mal wieder gesperrt. Tunnelwartungsarbeiten laufen und es wird bis ca. 5 Uhr früh dauern. In beiden Richtungen ist hier gesperrt. Die A113 ist zwischen Schönefeld Süd und Spätstraße wegen Wartungsarbeiten bis ca. früh in beiden Richtungen gesperrt. Ihnen unterwegs eine gute Fahrt durch die Nacht. Bleiben Sie munter.
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4: Mit Hanno Bauer in Magdeburg. Ich grüße schön. Ja, und damit wir munter bleiben, gibt es jetzt coole Musik, großartige Rockmusik von Survivor, Burning Heart.

Niklas. Niklas hat geschrieben, dass er eine kurze Woche hat. Hallo ARD Hitnacht-Team, steht hier in der E-Mail. In Baden-Württemberg im Landkreis Heilbronn regnet es zurzeit nicht. Positiv ist das, dass der Regen von gestern aufgehört hat. Ich stelle die Heilbronner Stimme zu und habe nicht jede Nacht die gleichen Einsätze. Manchmal habe ich viel, manchmal weniger zu tun und manchmal habe ich auch Noteinsätze, also zusätzliche Bezirke. Aber diese Woche ist ja eine kurze Woche. Habe morgen frei, da morgen in Baden-Württemberg ein Feiertag ist. Gruß Niklas. Ach ja, natürlich, eher in Baden-Württemberg, in Bayern, in Hessen, Nordrhein-Westfalen, Rheinland-Pfalz, Saarland, da ist ja dann frohen Leichnam. Na dann mal einen frohen Feiertag jetzt schon gewünscht. Morgen dann also frei. Sehr schön. Gruß zurück, Niklas.

unvergleichlich Nothing Compares to You. Und gemeint ist höchstwahrscheinlich die ARD-Hitnacht, die in Deutschland gerne gehört wird, aber auch immer wieder Down Under. In Australien hört Monster-Trucker-Fahrer Ingo die Show. Er hat geschrieben, Moin Hanno, wenn der Tag mit euch beginnt, mit der ARD-Hitnacht, dann weiß man, der Tag wird richtig gut. Ich bin wieder mit meinem Roadtrain in Australien unterwegs, habe 60 Tonnen Kunstdünger geladen und rolle nun mit 91 Tonnen Gesamtgewicht zu einer Farm. Euer Ingo und liebe Grüße an meinen Bruder Werner in Deutschland. Und Bilder hat er mir gleich noch angehängt, ja, vom Beladen dieses Monster Trucks in Rot-Weiß. Oh, herrliches Teil. Und ganz viel Kunstdünger drauf. Und der ist so teuer zurzeit.

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1: Und Quietschi ist auch gleich ganz aufgeregt als Zeitungszustellerente im Hitnachtstudio, denn auch Kollege Thomas ist unterwegs, hat geschrieben: Servus, lieber Hanno, es grüßt dich euer Stammhörer Thomas aus dem niederbayerischen Triftern. Auch ich bin gerade beim Zeitungen austragen. Liebe Grüße an deine Kolleginnen und an meine Kolleginnen natürlich. Na klar, Grüße ausgerichtet.

0: 3.30 Uhr ist es. Zeit für den Verkehrsservice der ARD Hitnacht. Die A1 Münster Richtung Osnabrück ist zwischen Ladbergen und Lengerich wegen eines defekten LKW bis 6 Uhr früh gesperrt. Die A1 Osnabrück Richtung Bremen ist zwischen Ahlhorner Heide und Wildeshausen West wegen einer Nachtbaustelle gesperrt. Bis 6 Uhr früh dauert es auch hier. A1 an der Norderelbbrücke gibt es einen Stau in beiden Richtungen aufgrund eines Schwertransportes. Die A4 Chemnitz Richtung Dresden ist zwischen Dreieck Dresden West und Dresden Altstadt nach einem LKW-Unfall gesperrt. Das ist neu dazugekommen, also unbedingt merken, wenn Sie unterwegs sind. A4 Chemnitz Richtung Dresden gesperrt zwischen Dreieck Dresden West und Dresden Altstadt. Dann die Autobahn 71 Suhl Richtung Erfurt. Hier ist zwischen Oberhof und Gräfenroda wegen Wartungsarbeiten im Tunnel Rennsteig und Alte Burg bis ca. 6 Uhr früh gesperrt. Umleitung bitte benutzen, die U11. Und in Berlin die A111 ist zwischen Am Festplatz und Seidelstraße wegen Tunnelwartungsarbeiten gesperrt in beiden Richtungen. Bei Berlin die A113 ist zwischen Schönefeld Süd und Spätstraße wegen Wartungsarbeiten bis circa 5 Uhr früh in beiden Richtungen gesperrt. So, gute Fahrt unterwegs, bleiben Sie munter.
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0: Hanno Bauer ist hier in Magdeburg. Grüß Sie.

Angela aus Grafenau hat sich gemeldet in der ARD-Hitnacht und hat geschrieben: Servus an alle Nachteulen, auch ich habe Nachtschicht und eure Musik macht's leichter. Grüße an meine Kollegen in meiner Nachtschicht, Angela aus Grafenau. Ganz liebe Grüße zurück von mir, das an Angela und natürlich auch an die lieben Kollegen und Kolleginnen

mir zu Herzen. John Legend, All of Me. Hier ist die ARD Hitnacht und Freddy hat geschrieben, Buongiorno, ja, mein Kollege ist in Verona und ich gerade den Brenner runter nach Ancona gefahren und dann auf die Fähre nach Griechenland. Ich sende ganz liebe Grüße. Der Brenner ist übrigens wieder offen. Liebe Grüße ins Studio, Trucker Freddy. Und ja, stimmt ja, der war doch nur am 30. mal kurz gesperrt, oder? 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

Hope of Delirium. Paul McCartney schaukelt uns hier knapp am Schlaf vorbei. Zum Durchhalten gibt es die Hits aus der ARD-Hitnacht. Und das jede Nacht. 4:10 gleich. Der Morgen kommt so langsam in Sicht. Heute Mittwoch, der 3. Juni.

ist mein Leben und so ist es auch gut. Billy Joel, My Life. Das Nachtarbeiterleben hat ja so einige Vorteile. Man kann so vor sich hin arbeiten, ungestört. Sehr vorteilhaft. Ich liebe Nachtschicht. Nightshift. Jetzt auch im Radio mit den Commodores vor den 4 Uhr Nachrichten. Die folgen in genau 4 Minuten. Passt doch.

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1: Um 4 Uhr mit Juliette Groß. Die UN-Vollversammlung entscheidet heute darüber, ob Deutschland einen Sitz im Sicherheitsrat der Vereinten Nationen bekommt. Bundesaußenminister Wadephul wirbt in New York um die Stimmen für Deutschland. Giselle Oka in New York mit den Einzelheiten.
2: Dabei betont er natürlich vor allem, dass sich Deutschland schon seit Jahren um Friedensmissionen kümmert, beim Einsatz gegen die Folgen des Klimawandels hilft, bei der Vermittlung zwischen Konfliktparteien. Und genau das will Deutschland in Zukunft auch wieder im UN-Sicherheitsrat tun. Wadephul sagt, dass Deutschland sich auch in der Verantwortung sieht, die internationale regelbasierte Ordnung zu verteidigen, die ja in letzter Zeit immer wieder in Frage gestellt wird, und auch zu zeigen, dass hier in New York der Ort ist, an dem Fragen von Frieden und Sicherheit bei den Vereinten Nationen diskutiert werden.
1: Eine große Mehrheit der Bundesbürger fürchtet laut einer Umfrage, dass die geplante Gesundheitsreform zu einer schlechteren ärztlichen Versorgung führt. Die Rheinische Post berichtet über eine Erhebung im Auftrag des Hausärzteverbands, wonach sich 77% der Befragten entsprechende Sorgen machen. Aus der Nachrichtenredaktion Constanze Semidey.
3: In Ostdeutschland sind es demnach sogar mehr als 85%, die negative Folgen der Reform erwarten. Am meisten befürchten die Menschen, dass Ärzte künftig weniger Zeit für ihre Patienten haben werden und dass sich die Wartezeiten in den Praxen verlängern. Die Vorsitzende des Hausärztinnen- und Hausärzteverbandes Bulinger Göpfert nannte die geplante Reform der gesetzlichen Krankenversicherung die größte politische Bedrohung für die hausärztliche Versorgung in den letzten 20 Jahren.
1: Das US-Militär hatte nach eigenen Angaben einen größeren Angriff des Irans in der Golfregion abgewehrt. Das zuständige Regionalkommando teilte mit, mehrere Raketen und Drohnen seien abgefangen worden. Außerdem sei eine iranische Militäreinrichtung in der Straße von Hormus angegriffen worden. Kuwait und Bahrain hatten kurz vorher Angriffe mit Raketen und Drohnen gemeldet. In beiden Staaten hat die US-Armee Stützpunkte. Die USA hatten zuvor mitgeteilt, im Persischen Golf einen unbeladenen Öltanker mit einer Rakete angegriffen zu haben. Russland beschränkt in immer mehr besetzten Gebieten in der Ukraine die Kraftstoffabgabe. In Luhansk erhalten die Bewohner laut der Nachrichtenagentur TASS nur noch 20 Liter Diesel oder Benzin pro Person. Als Gründe wurden die aktuellen Vorräte und die gestiegene Nachfrage angeführt. Am Wochenende gab es auf der besetzten Halbinsel Krim eine vorübergehende Begrenzung von Benzin. Das waren die Nachrichten. Das Wetter in Deutschland. Tagsüber Wechsel aus Sonne und Wolken mit Schauern und Gewittern, Höchstwerte 18 bis 23 Grad. Morgen heiter, von Westen her Schauer und Gewitter, Höchstwerte 18 bis 25 Grad. Es ist 4.03 Uhr.
4: Dankeschön fürs 3-Minuten-Nachrichten-Update. Von mir jetzt der Blick auf die Straßen im Lande. Hier ist der Verkehrsservice der ARD-Hitnacht. Los geht's wieder auf der Autobahn 1 mit den zwei Meldungen, die es jetzt noch sind. A1 Münster Richtung Osnabrück zwischen Lattbergen und Lengerich ist wegen eines defekten LKW bis 6 Uhr früh gesperrt. Die A1 Osnabrück Richtung Bremen ist zwischen Ahlhorner Heide und Wildeshausen West wegen einer Nachtbaustelle bis 6 Uhr früh gesperrt. Dann A4 Chemnitz Richtung Dresden. Hier ist zwischen Dreieck Dresden West und Dresden Altstadt nach einem LKW Unfall gesperrt. Die Autobahn 40 Essen Richtung Duisburg ist zwischen Kreuz Duisburg und Duisburg-Häfen nach einem Unfall gesperrt. Dann gesperrt ist die Autobahn 71 Suhl Richtung Erfurt zwischen Oberhof und Gräfenroda wegen Wartungsarbeiten in den Tunneln Rennsteig und Alte Burg. Bis ca. 6 Uhr soll es dauern. Umleitung bitte benutzen die U11. In Berlin, die A111 ist zwischen am Festplatz und Seidelstraße wegen Tunnelwartungsarbeiten gesperrt. Bis 5 Uhr früh in beiden Richtungen. Und ebenfalls in beiden Richtungen gesperrt die A113 zwischen Schönefeld Süd und Spätstraße wegen Wartungsarbeiten. Ihnen unterwegs eine gute Fahrt in den Morgen hinein.
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4: Mit Hanno Bauer in Magdeburg. Schön, dass Sie munter sind. Schön, dass Sie dabei sind.

Stream More Than Words in der Nachtsendung. Und Doreen lässt sich von uns schön durch die Nacht schaukeln, ist aber auch ansonsten auf flinken Beinen unterwegs, hat geschrieben, guten Morgen, liebe Grüße gehen raus an alle Nachtschwärmer. Grüße aus der Uckermark und Dankeschön für die schöne Begleitung auf meiner Zeitungstour. Doreen. Ja, da hoffe ich, Doreen, dass es heute Nacht einigermaßen trocken durch das Zustellgebiet ging. Bei uns hier in Magdeburg, da regnet es noch so langsam vor sich hin. Also, wenn man nicht raus muss, aber nur kann, so wie ich das jetzt gerade mal gemacht habe vorhin, dann ist das sehr schön, dann mal im leichten Landregen zu stehen und sich ein bisschen abzukühlen. Das ist schön. Aber wenn man draußen natürlich arbeiten muss, dann ist doch regenfeste Kleidung das Allerbeste. Ich hoffe, es war eine schöne Tour. Und Bob Dylan pustet uns jetzt wieder trocken. Blowing in the wind. Down.

frisch in Scheibchen geschnitten. Fancy. Fancy Schnittchen also. Muss man mögen auf dem Frühstücksbuffet. Oder was für Scheibchen schneidet Fancy dann? Thomas hat geschrieben, guten Morgen, mein Lieblingsradio. Ich wohne in Limbach-Oberfrohna. Ich bin 3.30 Uhr aufgestanden und fahre dann auf die Baustelle nach Dresden, wo später dann mal die Chips gemacht werden. Und ich glaube, es geht hier nicht um Kartoffelchips. Es ist erfrischend, euer Radio zu hören. Macht weiter so. Ganz liebe Grüße zurück, Thomas. Schöne Frühschicht.

0: 4.30 Uhr ist es. Zeit für den Verkehrsservice der ARD Hitnacht. Die A1 Münster Richtung Osnabrück ist zwischen Ladbergen und Lengerich wegen eines defekten LKW bis 6 Uhr früh gesperrt. Die Autobahn 1 Osnabrück Richtung Bremen ist zwischen Aalhorneheide und Wildeshausen West wegen einer Nachtbaustelle bis 6 Uhr früh gesperrt. Die A4 Chemnitz Richtung Dresden ist zwischen Dreieck Dresden West und Dresden Altstadt nach einem LKW-Unfall gesperrt. Behinderungen gibt's auf der A8 Saarlouis Richtung Luxemburg zwischen Merzig-Schwemmlingen und Merzig-Wellingen. Hier gab's nämlich einen Wildunfall. Die Autobahn 71 Suhl Richtung Erfurt ist zwischen Oberhof und Gräfenroda wegen Wartungsarbeiten im Tunnel Rennsteig und Alte Burg bis noch circa 6 Uhr gesperrt. Umleitung bitte benutzen die U11. Und dann in Berlin, die Autobahn 111 ist zwischen am Festplatz und Seidelstraße wegen Tunnelwartungsarbeiten bis circa 5 Uhr früh in beiden Richtungen gesperrt. So muss es sein. Ihnen unterwegs eine muntere Fahrt in den Morgen hinein.
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0: Hanne Bauer hier in Magdeburg. Ich wünsche einen schönen Mittwoch.

0: Also diese Art von Feuerwerk, die lassen wir uns ja gefallen. Nicht so schön, wenn es Munition ist, die zur Bedrohung wird, so wie heute in Lossow, einem Ortsteil von Frankfurt-Oder. Dort ist am Morgen eine Evakuierung angeordnet. In der amtlichen Mitteilung heißt es, wegen einer Munitionssprengung im Bereich Frankfurt-Oder, Ortsteil Lossow, wird eine Evakuierung notwendig. Die Bewohner werden aufgefordert, ihre Wohnung heute ab 8 Uhr zu verlassen. Eine Notunterkunft wurde eingerichtet in der Schießsportanlage in der Eisenhütter Chaussee. Sollten Sie die Notunterkunft nicht selbstständig erreichen können, begeben Sie sich bitte zur Sammelstelle Altes Katzhaus Lossow. Dort stehen dann auch Transportmittel für Sie bereit. Also, toi toi toi, dass da alles ordentlich und geregelt abläuft und unter Mitwirkung aller dann auch zügig die Munitionssprengung möglich wird. Weitere Informationen finden Sie in der Pressemitteilung der Stadt Frankfurt-Oder und auch im WhatsApp-Kanal der Stadt Frankfurt-Oder. Und bitte informieren Sie, wenn Sie es hier in der ARD-Hitnacht gehört haben, auch Ihre Nachbarn, die vielleicht von der Evakuierung ab 8 Uhr in Lossow noch nichts gehört haben.
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4.45 Uhr ist es. Hier ist der ARD-Hitnacht-Verkehrsservice mit einer Meldung für die sichere Fahrt. Betrifft Sie, wenn Sie unterwegs sind auf der Autobahn 4, Kirchheimer Dreieck Richtung Erfurt. Achtung bitte zwischen Wildeck-Obersuhl und Gerstungen. Gefahr durch ein totes Wildschwein auf dem linken Fahrstreifen. Handle with Care. Das ist eine gute Empfehlung für Autofahrer an der Stelle. Und ein prima Song zum Wachwerden natürlich. Hier sind die Travel.

mit London Beat. Ist es 8:05 geworden? Die ARD-Hitnacht endet gleich für manche. Ist ja auch schon langsam hell geworden draußen. Ich bin Hanne Bauer, wünsche schon mal einen schönen Tag und bin ansonsten noch eine Stunde auf Sendung für alle, die etwas später in den Tag starten.

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1: Um 5 Uhr mit Christine Beith. Der Staat könnte durch eine Abschaffung der Rente mit 63 viel Geld sparen. Das zeigt eine Studie der Bertelsmann Stiftung. Demnach wären es rund 9,5 Milliarden Euro pro Rentnerjahrgang. Julia Thies berichtet.
2: Außerdem könnte der Arbeitsmarkt profitieren. Die Forschenden rechnen damit, dass rund 125.000 Vollzeitstellen länger besetzt bleiben könnten, weil Arbeitnehmer nicht früher in Rente gehen. Im Schnitt würden Beschäftigte ihren Renteneintritt um etwa 10 Monate verschieben. Die Frührente gilt für Menschen, die mindestens 45 Jahre lang in die Rentenversicherung eingezahlt haben. Die Studie weist aber auch auf Probleme hin. Menschen mit gesundheitlichen Einschränkungen könnten stärker belastet werden.
1: Die UN-Generalversammlung entscheidet heute darüber, ob Deutschland in den nächsten beiden Jahren Mitglied des Weltsicherheitsrates wird. Sollte die Bundesrepublik einen der freien Sitze bekommen, will sie sich für eine Reform des UN-Gremiums einsetzen. Außenminister Wadephul sagte im ZDF, die Organisation müsse effektiver und schlanker werden. Es brauche einen Sicherheitsrat, der die Welt des 21. Jahrhunderts repräsentiere und nicht die Welt von 1945. US-Ermittler haben unter der Grenze zu Mexiko einen rund 600 Meter langen Tunnel von Drogenschmugglern entdeckt. Die Ermittler teilten mit, er führe von der mexikanischen Grenzstadt Tijuana in einen Vorort von San Diego in Kalifornien. Der Tunnel verfüge über ein Schienen- und Lüftungssystem. Der Ausgang auf US-Seite war in einem Geschäft versteckt. Die Behörden gehen davon aus, dass über den Tunnel Kokain im Wert von umgerechnet fast 40 Millionen Euro in die USA gebracht worden ist. Die deutschen Fußballer sind wenige Tage vor der WM in den USA angekommen. Gelandet sind Bundestrainer Julian Nagelsmann und seine Auswahl in Chicago. Thomas Kunze berichtet.
3: Begrüßt wurde das Team auch von den US-amerikanischen Fluglotsen, die über den Funk mit Welcome to the German Team die Mannschaft willkommen hießen. Julian Nagelsmann und seine Mannschaft wurden auf diesem Linienflug von Frankfurt zwar von allen anderen Passagieren getrennt, beim Abflug und dem Gruppenbild an der Gangway und bei der Einreise in die USA bekamen die Mitreisenden die Nationalspieler dann aber doch näher zu Gesicht. Während die mehreren 100 Kilo Gepäck für eine hoffentlich lange WM verladen wurden, reiste das Team bereits ins 25 Kilometer entfernte Hotel in der Innenstadt von Chicago. Das erste Training hat der Bundestrainer für 18 Uhr deutscher Zeit angesetzt.
1: Das waren die Nachrichten mit Christine Beith.
4: Danke und guten Morgen. Um 3:05 gucken wir auf die Straßen mit Simone.
5: Da sieht's gut aus. Aktuell liegen uns keine Meldungen vor. Wenn Sie unterwegs sind, dann kommen Sie gut an.
4: So, einmal gut durchgewässert worden gestern, ne?
5: Ja, in der Tat. Und das geht heute weiter. Im Laufe des Tages gibt's immer mal wieder einen Schauer oder auch Gewitter. Und es ist heute eine ganze Ecke kühler. Die Temperaturen maximal 17 Grad in Willingen im Laufe des Tages. Dexbach maximal 18. Wolfhagen erreichen 20. Und in Erfelden im Landkreis Groß-Gerau werden es maximal 22. Grad. Und genau so mischmaschmäßig geht's weiter die nächsten Tage.
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4: Ich trotze und hab dennoch eine kurze Hose an.
5: Ich hab's eben schon festgestellt, aber du hast einen Pulli an.
4: Ja, einen Pulli habe ich.
5: Oben lang, ja. Ohne kurz.
4: Mag ich ganz gern die Kombination, ist mir angenehm.
5: Ja, wenn du, hast du ja auch unten.
4: Ohne rum, Lüftchen um die Füße, das kann ich gut gebrauchen. So, schönen guten Morgen. Ich hoffe, Sie können die Ärzte gut gebrauchen. Die kämen hier in HR1. Kommen Sie gut in diesen Mittwoch.

0: das ist Barry White.
1: Tut mir leid, Tim, aber an dem kommst du nicht ran. Der hat einfach eine unfassbar tolle Stimme.
2: Und das Krasse ist, die Stimme kam über Nacht.
3: I woke up one morning when I was 14. I spoke to my mother and I scared both of us.
1: Du bist so 14, wachst morgens auf und sprichst zu deiner Mama und hast plötzlich so eine Stimme. Ja,
2: und er hat beide erschreckt. Ihn und sich selbst. Also und ihre Mutter. Und sein. Also Wahnsinn, oder? Krass. So, jetzt kommt ein Song, wo man immer auf die eine Stelle wartet. Und die wollen wir gar nicht zuquatschen, denn sie kommt jetzt.

0: Kugeln lagen neben Mandarinen immer auch Orangen. Und ehrlich gesagt, ich habe fast nie zu ihnen gegriffen. Meistens wurden sie irgendwann schrumpelig und lagen noch Wochen später in der Schale. Aber dann war ich auf Mallorca und plötzlich hingen sie dort überall mitten im Frühling. Leuchtend orange zwischen dunkelgrünen Blättern, fast wie kleine Lampignons in den Bäumen. Dahinter das strahlenblaue Meer, helle Hauswände und die Berge. Ich weiß nicht genau, woran es lag. Vielleicht an der Sonne und meinem Urlaub. Aber auf einmal habe ich Orangen ganz anders gesehen. Nicht mehr als diese verschrumpelten Früchte des Weihnachtstellers, sondern als Teil dieser Landschaft und dieser Wärme. Morgens standen sie frisch gepresst auf dem Frühstückstisch und in der Stadt habe ich mich jedes Mal gefreut, wenn ich wieder irgendwo einen Orangenbaum entdeckt habe. Irgendwann habe ich gemerkt, diese kleinen orangen Farbtupfer machen etwas mit mir. Sie verändern meinen Blick auf diese Frucht, lassen mich staunen und dankbar sein. Schmecket und sehet, wie freundlich Gott ist. Dieser Satz aus einem Gebet in der Bibel ist für mich nun anschaulich geworden. Ich denke nicht mehr an den Weihnachtsteller bei meiner Oma, wenn ich Orangen sehe, sondern an die Schönheit Mallorcas, das Gefühl von Sonne auf der Haut, denke an das Meer und das warme Licht vom Morgen und daran, wie schön diese Welt sein kann.
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0: Jetzt ist es ganz genau 5:30. Einen schönen guten Morgen und wir schauen mit Simone auf die Verkehrslage.
1: Guten Morgen, da haben wir einen Warnhinweis. Vorsicht bitte auf der A3 Frankfurt Richtung Köln zwischen Kelsterbach und dem Mönchhof-Dreieck. Da liegt eine Leitbarke auf dem rechten Fahrstreifen und das dort in der Baustelle. Also vorsichtig fahren bitte.
0: Sommer auf Sparflamme heute?
1: Ja, die Temperaturen etwas kühler als noch zuletzt. 17 bis maximal 22 Grad und dazu ist es heute windig und wechselhaft. Also Sonne, Wolken, Schauer, Gewitter, immer mal wieder, so geht's durch den Tag.
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0: Hallo und schönen guten Morgen. Gestern haben wir an dieser Stelle Miriam kennengelernt in unserem 5-Uhr-Club aus Worms. Und heute wäre der nächste Platz für Sie frei, wenn Sie Lust haben.
1: Rufen Sie einfach an 069 155 und 4x1 und erzählen uns, warum Sie denn schon so früh wach sind.
0: Ja, ist das bei Ihnen der Regelfall oder ist heute irgendwas Besonderes? Wir sind ja einfach schon seit 2,5 Jahren wahnsinnig neugierig und wollen das wissen und unseren 5-Uhr-Club immer mehr auffüllen. Ihr Platz jetzt unter 069 155 und 4x1.

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0: gleich. Es ist 20 Minuten vor 6. Wir wünschen einen schönen guten Morgen in diesem Mittwoch. Und auf Leitung 3 habe ich eine wache Martina aus Heiner-Lönbach. Schönen guten Morgen.
1: Schönen guten Morgen.
0: Ja, stimmt. Wach klingt gut. Hallo, hallo. Moin.
2: Warum bist du schon so früh wach?
1: Ich bin Altenpflegerin in der Ambulanz. Mhm. Und ich muss meinen ersten Patienten um 6 Uhr aus dem Bett reißen.
0: Okay, du hast die gleiche Mission wie wir. Menschen wach machen.
1: Ja, genau. Wenn es erlaubt wäre, mit kaltem Wasser zu waschen, hätte ich es wahrscheinlich leichter.
0: Oh! Wie läuft dein Tag dann da ab? Das heißt also, du fährst von Patient zu Patient. Wie viele sind das ungefähr?
1: Das ist unterschiedlich, welche Tour ich fahre. Ich bin bei uns eigentlich universell eingesetzt. Ich fahre überall herum, so zwischen 10 und 20. Irgendwo dazwischen pendelt sich das ein.
0: Mhm. Okay.
2: Und das nur jetzt am Morgen oder wie lange geht das?
1: Also wir fahren meistens so bis kurz vor Mittag. Dann sind die ambulanten Patienten relativ gut versorgt. Und dann fahren wir abends nochmal.
0: Ah.
1: Meistens andere Kollegen. Ich habe heute das Glück, ich fahre morgens und abends.
0: Uiuiui,
2: oh,
0: okay.
2: Wow, also Doppelschicht quasi. Ah. Wie lange bist du dann bei einem Patienten oder einer Patientin?
1: Das ist auch immer unterschiedlich. Bei manchen ziehe ich nur Kompressionsstrümpfe an und ich gebe Medikamente oder so. Dann bin ich nach 5 Minuten wieder draußen. Mhm. Aber es werden auch Leute gewaschen und für den Tag fertig gemacht oder geduscht. Und dann kann das bis zu einer Dreiviertelstunde gehen.
0: Und das sind wahrscheinlich Menschen, die auch schon sehnsüchtig auf dich warten, weil teilweise sind es wahrscheinlich Leute, deren einziger Ansprechpartner du an so einem Tag bist, oder?
1: Ja, also in der Ambulanz ist es oft so, dass die Leute alleine sind zu Hause.
0: Ja.
1: Dass am Tag mal jemand guckt, wenn sie Glück haben, aber meist sind sie alleine.
0: Das heißt, die bauen wahrscheinlich zu dir auch dann schon ein sehr privates Verhältnis auf und man erzählt sich mal so dies und das, stelle ich mir so vor, oder?
1: Auf jeden Fall. Ich meine, ich komme ja sehr dicht dran. Ich wasche in jede Ritze und dann bist du dicht dran.
0: Ja. Das muss man ja auch mal erst lernen, sozusagen als Patient, das akzeptieren zu können, dass jemand anderes das für einen macht, ne?
1: Ja, das ist ganz schwierig. Das ist eine Generation, die hat Deutschland aufgebaut.
0: Ja.
1: Die waren immer sehr erfinderisch und mussten alles Mögliche handeln und jetzt sind sie auf andere angewiesen. Das ist für viele sehr hart.
0: Und dafür braucht man wahrscheinlich ein Händchen, um an die Leute erst mal ranzukommen und ein Vertrauensverhältnis aufzubauen, ne?
1: Ja, ich meine, spielt für mich mit, dass ich hier vor Ort geboren bin und dass mein Vater hier, der war bei der ERM, das war zu Zeiten, wo die noch in jedes Haus gegangen sind und Zähler abgelesen haben.
0: Ah.
1: Der war bekannt wie ein bunter Hund. Ne? Die
0: okay.
1: Mutter ist auch ortsansässig und dann ist ja eigentlich immer irgendwo einen von denen kennen sie alle.
0: Das ist natürlich auf jeden Fall ein Vorteil. Du, das ist super, dass du das machst. Ganz, ganz toll. Das schicken wir mal raus an alle Kolleginnen und Kollegen, die deinen Job machen. Herzlichen Dank dafür und dann wünschen wir dir, dass das heute alles mit netten Patienten gut über die Bühne geht, okay?
1: Ich habe die beste Tour im Moment. Ich bin zufrieden.
0: Und vor allen Dingen, du darfst die ganze Zeit durch den schönen Kellerwald fahren. Da bin ich jetzt schon mal neidisch. Also
1: ja, durch die Randgebiete, ja. Also die Gegend ist schön, das ist wohl wahr.
0: Das ist wahr. Also, liebe Grüße, stell den allen HR4 aus dem Radio raus und mach HR1 rein. Das hält jung, okay?
1: Also HR4-Patienten habe ich Gott sei Dank nicht viele.
0: Ah, das haben wir jetzt auch gar nicht gesagt. Martina, ganz herzlichen Dank und alles Gute für dich, ja?
1: Ja, alles klar, danke. Mach
0: weiter
1: so.
0: Tschüss, machen wir. Du auch. Ciao.
2: Ciao.

0: Bei dem Song kannst du auf der Tanzfläche auch
1: Disco Fox.
0: Tipp. Oder so ein imaginäres Lasso schwingen.
1: Ja.
0: Also so würde ich es machen. Und bei dem hier kannst du das Lasso gleich da lassen. Gut gelaunter Country-Pop aus den späten 90ern. Shania Twain hier. Wow.

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1: 6 Uhr. Umfrage zeigt viele Bedenken wegen Gesundheitsreform. Hochhaus in Babenhausen seit einem Jahr unbewohnbar. Deutsches Fußballteam in den USA angekommen. Das Wetter Sonne, Wolkenschauer, 17 bis 22 Grad. Die Nachrichten mit Volker Kinkel. Guten Morgen. Die Reformpläne der Bundesregierung für die gesetzlichen Krankenkassen bereiten vielen Menschen in Deutschland Sorgen. Die Rheinische Post berichtet über eine Umfrage im Auftrag des Hausärzteverbands. Danach befürchten 77% der Befragten eine schlechtere ärztliche Versorgung. Aus der Nachrichtenredaktion Konstanze Semidey.
2: Am meisten befürchten die Menschen, dass Ärzte künftig weniger Zeit für ihre Patienten haben werden und dass sich die Wartezeiten in den Praxen verlängern. Die Vorsitzende des Hausärztinnen- und Hausärzteverbandes Bulinger Göpfert nannte die geplante Reform der gesetzlichen Krankenversicherung die größte politische Bedrohung für die hausärztliche Versorgung in den letzten 20 Jahren.
1: Die Frührente für Menschen, die 45 Jahre lang eingezahlt haben, abzuschaffen, würde die Staatskasse enorm entlasten. Zu dem Ergebnis kommt das Wirtschaftsforschungsinstitut DIW. Es hat eine Studie im Auftrag der Bertelsmann Stiftung gemacht. Und danach kostet die Regel pro Rentenjahrgang 9,5 Milliarden Euro. Außerdem würden dem Arbeitsmarkt dadurch 125.000 Arbeitskräfte wegfallen. Allerdings gäbe es auch Probleme, denn nicht alle Betroffenen wären gesundheitlich noch in der Lage, weiterzuarbeiten. Vor einem Jahr musste ein Hochhaus in Babenhausen im Kreis Darmstadt-Dieburg geräumt werden, denn an der Fassade waren Bauteile heruntergefallen. Inzwischen ist das Betretungsverbot zumindest zeitweise aufgehoben. Das Haus ist aber immer noch unbewohnbar. HR-Reporter Max Klemann.
3: In der Nacht auf den 4. Juni 2025 ist hier ein großes Fassadenteil in die Eingangshalle gekracht. Rund 190 Menschen mussten aus ihren Wohnungen raus. Seitdem kämpfen die Eigentümer mit hohen Zahlungen und offenen Hausgeldern trotz unbewohnter Wohnungen. Eine erneute hohe Sonderzahlung soll die nächsten Schritte finanzieren, damit Brandschutz, Löschwasser und Fassade angegangen werden können. Die Eigentümervertretung hofft, dass eine Rückkehr in 2 bis 3 Monaten deswegen möglich wird.
1: Die Skyliners Frankfurt kehren auf die europäische Basketballbühne zurück. Der Bundesligist hat nach eigenen Angaben von der Euroleague Basketball die entsprechende Zusage für die nächsten 3 Jahre erhalten. Möglich wurde das durch die Erweiterung des Eurocup von bisher 20 auf 32 Mannschaften. Die deutsche Fußballnationalmannschaft ist in den USA angekommen. Erste Station des Teams ist Chicago. Aus Chicago ARD-Reporter Thomas Kunze.
4: Julian Nagelsmann und seine Mannschaft wurden auf diesem Linienflug von Frankfurt zwar von allen anderen Passagieren getrennt, beim Abflug und dem Gruppenbild an der Gangway und bei der Einreise in die USA bekamen die Mitreisenden die Nationalspieler dann aber doch näher zu Gesicht. Während die mehreren 100 Kilo Gepäck für eine hoffentlich lange WM verladen wurden, reiste das Team bereits ins 25 Kilometer entfernte Hotel in der Innenstadt von Chicago. Das erste Training hat der Bundestrainer für 18 Uhr deutscher Zeit angesetzt und zwar auf dem Gelände des MLS-Clubs Chicago Fire. Für den Sportschau-Experte Bastian Schweinsteiger tätig war.
1: Und das passiert heute noch. Das Bundeskabinett berät darüber, wie wichtige Rohstoffe in Deutschland besser recycelt und länger genutzt werden können, zum Beispiel Lithium und seltene Erden. Das Rote Kreuz eröffnet ein neues Rettungszentrum am Herborner Bahnhof. Das Zentrum soll die Notfallversorgung in der Region verbessern. Und zehntausende Menschen gehen am Abend in Frankfurt wieder beim JP Morgan Corporate Challenge an den Start. Für den Firmenlauf werden ab 13 Uhr auch wieder viele Straßen in der Innenstadt gesperrt. Das waren die Nachrichten.
5: Einen schönen guten Morgen um 6:03. Wir gucken auf die Straßen.
6: Vorsicht bitte auf der A7 Kassel Richtung Fulda zwischen Guxhagen und Melsungen. Da liegt leider ein totes Reh auf dem linken Fahrstreifen. Passen Sie da auf und kommen Sie sonst gut und sicher an Ihr Ziel.
5: Ja, wir haben es in den Nachrichten gerade gehört. JP Morgenlauf heute in Frankfurt mit vielen, vielen tausend Teilnehmern, aber eigentlich mit ganz gutem Wetter fürs Laufen, oder?
6: Ja, vor allem ist es nicht so warm. Maximal bis 22 Grad. Da ist so ein lockeres Läufchen über 5,6 Kilometer durch die City auf jeden Fall möglich. Kann vielleicht einen kurzen Schauer geben. Windig ist es auch. Auch das ist angenehm beim Laufen. Ansonsten wechseln sich heute Sonne und Wolken miteinander ab.
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5: Hallo in diesem Mittwoch. Wir haben gestern gelernt vom Bürgermeister von Melsungen, das Rathaus der Stadt hat keinen Balkon.
6: Also musste improvisiert werden und vor dem Rathaus schnell mal eben eine Feierarena aufgebaut werden. Das haben sie getan, ordentlich gefeiert. Natürlich die Jungs der MT Melsungen. Es gab einen Empfang, weil die ja den Europapokal gewonnen hatten.
5: Der Markt und die Straßen rund drumherum waren voll mit Menschen.
7: Alle sind auf der Straße. Man merkt, dass der Verein einfach die Fans aus den Häusern holt. Und jetzt, wo der erste Titel der Vereinsgeschichte da ist, es macht einfach Spaß.
8: Das ist keine Meldung, das ist unfassbar. So langsam begreifen wir, was da passiert ist.
9: Ich kenne es noch von vor 20 Jahren, wo wir in die erste Liga aufgestiegen sind. Und ich glaube, das gibt nochmal einen richtigen Push für die nächsten Jahre.
5: Ja, wir haben da gerade so Videos auf Simones Handy gefunden. Ein Meer in Rot, kann man sagen, ne?
6: Komplett zwischen den Fachwerkhäusern. Tolles Bild von gestern.
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0: Achtung, Simone, ich habe meinen Plattenkoffer aufgemacht und aus der Überschrift rausgegriffen, fette Soundanfänge.
1: Oh.
0: Ja, magst du?
1: Immer.
0: Okay, pass auf.
1: Boah, ja. Ja.
2: Gut, oder? Hier?
0: Mike and the Mechanics. Macht Spaß an diesem Mittwoch.

0: der Generalversammlung der Vereinten Nationen bekommen. Und ich hoffe, dass wir damit erfolgreich sind.
1: Allerdings, die Abstimmung könnte eine Zitterpartie werden, denn auch Österreich und Portugal wollen da rein. Die Gruppe der westeuropäischen Staaten stehen aber nur 2 freie Sitze zu. 3 wollen rein. Außenminister Wadefuhl ist jetzt schon seit Freitag in New York, um für Zustimmung Werbung zu machen. Die Frage ist natürlich, hätte man sich da nicht im Vorfeld mit den anderen europäischen Bewerbern abstimmen können?
2: Wir führen ja auch keinen Wahlkampf gegen Österreich oder gegen Portugal. Das sind gute, befreundete Nationen. Aber wir sind nun mal in dieser Situation. Das gehört in einer Demokratie dazu. Ist auch eine gute Sache. Ich glaube, Deutschland hat schon etwas zu bieten und deswegen bin ich zuversichtlich. Aber die beiden anderen sind starke Konkurrenten, das muss man einräumen.
1: Aber warum will Deutschland da eigentlich unbedingt rein in diesen Sicherheitsrat? Denn eigentlich werben die Deutschen schon lange für eine Reform dieses Gremiums und machen sich stark dafür, dass mehr Staaten des sogenannten globalen Südens, wie jetzt zum Beispiel Indien oder Brasilien, einen Platz bekommen.
3: Sie gehen jetzt aber zu einem Zeitpunkt, wo die Europäer ja ohnehin seit Jahrzehnten überrepräsentiert sind in diesem Gremium, erneut mit einer solchen Kandidatur ins Rennen. Und das passt nicht zusammen.
1: Sagt Professor Gunther Hellmann. Er ist Politikwissenschaftler an der Uni Frankfurt. Aber die Bundesregierung meint eben, genau deswegen will man ja in den Sicherheitsrat, um dann da eben Reformen voranbringen zu können. Ja, wie die Chancen denn tatsächlich stehen, darüber sprechen wir mit unserer Korrespondentin in New York, kurz nach 8 hier in HR1 am Morgen.
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8: Einen schönen guten Morgen. Es ist jetzt 6:30. Hier ist hr1. Die geplante Gesundheitsreform macht vielen Menschen Sorge. Volker Kinkel aus unseren Nachrichten ist da. Das zeigt jetzt eine Umfrage des Hausärzteverbands.
9: Ja, der Verband hat eine repräsentative Umfrage machen lassen, von der die Rheinische Post heute berichtet. Und danach befürchten 77%, dass sich die geplanten Sparmaßnahmen im Gesundheitswesen negativ auf die hausärztliche Versorgung auswirken. Rund 13% erwarten keine negativen Folgen. Knapp 10% sind unentschieden. Vor allem fürchten die Leute, dass ihre Ärztin oder der Arzt in Zukunft weniger Zeit für sie haben. Die Gesundheitsreform soll den Kassen 16 Milliarden Euro einsparen, damit die Beiträge nicht steigen. Dafür sind aber vor allem Einsparungen bei den Ausgaben vorgesehen. Außerdem Thema heute in New York, gibt es eine Kampfabstimmung, ob Deutschland wieder für 2 Jahre einen Sitz im Weltsicherheitsrat bekommt. Gegenkandidaten sind Österreich und Portugal. Und die deutsche Fußballnationalmannschaft ist in den USA angekommen zur Vorbereitung auf die Weltmeisterschaft.
8: Und jetzt mehr Aktuelles aus unseren Regionalstudios.
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11: Eltern kennen das Problem. Das Kind geht zu einer Tagesmutter oder einem Tagesvater, aber am Morgen dann der Anruf. Die Betreuung fällt wegen Krankheit aus. Was dann? Die Stadt Kassel hat sich hierfür eine Lösung überlegt, ein Vertretungsstützpunkt. Dort können Kinder kurzfristig für einen Zeitraum bis zu 2 Wochen betreut werden, bis die eigentliche Tagespflege wieder gesund ist. Die Pilotphase ist jetzt in einigen Stadtteilen wie Jungfernkopf und Vorderer Westen angelaufen. Weil vor allem Kinder im Alter von 0 bis 3 eine feste Bezugsperson brauchen, besuchen sie einmal in der Woche den Vertretungsstützpunkt, um die Betreuer und die Räume dort kennenzulernen. Betrieben wird er von der AWO, die Stadt Kassel finanziert das Projekt. Sina Philips aus Kassel.
12: Jedes Volksfest hat ja so seine eigene Geschichte. Witzenhausen feiert bei der Kesper-Kirmes seine Kirschen, Kassel mit dem Zissel die Fulda und die Ziegenhainer, die feiern den Salat. Heute beginnt die 298. Auflage der Salatkirmes. 6 Tage geht es um Geselligkeit, Trachten und Tradition. Unter anderem mit dem Latch-Essen morgen. Latch ist Schwelmer Dialekt für Salatkopf. Eigentlich hätte das Fest aber wohl Kartoffelkirmes heißen sollen. 1728 will nämlich Graf Karl die Bauern in Ziegenhain vom Kartoffelanbau überzeugen und lädt sie zu einem Fest. Die Kartoffeln kommen der Erzählung nach aber nicht so gut an, der Salat dafür umso mehr. Bis heute. Marcel Ruge, Ziegenhain.
8: Guten Morgen, 6.32 Uhr. Hier kommt die Verkehrsübersicht mit Simone.
13: Einen Warnhinweis haben wir da. Vorsicht bitte auf der A5 Kassel Richtung Frankfurt zwischen Friedberg und dem Bad Homburger Kreuz. Da liegen Holzplatten auf der Fahrbahn. Kommen Sie gut und sicher sonst an.
8: Der Juni hat sich in diesem Jahr entschieden, die Sache erstmal wechselhaft anzugehen. Und die Einzelheiten hat Martin Gutt.
14: Das Ganze ist hier in Nordhessen heute eine bunt gemischte Angelegenheit. Dicke Wolken sind zeitweise unterwegs und die bringen uns schon am späten Vormittag gelegentlich Regen. Manchmal wird's dann nass und dazu gibt's kräftige Windböen. Die Schauer machen am späten Nachmittag mal eine kurze Pause, aber nur, dass der nächste Regen dann heute Abend schon wieder zu uns kommt. Dazwischen scheint aber auch immer mal ein bisschen die Sonne und mit 15 bis 19 Grad wird es rund um Kassel oder Fritzlar heute mal nicht allzu warm.
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8: Ja, Simone, ist es dir denn eigentlich überhaupt schon aufgefallen?
13: Was denn?
8: Du hast mich ja gestern hier im Radio angefahren, dass ich mit diesem Kugelschreiber hier immer so mache.
13: Hast du heute noch nicht gemacht.
8: Das wollte ich sagen, hä?
13: Was willst du denn jetzt dafür ein Lob?
15: Ich habe meine Nervosität voll im Griff.
13: Dafür zuckst du jetzt komisch.
15: Ich hab's gar nicht nötig.

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0: Mit Rick Springfield in diesem Mittwochmorgen. Wir haben es 19 Minuten vor sieben und das war ein richtiger Albtraum. Auf einmal fallen riesige Fassadenteile von einem Hochhaus. Gott sei Dank wird niemand verletzt, aber die fast 200 Bewohner müssen das Gebäude sofort verlassen. Das ist vor genau einem Jahr passiert in Babenhausen am Hochhaus im Erloch. Und seitdem müssen die Wohnungseigentümer weiter Hausgeld zahlen, aber von Sanierung keine Spur. HR-Reporter Max Klemann hat die Geschichte mal genauer recherchiert. Max, warum passiert da immer noch nichts in Südhessen, in Babenhausen?
1: Also wie so vieles im Leben liegt's auch hier natürlich am Geld. Sanierungen dieser Art kosten mehrere hunderttausend Euro. Also Fassade erneuern, Brandschutz wiederherstellen. Und bezahlen muss das nicht irgendwie die Stadt oder der Kreis, sondern die Eigentümer im Haus. Das ist ja alles Privateigentum. Und genau da wird's auch kompliziert. Viele der Eigentümer haben einfach nicht das Geld für die hohen Sonderzahlungen. Und so manch anderer von ihnen will auch einfach nichts mehr bezahlen.
0: Aber nichts mehr bezahlen wollen, obwohl man sein Eigentum retten könnte? Um was geht's da? Frust, Sturheit, wie lässt sich das erklären?
1: Naja, das mit dem Fassadensturz letztes Jahr kam ja nicht aus dem Nichts. Jahrelang wurden an dem Gebäude Mängel ignoriert. Viele Eigentümer werfen der früheren alten Hausverwaltung ja auch mittlerweile Betrug und Vernachlässigung vor. Und dann muss sich jeder Eigentümer auch irgendwann selbst fragen, wofür zahle ich überhaupt noch diese Hausgelder, wenn eh nichts passiert? Seit einem Jahr gibt es keine Mieter mehr in einem Haus, das quasi leer steht. Also hier noch monatlich Geld für zu zahlen, wirkt auf viele dann einfach sinnlos. Laut Gesetz müssten sie das aber und deswegen wird mittlerweile auch ordentlich geklagt.
0: Also insgesamt eine total verzwickte Situation. Jetzt steht das Hochhaus leer seit einem Jahr, hast du gerade gesagt. Das hört sich aber so an, als würde das auch erstmal so bleiben, oder?
1: Ja, also das kann man eben schwer beurteilen. Seit Januar gibt's eine neue Hausverwaltung und einen neuen Eigentümervertreter und die sind fleißig dran, offene Hausgeldschulden reinzuholen. Doch bis auf ein Sicherungsnetz an der Fassade ist auch seit Januar eigentlich nichts passiert. Man muss bedenken, die Fassade muss neu dran, der Blitzschutz und der Brandschutz müssen wiederhergestellt werden. Das kann dauern. Die Hausverwaltung sagt mir, dass das Gebäude in 2 bis 3 Monaten zum Wiedereinzug bereit wäre. Bis dahin müssen die Eigentümer aber weiterzahlen, also der Frust wird wahrscheinlich nur steigen.
0: Ein Jahr nach dem Fassadenabsturz und der Notfallräumung am Hochhaus im Erloch in Babenhausen waren das aktuelle Informationen von unserem Reporter Max Klemann. Vielen Dank.

0: Das ist so ein Song, da hat man das Gefühl, der könnte jetzt noch 10 Minuten weiter so gehen. Er singt gar nichts mehr.
1: Ich hol noch raus, was rauszuholen ist. Er wird einfach leiser, es geht nicht mehr anders. Ja. Aber ich habe noch einen guten danach. Guck mal hier. Das ist das Gute bei HR1. Du weißt, einer geht zu Ende und der nächste kommt.
0: Sensationell.

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3: 7 Uhr. Umfrage zeigt viele Bedenken wegen Gesundheitsreform. Abstimmung über deutschen Sitz im Weltsicherheitsrat. JP Morgan Firmenlauf in Frankfurt. Das Wetter, Sonne, Wolkenschauer, 17 bis 22 Grad. Die Nachrichten mit Volker Kinke. Guten Morgen. Die Reformpläne der Bundesregierung für die gesetzlichen Krankenkassen bereiten vielen Menschen in Deutschland Sorgen. Die Rheinische Post berichtet über eine Umfrage im Auftrag des Hausärzteverbands. Danach befürchten 77% der Befragten eine schlechtere ärztliche Versorgung. Aus der Nachrichtenredaktion Konstanze Semidai.
4: Am meisten befürchten die Menschen, dass Ärzte künftig weniger Zeit für ihre Patienten haben werden und dass sich die Wartezeiten in den Praxen verlängern. Die Vorsitzende des Hausärztinnen- und Hausärzteverbandes Bulinger Göpfert nannte die geplante Reform der gesetzlichen Krankenversicherung die größte politische Bedrohung für die hausärztliche Versorgung in den letzten 20 Jahren.
3: Kritik an der Gesundheitsreform regt sich auch in den Ländern. Nach Informationen der Nachrichtenagentur dpa haben mehrere Ausschüsse Einwände an den Bundesrat gemeldet. So wird zum Beispiel vor einem Kliniksterben gewarnt. Die Vollversammlung der Vereinten Nationen entscheidet heute darüber, ob Deutschland einen der nicht ständigen Sitze im Sicherheitsrat bekommt. Neben Deutschland bewerben sich auch Österreich und Portugal um jeweils einen der zwei Sitze, die frei werden. Außenminister Wade Pfuhl zeigte sich in New York zuversichtlich. Er sagte im ZDF:
5: Ich spüre schon, dass Deutschland gesucht wird als Ansprechpartner, dass Deutschland gesucht wird als eine starke Stimme für den Weltfrieden. Und ich denke, Deutschland hat schon etwas einzubringen.
3: Zuletzt hatte Deutschland 2019 und 2020 einen Sitz im Sicherheitsrat. In der Golfregion hat das US-Militär nach eigenen Angaben mehrere iranische Angriffe erfolgreich abgewehrt. Das Regionalkommando CENTCOM teilte mit, der Iran habe mehrere Raketen auf Kuwait und Bahrain abgefeuert. Sie hätten entweder ihre Ziele verfehlt oder seien abgefangen worden. In Bahrain und Kuwait gibt es Stützpunkte der US-Armee. Wenn am Abend zehntausende Menschen durch die Frankfurter Innenstadt joggen, ist es wieder soweit. Der Firmenlauf JP Morgan Corporate Challenge findet statt. Schon ab heute Mittag kommt es deshalb zu Behinderungen. Erste Straßen werden gesperrt. HR-Reporter Wolfgang Hetfleisch.
6: Der Firmenlauf führt über 5,6 Kilometer von zwei Startpunkten in der Frankfurter Innenstadt zum Ziel am Senckenberg-Museum. Verkehrsteilnehmer müssen rund um die Frankfurter Innenstadt bis in die späten Abendstunden mit Staus und Behinderungen rechnen. Wer mitläuft, sollte am besten per U-Bahn oder S-Bahn anreisen. Die sogenannte Corporate Challenge richtet sich nicht an Einzelstarter, sondern an Gruppen aus allen möglichen Berufen.
3: Die deutsche Fußballnationalmannschaft ist in Chicago in den USA angekommen. Denn da findet am Samstag das letzte Testspiel vor der Weltmeisterschaft statt. Und was passiert heute noch? Das Bundeskabinett berät, wie Rohstoffe in Deutschland besser recycelt und länger genutzt werden können, zum Beispiel Lithium oder seltene Erden. In Ägypten beginnen Gespräche über eine Durchsetzung der Waffenruhe im Gazastreifen und eine Entwaffnung der militant-islamistischen Hamas. Vertreter der Hamas und anderer Palästinenserorganisationen sind mit dabei. Und das Deutsche Rote Kreuz eröffnet am Herborner Bahnhof ein neues Rettungszentrum. Es soll die Notfallversorgung in der Region verbessern. Das waren die Nachrichten.
7: Dankeschön, Volker. Und hallo, guten Morgen um 6:35. Hier kommt die Verkehrslage mit Simone.
8: Guten Morgen und Vorsicht bitte auf der A3 Frankfurt Richtung Würzburg in Höhe Offenbacher Kreuz. Da steht ein kaputtes Auto auf dem rechten Fahrstreifen. Und die A643 Mainz Richtung Wiesbaden zwischen Dreieck Mainz und dem Schiersteiner Kreuz. Streckenweise stockender Verkehr. Kommen Sie bitte gut an.
7: Auch heute wird beim Wetter Abwechslung groß geschrieben. Von Sonnenschein bis kräftigen Regengüssen ist alles dabei. Martin, gut.
9: Hier in Nordhessen ist heute durchwachsenes Schauerwetter angesagt. Schon in Kürze am späten Vormittag ziehen die ersten Regenbatzen von Westen heran, zusammen mit kräftigem Wind. Zwischendurch kommt dann natürlich auch die Sonne hervor, heute Vormittag ein bisschen, am späten Nachmittag auch noch ein bisschen. Und das Ganze wird abgerundet mit 15 bis 19 Grad. Morgen geht's von Kassel bis Eschwege wechselhaft weiter. Und nicht nur das, morgen Nachmittag gibt's wieder Rabatz in Form kräftiger Regengüsse und Gewitter.
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7: Wir haben unglaublich großen Hunger.
8: Was schreibst du dir da auf, dass du Hunger hast?
7: Ich habe mir überlegt, was ich heute noch alles einkaufen muss. Und haben gerade festgestellt, dass wir wirklich, wirklich großen Hunger
8: haben. Wir haben schon fertig gefrühstückt. Das ist selten.
7: Aber weißt du was?
8: Guck mal, kurz nach 7 und in der Brotdose ist nichts mehr, die ist leer.
7: Pass auf, Simone.
8: Was hast du?
7: Ich war ja beim Friseur gestern. Und ich darf beim Friseur immer in so ein Süßigkeitenglas reingreifen. Und das stecke ich mir hier immer in meine Seitentasche vom Rucksack, damit ich in solchen Situationen...
8: Bei was für einem Friseur warst du? Sitzt du da auf so einem Pferdchen und kriegst einen Kinderumhang?
7: Genau. Ich bin ansonsten sehr unruhig. Guck mal, was willst du haben? Cola-Fläschchen, Wurlis, ein Cowstripe. Ich habe alles dabei. Ich habe das alles geplündert.
8: Das ist voll lieb, aber ich mag so Gummikram nicht so gerne.
7: Du magst
8: eher so Schoki-Sachen.
7: Gummikram nicht so gerne. Warte mal, da muss ich weiter unten suchen, ob ich noch Schokolade finde.
8: Das ist lieb, danke.
7: Ah!
8: Von wann ist die?
7: 1987.
8: Ach, die geht noch.

schönen guten Morgen mit R.E.M. in HR1 um 12 nach 7. Und hier kommt Tina Turner, was nicht einfach nur ein weiterer Hit von ihr war, sondern das war ihr großes Comeback in den 80ern, als sie plötzlich wieder da war. Mit einem moderneren Sound und ihrer einfach unfassbaren

0: 20 Minuten nach 7. Hallo und willkommen in diesem Mittwoch hier in HR1. Der Rettungsdienst im Lahn-Dill-Kreis ist ab heute noch schneller und noch moderner unterwegs. Das Deutsche Rote Kreuz eröffnet heute Vormittag um 11 Uhr in Herborn ein neues Rettungszentrum und will damit ein Vorreiter für den ländlichen Raum sein. HR1-Reporter Marc Klug, jetzt mal ganz ehrlich, wie soll denn der Rettungsdienst durch ein neues Gebäude schneller werden?
1: Das liegt an der besseren Lage, denn das neue Gebäude ist in der Litau, das ist hinter dem Bahnhof in Herborn und damit auch deutlich näher an der Bundesstraße. Bis zuletzt war das Rote Kreuz noch beim Herborner Schloss. Das heißt, die Rettungswagen mussten erst durch die Altstadt gurken, um nach Mittenaar oder Sinn oder Haigar zu fahren zum Beispiel. Schneller geht es auch für die Bereitschaft mit dem Notarzt, denn das Bett für Ruhezeiten in dem neuen Gebäude, das ist jetzt nur noch 3 Schritte vom Einsatzfahrzeug entfernt. Stefan Thielmann vom Deutschen Roten Kreuz hat mir das alles gesagt und ja, es sind Kleinigkeiten. Aber das sind Dinge, die wichtige Sekunden bringen, die wichtige Zeit bringen, um im Notfall eben Leben retten zu können.
0: Klar, da zählt dann jede Sekunde. Wobei, sowas gibt's ja an anderen Orten auch. Wieso will jetzt Herborn damit genau ein Vorbild auch für andere sein?
1: Das Deutsche Rote Kreuz will in Herborn in die Zukunft denken und da geht es um das Stichwort Elektromobilität. Erstmals in Hessen gibt es jetzt einen Bereitschaftsrettungswagen mit Notarzt und voller Ausrüstung, der komplett elektrisch betrieben wird. Der Strom dafür kommt von einer Solaranlage auf dem Dach und dieser Rettungswagen muss jetzt eben den Höhenmetern im Lahn-Dill-Bergland trotzen. Es wird also eine Bewährungsprobe für den Elektromotor. Sowas gibt es laut dem Deutschen Roten Kreuz sonst nur in Norddeutschland, dort aber ohne Berge und Hügel, das heißt in Herborn. Da zeigt sich, ob E-Mobilität wirklich eine Alternative für den Rettungsdienst ist.
0: Das klingt alles sehr gut, aber natürlich auch nach einem teuren Spaß. Wer bezahlt denn das alles?
1: Das zahlen tatsächlich die Krankenkassen, also als Träger vom Deutschen Roten Kreuz. Und insgesamt werden 7 Millionen Euro investiert. Es ist wirklich eine Menge Holz. Es wird aber auch sehr viel gebaut. Also es wurde auch sehr viel gebaut. Es sind 8 große Fahrzeughallen und sogar eine Anlage, wo man die Rettungswagen komplett desinfizieren und sauber machen kann, um sie so schnell wie möglich wieder rauszuschicken im Zweifel. Also dort wird wirklich alles so modern wie möglich gemacht und es ist in Rekordzeit fertig. Tatsächlich war der Spatenstich erst vor etwa einem Jahr.
0: Und das gibt's bei uns in Deutschland offensichtlich auch. Also es wird alles ganz modern beim Rettungsdienst in Herborn und es kann eben um die entscheidenden Sekunden schneller werden, hat uns Marc Klug, unser Mittelhessen-Reporter, erklärt. Vielen Dank!

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3: 7:30 ist es jetzt. Schönen guten Morgen. HR1 ist hier. Die Sparpläne für die Krankenkassen stoßen auf viel Widerstand. Volker Kinkel aus den Nachrichten. Der Hausärzteverband hat eine Umfrage machen lassen.
4: Ja, und zwar eine repräsentative. Und die hat ergeben, schreibt heute die Rheinische Post, dass 77% der Patientinnen und Patienten befürchten, dass sich die geplanten Sparmaßnahmen im Gesundheitswesen negativ auf die hausärztliche Versorgung auswirken. Die Leute fürchten, dass ihre Ärztin oder ihr Arzt in Zukunft weniger Zeit für sie haben. Die Gesundheitsreform soll ja 16 Milliarden Euro Kosten bei den Krankenkassen einsparen, damit die Beiträge nicht steigen. Dafür sind aber vor allem Einsparungen bei den Ausgaben vorgesehen. Auch die Länder machen sich Sorgen, dass zum Beispiel viele Kliniken zumachen müssen. Außerdem Thema heute, die USA haben angeblich mehrere Angriffe des Iran aus US-Stützpunkte in der Golfregion abgewehrt. Gleichzeitig ist es vom Beschuss eines Öltankers die Rede, der einen iranischen Hafen anlaufen wollte. Und die deutschen Fußballer sind in Chicago in den USA angekommen. Da findet das letzte Testspiel vor der Weltmeisterschaft statt.
3: Und jetzt gibt's mehr Aktuelles aus unseren Regionalstudios.
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6: Pflegekräfte werden in Krankenhäusern von Patienten beschimpft und bedroht. Ein Dauerthema, das auch die Notaufnahme im Stadtkrankenhaus in Korbach betrifft. Das Gewaltpotenzial hat sich erhöht, erzählt Nicole Peiran, die stellvertretende Leiterin der Notaufnahme.
7: Das sind ganz oft verbale Übergriffe mit aggressiver Kommunikation und in der Pflege tatsächlich auch, dass eine Schwester oder ein Pfleger auch mal angegriffen wird. Ein Stuhl ist bei uns schon durch den Flur geflogen oder ein Wagen wurde genommen und durch den Flur geworfen. Da haben wir schon arge Probleme.
6: Den Mitarbeitenden bietet die Klinik Selbstverteidigungskurse und Deeskalationstrainings an. Severita Korbach.
8: Um die 2000 Fans in Rot-Weiß. Am Rathaus hängt eine 30 Quadratmeter große MT-Fahne. Melsungen hat gestern Nachmittag den Europapokal der Handballer auf dem Marktplatz gefeiert.
9: Tolle Stimmung einfach.
10: Das ist schon ein tolles Erlebnis, ne? Sowas mitzunehmen und so einen Sieg heimzufahren. Grandios.
11: Unfassbar. Also wirklich so toll. Man hat endlich nach 20 Jahren einen europäischen Titel geholt. Das kleine Melsungen, das sogenannte Gelsungen, ist auf einmal EHF-Pokalsieger.
12: Ja, mega. Ich find's voll cool. Alle sind auf der Straße. Man merkt, dass der Verein einfach die Fans aus den Häusern holt.
8: Es stehen die Woche noch die letzten beiden Bundesligaspiele an. Und da geht's auch um den Einzug in die Champions League. Sina Philips, Melsungen.
3: Jetzt einen schönen guten Morgen um gleich 7.33 Uhr. Simone weiß, was auf den Straßen los ist.
13: Bisschen mehr mittlerweile. Die A4 Kirchheimer Dreieck Richtung Erfurt zwischen Bad Hersfeld und Friedewald. Da steht ein defekter LKW in der Baustelle. Der rechte Fahrstreifen ist deshalb gesperrt. A60 Mainz Richtung Rüsselsheim zwischen Ginsheim-Gustavsburg und Bischofsheim. 2 Kilometer Stau und stockend. Die A67 Darmstadt Richtung Mönchhof-Dreieck zwischen Rüsselsheimer Dreieck und dem Mönchhof-Dreieck 4 Kilometer Stau. Da gab es einen Unfall auf dem linken Fahrstreifen. A643 Mainz Richtung Wiesbaden zwischen Dreieck Mainz und dem Schiersteiner Kreuz. Streckenweise Stop and Go und die A661 noch Oberursel Richtung Egelsbach zwischen dem Atomburger Kreuz und Frankfurt-Eckenheim. Streckenweise stockender Verkehr. Gutes Ankommen wünschen wir.
3: 2026 dachte sich der Juni, ach, da gehe ich's mal ein bisschen wechselhaft an. Martin Gut.
14: Das Ganze ist hier in Nordhessen heute eine bunt gemischte Angelegenheit. Dicke Wolken sind zeitweise unterwegs und die bringen uns schon am späten Vormittag gelegentlich Regen. Manchmal wird's dann nass und dazu gibt's kräftige Windböen. Die Schauer machen am späten Nachmittag mal eine kurze Pause, aber nur, dass der nächste Regen dann heute Abend schon wieder zu uns kommt. Dazwischen scheint aber auch immer mal ein bisschen die Sonne und mit 15 bis 19 Grad wird es rund um Kassel oder Fritzlar heute mal nicht allzu warm.
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3: Ich finde, das ist momentan bei uns in Hessen gut verteilt. Nordhessen hat zum Feiern die MT Melsungen. Und Mittel- und Südhessen hat heute ja quasi Nationalfeiertag. denn heute ist Welt-Äppler-Day.
9: Unser Auto fährt mit Äppelwein. Holla, hia, ho.
3: Mega! Wir haben eine Truppe aufgetan, die nicht Auto fahren, sondern Moped. Und die nennen sich die Sons of Äppelwein.
15: So, was das für harte Jungs
3: das ist
15: sind.
3: Hier, das richtige Rocker, der frage mal gleich mal nach.

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0: 17 Minuten vor 8. Guten Morgen. Heute ist hessischer Nationalfeiertag. Es ist Weltapfelweintag. Ja, da kann man im Laufe des Tages vielleicht den ein oder anderen Bembel unter das Gerippte trinken. Sicherlich auch bei den Sons of Appleboy. Das sind keine Apfelbauern, sondern ein Motorradclub aus der Wetterau oder besser gesagt eigentlich ein Mopedclub. Bobby Suppes ist Gründungsmitglied der ersten Stunde. Guten Morgen.
1: Gute.
0: Ei, gute. Wie viel Äppler, also in Liter, verbraucht ihr so auf 100 Kilometer?
1: Der Fahrer oder das Moped? Also wir trinken das schon ganz gerne.
0: Ja.
1: Es ist nun mal das beste Getränk der Welt, da kann man nichts gegen machen. Wenn wir dann da unterwegs sind, ist auch immer der hessische Appleboy dabei.
0: Ja.
1: Und der wird auch gerne in fremde Länder weitergetragen.
0: Das Fahren und das Trinken, das geht nicht zusammen. Das müssen wir mal klar festhalten, ne?
1: Nee, natürlich nicht. Wenn dann abends die Ausfahrt vorbei ist, dann wird das Stöffchen aufgemacht und dann lässt er sich den auch schmecken.
0: Und das Ganze findet ja auf bestimmten Mopeds statt. Simson habe ich gehört, oder?
1: Exakt, so ist es.
0: Wobei, das ist ja jetzt kein hessisches Produkt. Das ist doch eher das ist aus dem Osten, gell?
1: Das ist richtig, aber mir wäre jetzt neu, dass es aus Hessen irgendwelche Mopeds gibt, irgendwelche schönen alten Mopeds. Deswegen haben wir uns dann auf die gute alte DDR-Ware besonnen.
0: Und wie drückt sich das aus? Also habt ihr Kunden, wo das auch draufsteht? Wie sieht es aus, wenn ihr optisch irgendwo auftretet?
1: Genau. Wenn dann solche Veranstaltungen sind, dann kommen die Kunden, die heiligen Kunden aus dem Schrank. Im normalen Leben haben wir sie nicht an. Aber bei den Ausfahrten tatsächlich schon, weil da gehört es dann dazu und alle anderen haben dann auch entsprechende Kutten an und ihre entsprechenden Namen.
0: Und wie wird jetzt heute der Weltäpplertag bei euch gefeiert?
1: Wie das halt so ist an so einem heiligen Tag, da wird es natürlich nach Feierabend direkt mal das erste Gläschen geben und dann wird das gute Zeug zelebriert, so wie es es verdient hat.
0: Das gute Zeug zelebriert. Ich meine, es gibt ja beim Apfelwein sehr viele unterschiedliche Rezepturen. Also habt ihr da irgendwie was mit einem großen Quitteranteil oder Speierling? Oder was ist da das genaue Rezept, was ihr am liebsten trinkt?
1: Gerne der Speierling tatsächlich. Und dann immer noch einen Schuss Wasser rein. Ah, und dann passt es.
0: Dann hält man länger durch.
1: So ist es. Das berühmte Zwischenwasser hat man dann schon mit drin. Dann braucht man kein Schlechtgewissen haben.
0: Nur süß gespritzt darf es nicht sein. Meine Kollegin hat ein T-Shirt, da steht drauf, süß gespritzt. Nein, danke. Da fliegt man direkt raus, gell?
1: Damit hat sie vollkommen recht.
0: So, ihr seid die größten Appleboy-Fans. Ihr seid die Sons of Appleboy, ein Moped-Club mit Kunden und eher sozusagen Botschafter des hessischen Apfelweins. Und wir wünschen euch heute Abend natürlich Prösterchen und schön, dass ihr mit uns gesprochen habt.
1: Dankeschön, wünsche ich euch auch.

0: Free um 7:07. Hallo und schönen guten Morgen. Wenn du es schaffst, mit einem Song für 11 Wochen an der Spitze der deutschen Charts zu stehen, dann muss er schon richtig, richtig gut sein, oder?
1: Dann ist es ein Hit.
0: Dann ist es ein Hit. Und dieser Hit wird heute genau 35 Jahre alt. Denn der hat es geschafft, am 3. Juni 91 an die Charts zu kommen. Wir sprechen von Wind of Change von den Scorpions. Bisschen schwierig, war ja, durch die politischen Entwicklungen, die es gegeben hat, der Text, der da früher ursprünglich gesungen wurde.
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0: Moskau.
2: Schwierig.
0: Und deswegen haben sich die Scorpions dann nochmal zu einem neuen Text hinreißen lassen.
1: Still believes in love.
0: Ja. Aber gut, heute, wo er 35 Jahre alt wird, glaube ich, müssen wir das Original nochmal spielen,
1: ja,
0: oder? Hier kommen sie. Genießen Sie es, die Scorpions.

0: kann eigentlich nicht mitpfeifen, oder?
1: Ja.
0: Es ist einfach ein wahnsinniger Klassiker. Hallo, guten Morgen. Wir haben vor den Nachrichten jetzt gleich um 8 Uhr noch zwei wichtige Warnmeldungen für Sie.
1: Vorsicht bitte auf der A3 Frankfurt Richtung Köln zwischen Rauenheim und dem Wiesbadener Kreuz. Da liegen Reifenteile auf dem linken Fahrstreifen. Und Vorsicht bitte auf der A7 Kassel Richtung Fulda zwischen Hattenmacher Dreieck und Niederaula. Da liegt wiederum ein Spanngurt auf dem rechten Fahrstreifen. Also passen Sie da bitte auf und kommen Sie gut und sicher an Ihr Ziel.
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7: 8 Uhr. Neues Rettungszentrum in Herborn als bundesweites Vorbild. Umfrage zeigt viele Bedenken wegen Gesundheitsreform. Deutsches Fußballteam in den USA angekommen. Das Wetter, Sonne, Wolkenschauer, 17 bis 22 Grad. Die Nachrichten mit Volker Kinkel. Guten Morgen. Ein neues Rettungszentrum in Herborn im Lahn-Dill-Kreis könnte bundesweiten Vorbildcharakter haben. Heute Vormittag wird das Zentrum in Betrieb gehen, nach einem Jahr Bauzeit. HR-Reporter Marc Klug.
8: 8 neue Fahrzeughallen, inklusive einer eigenen Waschanlage für die Rettungswagen. Die stehen ab heute in der Nähe vom Bahnhof in Herborn zur Verfügung. Durch den neuen Standort, unmittelbar neben der Bundesstraße, wird die notärztliche Versorgung deutlich schneller. Bisher musste der Krankenwagen immer erst durch die Altstadt von Herborn fahren, um zu Einsätzenden Mittenahr oder Sinn zu kommen. Außerdem setzt das Rote Kreuz jetzt auf Elektromobilität bei den Rettungswagen.
7: Wird es bald schwieriger, einen Termin beim Hausarzt zu bekommen? Das befürchten zumindest 77% nach einer Umfrage, über die die Rheinische Post berichtet. Danach haben viele auch Sorgen, dass die Ärzte weniger Zeit für sie haben, wenn die Gesundheitsreform durchkommt. Damit soll gespart werden, um die Krankenkassen zu entlasten. Würde die Frührente nach 45 Beitragsjahren abgeschafft, könnte der Staat Milliarden sparen. Zu diesem Schluss kommt eine Studie der Bertelsmann Stiftung. Sie geht von Ersparnissen von 9,5 Milliarden Euro pro Rentenjahrgang aus und von Vorteilen für den Arbeitsmarkt. AD-Reporterin Julia Thies.
9: Die Forschenden rechnen damit, dass rund 125.000 Vollzeitstellen länger besetzt bleiben könnten, weil Arbeitnehmer nicht früher in Rente gehen. Im Schnitt würden Beschäftigte ihren Renteneintritt um etwa 10 Monate verschieben. Die Frührente gilt für Menschen, die mindestens 45 Jahre lang in die Rentenversicherung eingezahlt haben. Die Studie weist aber auch auf Probleme hin. Menschen mit gesundheitlichen Einschränkungen könnten stärker belastet werden.
7: Die deutsche Fußballnationalmannschaft ist in den USA angekommen, wo die Weltmeisterschaft stattfinden wird. Erste Station des Teams ist Chicago. Aus Chicago Thomas Kunze.
10: Julian Nagelsmann und seine Mannschaft wurden auf diesem Linienflug von Frankfurt zwar von allen anderen Passagieren getrennt, beim Abflug und dem Gruppenbild an der Gangway und bei der Einreise in die USA bekamen die Mitreisenden die Nationalspieler dann aber doch näher zu Gesicht. Während die mehreren 100 Kilo Gepäck für eine hoffentlich lange WM verladen wurden, reiste das Team bereits ins 25 Kilometer entfernte Hotel in der Innenstadt von Chicago. Das erste Training hat der Bundestrainer für 18 Uhr deutscher Zeit angesetzt und zwar auf dem Gelände des MLS-Clubs Chicago Fire. Für den Sportschau-Experte Bastian Schweinsteiger ein tätig war.
7: Die Skyliners Frankfurt kehren auf die europäische Basketballbühne zurück. Der Bundesligist hat nach eigenen Angaben von der Euroleague Basketball die entsprechende Zusage für die nächsten 3 Jahre erhalten. Möglich wurde das durch die Erweiterung des Eurocups von bisher 20 auf 32 Mannschaften. Und das passiert heute noch. Das Bundeskabinett berät darüber, wie wichtige Rohstoffe in Deutschland besser recycelt und länger genutzt werden können, zum Beispiel Lithium oder seltene Erden. Die Vereinten Nationen entscheiden, ob Deutschland wieder für 2 Jahre einen Sitz im Weltsicherheitsrat bekommt. Konkurrenten sind Österreich und Portugal. Und zehntausende Menschen gehen am Abend in Frankfurt wieder bei der JP Morgan Challenge an den Start. Für den Firmenlauf werden ab 13 Uhr auch wieder einige Straßen gesperrt. Das waren die Nachrichten.
0: Apropos Straßen, da gucken wir doch mal, wie es aussieht um 8:03.
1: Ja, ein bisschen was los. Vorsicht auf der A66 Wiesbaden Richtung Frankfurt, zwischen Frankfurt-Höchst und Eschborn. Da liegt eine Motorradkette auf dem linken Fahrstreifen. Vorsicht auf der A66 Frankfurt Richtung Fulda, zwischen Neuhof Süd und Neuhof Nord. Da befindet sich ein Reh im Bereich der Fahrbahn. Auch hier bitte vorsichtig fahren. Die A5 Kassel Richtung Darmstadt, zwischen dem Westkreuz Frankfurt und dem Frankfurter Kreuz, 3 Kilometer stockender Verkehr wegen einer Tagesbaustelle auf dem rechten Fahrstreifen. Die A67 Darmstadt Richtung Mönchhof-Dreieck, zwischen Rüsselsheimer Dreieck und dem Mönchhof-Dreieck, 5 Kilometer Stau nach einem Auffahrunfall mit 5 Fahrzeugen. Es ist nur ein Fahrstreifen frei, dadurch auch 6 Kilometer Stau und stockender Verkehr auf der A60 zwischen Bischofsheim und dem Rüsselsheimer Dreieck. Die A67 Mönchhof-Dreieck Richtung Darmstadt zwischen dem Mönchhof-Dreieck und Rüsselsheim-Ost 3 Kilometer stockender Verkehr. A643 Mainz Richtung Wiesbaden zwischen Dreieck Mainz und dem Schiersteiner Kreuz streckenweise Stop and Go. Die A648 Frankfurt Richtung Eschborn zwischen Westkreuz Frankfurt und dem Eschborner Dreieck 2 Kilometer Stau. Hier laufen Brückenarbeiten. Die beiden rechten Fahrstreifen sind deshalb gesperrt. Und eine Meldung noch. Wie häufig morgens die A661 Oberursel Richtung Egelsbach zwischen dem Atomburger Kreuz und Frankfurt.
0: Ja. Eckenheim?
1: Jawohl, streckenweise stockender Verkehr. Halten Sie durch und kommen Sie gut und sicher an. Da ist halt auch diese Baustelle momentan.
0: Ja. Aber Eckenheim ist eine super Ausfahrt. Ich bin die auch schon, also das ist meine
1: da
0: Ausfahrt.
1: Da fahre ich immer aus.
0: Meine? Ja. Hierher, ja. Dornbusch, Eckenheim. Ja, ja. Wahnsinn, so tolle Ausfahrt. So, das Wetter bringt uns heute alles von Sonne bis zu Regengüssen und Martin Gutt hat die Einzelheiten.
11: Hier in Nordhessen ist heute durchwachsenes Schauerwetter angesagt. Schon in Kürze am späten Vormittag ziehen die ersten Regenbatzen von Westen heran, zusammen mit kräftigem Wind. Zwischendurch kommt dann natürlich auch die Sonne hervor, heute Vormittag ein bisschen, am späten Nachmittag auch noch ein bisschen. Und das Ganze wird abgerundet mit 15 bis 19 Grad. Morgen geht's von Kassel bis Eschwege wechselhaft weiter. Und nicht nur das, morgen Nachmittag gibt's wieder Rabatz in Form kräftiger Regengüsse und Gewitter.
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0: Aber wenn wir gerade dabei sind, Frankfurt-Eckenheim, super Ausfahrt. Aber was ist da eigentlich los? Weil früher, wenn man aus der Stadt raus wollte und nach Bad Homburg, also nach links auf die 661.
1: Die ist gesperrt.
0: Ohne Angaben von Gründen, einfach so, diese Brücke, wo man ganz bequem auf die Autobahn fahren konnte.
1: Geht nicht.
0: Weiß das einer? Kann mal irgendeiner von Hessen Mobil hier anrufen und mir Bescheid sagen, warum das so ist? Das ist einfach gesperrt worden. Da steht kein Schild, da steht nichts. Und seitdem musst du immer an der Ampel warten, bis du nach links abbiegen darfst. Ich weiß, das ist jetzt für Sie aus Eschwege gerade nicht so interessant, aber...
1: Aber man fragt sich schon, das führt eigentlich zweispurig da raus.
0: Geht zweispurig?
1: Ja.
0: Und jetzt eine Ampellösung.
1: Ja.
0: Sehr, sehr schlecht. Und das, wo ich Eckenheim eben noch so gelobt habe.
1: Warte mal, Hessen Mobil. Nee, der Dirk ist das doch, oder? Kennen wir doch jemanden. Hier, Dirk, melde dich mal.
0: Sag mal Bescheid, was da los mit der Brücke? Wie lange dauert es? Macht ihr da was?

0: Das war letztes Jahr eine richtige Knallernachricht, als die Oasis-Brüder verkündet haben, sie treten wieder auf, sie geben wieder Konzerte. Die waren allerdings ja alle in Großbritannien oder Irland.
1: Ja.
0: Und jetzt, es gibt Gerüchte.
1: Für 2027.
0: Vielleicht kommen sie auf Europa-Tournee. Es sind aber bisher nur Gerüchte. Wir wissen auch noch nicht mehr. Aber sobald wir hier mehr erfahren, sind sie die Ersten, denen wir es weitersagen. Ist ja wohl klar.
1: Und hier kommen die Fantastischen Boys mit einem noch fantastischeren Song.
0: Don't look back.

0: 22 nach 8. Schönen guten Morgen, hallo, hier ist der Mittwoch in hr1, jetzt mal ganz ehrlich unter uns. Mit China, Russland und den aktuellen USA heutzutage an einem Tisch sitzen, will man das unbedingt? Gut, Franzosen und Briten sind auch noch mit dabei. Ich spreche insgesamt von den ständigen Mitgliedern im UN-Sicherheitsrat. Wenn die UNO Resolution beschließt, können die sagen, nö, wollen wir nicht. Deswegen nennt man die auch Vetomächte. Und heute bewirbt sich Deutschland als nicht ständiges Mitglied. Giselle Ucker ist unsere Korrespondentin in New York. Guten Morgen.
1: Guten Morgen.
0: Wie stehen denn die Chancen für uns Deutsche, da reinzukommen?
1: Die Chancen stehen ganz gut. Trotzdem muss man sagen, diesmal hat Deutschland ein bisschen mehr Konkurrenz bei der Bewerbung. Es werden genau 2 Plätze für westeuropäische Länder im Sicherheitsrat frei. Beworben haben sich aber mit Deutschland zusammen Österreich und Portugal. Deshalb gibt es diesmal eine Kampfabstimmung. Aber wie gesagt, die Chancen für Deutschland stehen ganz gut. Bei den Vereinten Nationen gelten die Deutschen als sehr verlässlicher, engagierter Partner, zahlen immer pünktlich die Beiträge. Deutschland gehört sogar zu den größten Geldgebern bei den UN.
0: Okay, aber grundsätzlich, was hat man davon, wenn man dann da drin sitzt?
1: Man muss sagen, der UN-Sicherheitsrat ist im Universum der Vereinten Nationen das wichtigste und auch das sichtbarste Gremium. Da kann man Sanktionen gegen kriegsführende Staaten verhängen, Waffenembargos beschließen, Friedenstruppen in Konfliktgebiete entsenden. Allein deswegen will Deutschland natürlich sehr regelmäßig da rein, so nach dem Motto, wenn wir uns schon so engagieren und so viel zahlen, dann ist das doch auch unser Recht. Und noch dazu hat Außenminister Wadephul, der übrigens schon seit Tagen hier in New York ist und noch so last minute für Stimmen wirbt, gesagt, dass Deutschland sich auch in der Verantwortung sieht, die internationale regelbasierte Ordnung mit einem Sitz im Sicherheitsrat zu verteidigen, die ja in letzter Zeit immer wieder in Frage gestellt wird.
0: Aber kein Veto, du hast es gesagt, das kommt eben sehr oft. Deswegen hat man das Gefühl, da wird eigentlich vieles nur blockiert. Gibt es da Bestrebungen, das mal zu reformieren oder wird das einfach immer so weiterlaufen?
1: Tatsächlich gibt es da schon lange Stimmen, die sagen, wir brauchen eine Reform. Der globale Süden, der fehlt da völlig, obwohl er ja an Bedeutung gewinnt. Auch Länder wie Indien oder Brasilien oder ein afrikanischer Vertreter braucht einen ständigen Sitz und ein Vetorecht im Sicherheitsrat. So ein Reformprozess müssten aber vor allem auch die aktuellen Vetomächte mittragen. Das tun sie aber Stand jetzt eher nicht. Deswegen ist der Reformprozess des Sicherheitsrats aktuell ziemlich eingeschlafen.
0: Deutschland will in den UN-Sicherheitsrat. Heute ist Wahl der neuen nicht ständigen Mitglieder. Aus New York die Einschätzungen von unserer Korrespondentin Giselle Ucker.
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6: Jetzt ist es 8:30. Schönen guten Morgen, hier ist HR1. Die geplante Gesundheitsreform macht vielen Menschen Sorge. Volker Kinkel aus unseren Nachrichten ist da. Volker, das zeigt eine Umfrage des Hausärzteverbands.
7: Der Verband hat eine repräsentative Umfrage machen lassen, von der die Rheinische Post heute berichtet. Und danach befürchten 77%, dass sich die geplanten Sparmaßnahmen im Gesundheitswesen negativ auf die hausärztliche Versorgung auswirken. Rund 13% erwarten keine negativen Folgen, knapp 10% sind unentschieden. Vor allem fürchten die Leute, dass ihre Ärztin oder der Arzt in Zukunft weniger Zeit für sie hat. Die Gesundheitsreform soll den Kassen 16 Milliarden Euro einsparen, damit die Beiträge nicht steigen. Dafür sind dann vor allem Einsparungen bei den Ausgaben vorgesehen. Außerdem Thema heute: In New York gibt es eine Kampfabstimmung, ob Deutschland wieder für 2 Jahre einen Sitz im Weltsicherheitsrat bekommt. Gegenkandidaten sind Österreich und Portugal. Und die deutsche Fußballnationalmannschaft ist in den USA angekommen zur Vorbereitung auf die Weltmeisterschaft.
6: Und jetzt mehr Aktuelles aus unseren Regionalstudios.
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9: Für Menschen ist sie ungefährlich, für Tiere kann sie tödlich sein. Die Blauzungenkrankheit breitet sich aus. Nun ist auch Nordhessen Sperrzone und damit ganz Hessen. Das hat der Landkreis Kassel mitgeteilt. Auslöser ist ein Nachweis der Blauzungenkrankheit vom Typ 8 bei einer Rinderhaltung im Kreis Fulda. Da die Sperrzone einen Radius von 150 Kilometern hat, sind auch weiter entfernte Betriebe bei uns in Nordhessen betroffen. Für sie gelten nun Handelsbeschränkungen. Wer Tiere aus der Sperrzone herausbringen will, der muss strenge EU-Vorgaben beachten. Das Blauzungenvirus wird durch Stechmücken übertragen und befällt Wiederkäuer. Ein Symptom ist die Schwellung der Zunge. Marcel Ruge, Studio Nordhessen.
10: Bei einigen fliegen sie in der Schublade rum, teils sind noch Fotos vom Urlaub vor 10 Jahren drauf gespeichert. Die Rede ist von Micro-SD-Karten, also die kleinen Speicherkarten, die in Kameras oder Handys kommen. Die werden jetzt in Kassel gesammelt, für einen guten Zweck. Im Rathaus stehen dafür Sammelboxen bereit. 2 Vereine aus der Stadt haben die Aktion ins Leben gerufen. Sie wollen damit das Projekt Audiopedia unterstützen. Das ist eine Art Wissensplattform für Frauen in Ländern wie Nigeria, Brasilien und Indien, die sonst keinen Zugang zu Bildung haben und nicht lesen können. Durch solarbetriebene Audioplayer zum Beispiel können Inhalte auf den Speicherkarten abgespielt werden. Sie liefern wichtige Informationen, unter anderem zu Gesundheit und Frauenrechten. Sina Philips aus Kassel.
6: Guten Morgen, 8:32 Uhr, die Verkehrsübersicht hat Simone.
11: Hallo zusammen, wir beginnen mit einem Warnhinweis auf der A5 Kassel Richtung Frankfurt zwischen Bad Nauheim und Obermörlen. Da liegt ein Besen auf dem mittleren Fahrstreifen. Die A4 Kirchhammer Dreieck Richtung Erfurt ist zwischen Bad Hersfeld und Friedewald wegen Bergung eines kaputten LKWs in der Baustelle gesperrt. Dadurch ab Kirchhammer Dreieck 4 Kilometer Stau, aber am besten Sie umfahren ab Bad Hersfeld über die U77. Die A5 Kassel Richtung Darmstadt zwischen Westkreuz Frankfurt und dem Frankfurter Kreuz 3 Kilometer stockender Verkehr. Der Grund hier eine Tagesbaustelle auf dem rechten Fahrstreifen. A67 Darmstadt Richtung Mönchhof-Dreieck zwischen Rüsselsheimer Dreieck und dem Mönchhof-Dreieck. 5 Kilometer Stau, da gab es einen Auffahrunfall mit insgesamt 5 Fahrzeugen. Deshalb ist nur ein Fahrstreifen frei. Dadurch auch 3 Kilometer Stau auf der A60 zwischen Rüsselsheim-Mitte und dem Rüsselsheimer Dreieck. A67 Mönchhof-Dreieck Richtung Darmstadt zwischen dem Mönchhof-Dreieck und Rüsselsheim-Ost. 3 Kilometer stockender Verkehr. Die A661 Oberursel Richtung Egelsbach zwischen Bad Homburger Kreuz und Frankfurt-Eckenheim streckenweise stockend. Und die L3195 Ulmbach Richtung Steinau ist zwischen der A66 Anschlussstelle Steinau und Steinau nach einem Unfall in beiden Richtungen gesperrt. Bitte umfahren Sie diesen Bereich möglichst weiträumig und kommen Sie sonst gut und sicher an Ihr Ziel.
6: Das Wetter bietet heute viel Abwechslung. Da ist von Sonne bis Regengüssen alles dabei. Martin Gutt hat die Einzelheiten.
0: Das Ganze ist hier in Nordhessen heute eine bunt gemischte Angelegenheit. Dicke Wolken sind zeitweise unterwegs und die bringen uns schon am späten Vormittag gelegentlich Regen. Manchmal wird es dann nass und dazu gibt es kräftige Windböen. Die Schauer machen am späten Nachmittag mal eine kurze Pause, aber nur, dass der nächste Regen dann heute Abend schon wieder zu uns kommt. Dazwischen scheint aber auch immer mal ein bisschen die Sonne und mit 15 bis 19 Grad wird es rund um Kassel oder Fritzlar heute mal nicht allzu warm.
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0: Jetzt haben wir es 13 Minuten vor 9.
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0: Ach Mann, und Simone und ich, wir sind ja ohnehin schon neidisch auf Anja, denn sie wohnt in Hofbieber. Hallo, guten Morgen.
2: Hallo, guten Morgen.
3: Nicht weit von der Milsebusch entfernt. Schön.
2: Ja, das stimmt.
0: Direkt im Hauptortsteil oder in einem kleineren Ort noch?
2: Nee, direkt im Hauptort und wir sind tatsächlich erst im 1.4. hierher gezogen, also ganz neu.
0: Oh, von wo aus?
2: Eigentlich kommen wir aus Griesheim bei Darmstadt, sind dann 2021 nach Petersberg gezogen und jetzt zum 1.4. haben wir ein Häuschen gekauft und wohnen jetzt in Hofbieber.
0: Also das heißt, seid ihr beruflich nach Osthessen gezogen oder weil ihr einfach gemerkt habt, es ist da so schön?
2: Ein Stück weit ein bisschen beides bedingt. Also mein Mann hatte damals einen Zweitwohnsitz in Künzell, weil er den Job gewechselt hat und dann kam Corona, er hat eh nur im Homeoffice gehockt und dann haben wir gesagt, naja gut, jetzt können wir ja eigentlich auch mal richtig in die Rhön ziehen und dort nicht mehr nur Urlaub machen. So. Und dann haben wir den Entschluss gestartet, nach seiner Probezeit dann tatsächlich hierher zu ziehen.
0: Ja, Anja, der Neid wird nicht kleiner.
2: Das ist schön.
0: So, das ist schon mal super. Jetzt spielen wir dir einen kleinen Song von einem Ausschnitt von einem Peter Maffay-Song vor, der so ein bisschen verfremdet ist. Du läufst von ein bisschen entfernt an diesem Konzert vorbei und solltest uns dann sagen, welcher Song von Peter Maffay ist das, okay?
2: Okay, alles klar.
0: Das kriege ich mal hin, hier kommt er.

0: Also es war ja schon sehr weit entfernt. Ich würde sagen, es ist Sonne in der Nacht.
1: Mhm.
2: Ja!
1: Ey, Anja, heute war es echt tatsächlich schwer, ne?
2: Ja.
0: Ja, also ich habe es tatsächlich erst ganz am Ende so ein bisschen durch den Rhythmus erkannt, ja. Aber konnte nichts anderes sein.
2: Alles richtig gemacht.
1: Du bist dabei.
0: Super. Ja, super. Alles klar. Und wisst ihr, was ganz toll ist? Ich habe eigentlich schon Karten für Peter Maffay für Montag. Habe die letztes Jahr so auf den letzten Drücker gekriegt und meine Mama würde gerne mitgehen. Und für die habe ich keine Karten mehr bekommen und für die habe ich jetzt heute gespielt.
2: Zack.
1: Ich, super. Ich habe gerade aus unserer Regie da draußen ein Oh. Das ist toll. Also das genau. Ist eine ganz, ganz tolle Idee und wir freuen uns, dass du gewonnen hast. Alles Gute für dich.
0: Ja. Gut, danke schön.
1: Gerne.
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1: Am Freitag zum Beispiel zu Jethro Tull im Schlosshof in Butzbach.
0: Freitag, da sagst du was, weil morgen ist Feiertag.
1: Ja, wärst du jetzt morgen früh gekommen.
0: Das ist ja geil.
1: Du kannst ausschlafen, Tim.
0: Muss ich morgen gar nicht kommen?
1: Nein.
0: Kommt jemand anders?
1: Freitag.
0: Super. Ja. Dann Freitag. Karten für Jethro Tull.
1: Ja.
0: Und dann komme ich auch wieder. Okay, alles klar. Bis dahin. Schönen Feiertag und viel Spaß jetzt mit Susanne Schwarzenberger.
1: Ciao.

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7: 9 Uhr. Mieterbund sieht Millionen durch Wohnkosten überlastet. Abstimmung über deutschen Sitz im Weltsicherheitsrat. Schwimmer aus Goldbergsee bei Heusenstamm gerettet. Das Wetter, Sonne, Wolkenschauer, 17 bis 22 Grad. Die Nachrichten mit Volker Kinkel. Guten Morgen. Der Deutsche Mieterbund schlägt Alarm. Laut einer Studie sind Millionen von Mietern durch die Wohnkosten überlastet und am finanziellen Limit. Aus der Nachrichtenredaktion Christine Schumann.
8: Danach müssen rund 3,2 Millionen Mieter mehr als 40% ihres Nettoeinkommens fürs Wohnen aufbringen. Noch kritischer wird es, wenn Mieter zu den Geringverdienern gehören, dann kommen schon mal 60% Wohnkosten zusammen. Besonders teuer wird es, wenn man neu einzieht, vor allem in Großstädten wie Frankfurt. Der Mieterbund fordert, dass die Bundesregierung etwas unternimmt, mehr Sozialwohnungen bauen, Mietwucher eindämmen und die Mietpreisbremse ausweiten.
7: In Herborn im Lahn-Dill-Kreis wird heute Vormittag ein neues Rettungszentrum eröffnet. Das Rote Kreuz sieht es als bundesweites Vorbild für den Rettungsdienst im ländlichen Raum. Denn die Fahrzeuge fahren elektrisch und sollen so besser die Berge im Lahn-Dill-Kreis und im Westerwald hochkommen. Außerdem sollen die Krankenwagen schneller am Einsatzort sein, weil sie nicht mehr durch die ganze Altstadt von Herborn müssen. Und auch in der Zusammenarbeit mit verschiedenen Diensten soll es Verbesserungen geben. Die Vollversammlung der Vereinten Nationen entscheidet heute darüber, ob Deutschland einen der nicht ständigen Sitze im Sicherheitsrat bekommt. Neben Deutschland bewerben sich auch Österreich und Portugal um jeweils einen der zwei Sitze, die frei werden. Außenminister Wadephul zeigte sich in New York zuversichtlich. Er sagte im ZDF:
9: Ich spüre schon, dass Deutschland gesucht wird als Ansprechpartner, dass Deutschland gesucht wird als eine starke Stimme für den Weltfrieden. Und ich denke, Deutschland hat schon etwas einzubringen.
7: Zuletzt hatte Deutschland 2019 und 2020 einen Sitz im Sicherheitsrat. In der Golfregion hat das US-Militär nach eigenen Angaben mehrere iranische Angriffe erfolgreich abgewehrt. Das Regionalkommando CENTCOM teilte mit, der Iran habe mehrere ballistische Raketen auf Kuwait und Bahrain abgefeuert. Sie hätten entweder ihre Ziele verfehlt oder seien abgefangen worden. In Bahrain und Kuwait gibt es Stützpunkte der US-Armee. Rettungsaktion im Kreis Offenbach letzte Nacht. Bei Heusenstamm war ein Mann nicht mehr allein aus dem Goldbergsee herausgekommen. Den Notruf hatte er laut Polizei selbst von seinem Handy aus abgesetzt. HR-Reporterin Saskia Klingelschmidt.
10: Als die Polizei am See ankommt, winkt der Mann mit Handy-Taschenlampe und ruft um Hilfe. Die Feuerwehr kommt mit einem Schlauchboot und muss sich durch viel Geäst durchzwingen. Doch sie erreichen den 27-Jährigen, der unterhalb eines Baumes im Wasser treibt. Sie bringen den Mann an Land, deutlich geschwächt und unterkühlt. Bleibt nur die Frage offen, wie lang war der Mann im Wasser und warum ist er überhaupt bei Dunkelheit in den See gegangen?
7: Das passiert dann heute noch. Das Bundeskabinett berät, wie Rohstoffe in Deutschland besser recycelt und länger genutzt werden können, zum Beispiel Lithium oder seltene Erden. In Ägypten beginnen Gespräche über eine Durchsetzung der Waffenruhe im Gazastreifen und eine Entwaffnung der militant-islamistischen Hamas. Vertreter der Hamas und anderer palästinenser Organisationen sind dabei. Rund zehntausende Menschen gehen am Abend in Frankfurt beim JP Morgan Firmenlauf an den Start. Dafür werden ab 13 Uhr einige Straßen in der Innenstadt gesperrt. Das waren die Nachrichten.
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10: Um 9:04 bitte. Vorsicht auf der A661 Egelsbach Richtung Oberursel ist ein Hund auf der Fahrbahn unterwegs. In der Auffahrt Frankfurt-Eckenheim bitte ganz besonders gut aufpassen. Dann 2 Kilometer stockend auf der A4 Kirchheimer Dreieck Richtung Erfurt zwischen Kirchheimer Dreieck und Bad Hersfeld. Eine Tagesbaustelle sorgt für stockenden Verkehr auf der A5 Kassel Richtung Darmstadt zwischen Westkreuz Frankfurt und Frankfurter Kreuz. Auf dem rechten Fahrstreifen ist die Tagesbaustelle 3 Kilometer stockend hier. Dann ein Stau auf der A67 Darmstadt Richtung Mönchhof-Dreieck zwischen Rüsselsheimer Dreieck und Mönchhof-Dreieck. 5 Kilometer Stau, nur ein Fahrstreifen ist hier frei für Sie. Und dadurch haben wir dann auch nochmal 6 Kilometer Stau auf der A60 zwischen Bischofsheim und Rüsselsheimer Dreieck. Ein Auffahrunfall war das hier mit 5 Fahrzeugen und es braucht ein bisschen, bis die alle wieder auseinandergezogen und weggeschleppt sind. A643 Mainz Richtung Wiesbaden zwischen Dreieck Mainz und Schiersteiner Kreuz streckenweise stockend. Dann streckenweise stockend auch auf der A661 Oberursel Richtung Egelsbach zwischen Bad Homburger Kreuz und Frankfurt-Eckenheim. Und die L3195 Ulmbach Richtung Steinau. Hier ist ein Schulbus mit einem Auto frontal zusammengestoßen, die zwischen der A66 Anschlussstelle Steinau und Steinau. Der Unfall sorgt dafür, dass die Fahrbahn in beiden Richtungen gesperrt ist. Bitte machen Sie einen großen Bogen um genau diesen Bereich und allen unterwegs machen Sie langsam.
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10: Ja, da ist nämlich alles Mögliche drin. Sonnenschein und kräftiger Regen. Martin Gutt mit den Aussichten.
11: Hier in Nordhessen ist heute durchwachsenes Schauerwetter angesagt. Schon in Kürze am späten Vormittag ziehen die ersten Regenbatzen von Westen heran, zusammen mit kräftigem Wind. Zwischendurch kommt dann natürlich auch die Sonne hervor. Heute Vormittag ein bisschen, am späten Nachmittag auch noch ein bisschen. Und das Ganze wird abgerundet mit 15 bis 19 Grad. Morgen geht's von Kassel bis Eschwege wechselhaft weiter. Und nicht nur das. Morgen Nachmittag gibt's wieder Rabatz in Form kräftiger Regengüsse und Gewitter.
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10: So schnell kann's gehen und schwupps ist die Arbeitswoche für viele von uns schon fast wieder rum. Guten Morgen in der Feiertags- und Brückentagswoche mit Rod Stewart jetzt in Ihrem Lieblingsradio für Hessen.
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0: Wir starten mit Pop-Rock in diesen Tag mit Amanda Marshall jetzt. Eine ganz starke Stimme hat die Frau, aber am allerbesten ist der Mitsing-Refrain. Für mich ein super Wachmacher.
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Also Ende des Monats, Ende Juni, da gehen schon die Sommerferien los bei uns. Und dann wird es natürlich wieder rappelvoll am Flughafen in Frankfurt. Über 200.000 Passagiere jeden Tag sollen dann abgefertigt werden. Und das ist jetzt richtig doof, denn es hakt aktuell an zwei ziemlich wichtigen Stellen. HR-Reporter Roman Warschauer hat sich für uns schlau gemacht.

0: Ob die Skyline-Bahn bis zum Start der Sommerferien in gut 3 Wochen wieder einsatzbereit ist, ist noch unklar. Die Verantwortlichen werden es hoffen, denn die Sommerferien sind Hauptreisezeit, die erste große Bewährungsprobe für das neue Terminal. An den Grenz- bzw. Passkontrollen gibt es aktuell immer mal wieder deutlich längere Wartezeiten. Das liegt vor allem am neuen digitalen europäischen Einreisesystem EES, das hier EU-Kommissionssprecher Markus Lammert erklärt.
1: Das neue digitale System erfasst verlässliche Daten beim Grenzübertritt und erkennt Aufenthaltsüberschreitungen sowie Dokumenten- und Identitätsbetrug.
0: Das Problem hierbei: Jeder Reisende ohne Pass eines Landes aus dem Schengen-Raum muss sich zumindest einmal digital erfassen lassen, unter anderem mit Fingerabdrücken und biometrischem Bild. Das führt gerade jetzt zur Einführung des neuen Systems zu teils deutlich längeren Wartezeiten. Und bei ganz langen Schlangen kann das dann auch mal Reisende treffen, die eigentlich mit dem EES gar nichts zu tun haben.
2: Tja, also ganz wichtig, vor allem am ersten Ferienwochenende sollten Sie dringend deutlich mehr Zeit einplanen für Ihren Start in den wohlverdienten Sommerurlaub.

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6: Und schon ist es 9:30.
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6: Die hat Volker Kinkel.
8: Millionen Mieter in Deutschland sind laut Mieterbund überlastet. Eine Studie kommt zu dem Schluss, dass mehr als 3 Millionen, mehr als 40% ihres Nettoeinkommens für das Wohnen ausgeben müssen. Geringverdiener müssen demnach sogar 60% ihres Einkommens dafür ausgeben. Bekommt Deutschland wieder für 2 Jahre einen Sitz im Weltsicherheitsrat? Bei den Vereinten Nationen wird heute darüber abgestimmt. Konkurrenten sind Österreich und Portugal. Die USA haben angeblich mehrere Angriffe des Iran auf US-Stützpunkte in der Golfregion abgewehrt. Gleichzeitig ist vom Beschuss eines Öltankers die Rede, der einen iranischen Hafen anlaufen wollte. Und jetzt mehr Aktuelles aus unseren Regionalstudios.
9: Hier ist das Studio Kassel.
10: E-Scooter werden achtlos abgestellt und blockieren Fuß- und Radwege. Seit 2 Monaten gibt's in Kassel deshalb neue Regeln. Eine Bilanz der Stadt fällt gemischt aus. Ein Sprecher hat mir gesagt, zwar werden immer mehr Roller richtig geparkt, aber 2 Anbieter hat die Stadt im Visier, weil ihre Fahrzeuge immer noch an jeder Ecke abgestellt werden können. Das soll in der App technisch eigentlich gar nicht funktionieren. Die Stadt spricht von einem systematischen Vertragsbruch. Es droht sogar eine Strafe von bis zu 1.000 Euro. Seit April dürfen Roller nur noch auf markierten Flächen oder an Fahrradbügeln abgestellt werden. Stefanie Küster aus Kassel.
11: Um die 2000 Fans in Rot-Weiß. Am Rathaus hängt eine 30 Quadratmeter große MT-Fahne. Melsungen hat gestern Nachmittag den Europapokal der Handballer auf dem Marktplatz gefeiert.
12: Tolle Stimmung einfach.
13: Das ist schon ein tolles Erlebnis, ne? Sowas mitzunehmen und so einen Sieg heimzufahren. Grandios.
14: Unfassbar. Also wirklich so toll. Man hat endlich nach 20 Jahren einen europäischen Titel geholt. Das kleine Melsungen, das sogenannte Gelsungen, ist auf einmal EHF-Pokalsieger.
15: Ja, mega. Ich find's voll cool. Alle sind auf der Straße. Man merkt, dass der Verein einfach die Fans aus den Häusern holt.
11: Es stehen die Woche noch die letzten beiden Bundesligaspiele an. Und da geht's auch um den Einzug in die Champions League. Sina Philips, Melsungen.
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6: 5 Kilometer Stau heute Morgen auf der A60 Mainz Richtung Rüsselsheim zwischen Bischofsheim und Rüsselsheimer Dreieck. 4 Kilometer Stau auf der A67 Darmstadt Richtung Mönchhof Dreieck. Zwischen Rüsselsheimer Dreieck und Mönchhof Dreieck, aber der löst sich gerade wieder auf, der Stau. Die Unfallstelle hier ist nämlich geräumt. Stocken geht's nur voran auf 2 Kilometer Länge auf der A67 Darmstadt Richtung Mannheim zwischen Funkstadt und Gernsheim. Dann streckenweise stockender Verkehr auch auf der A643 Mainz Richtung Wiesbaden zwischen Mainz und Schiersteiner Kreuz. Und Frankfurt-Eckenheim, andersrum, streckenweise stockender Verkehr zwischen Bad Homburger Kreuz und Frankfurt-Eckenheim auf der A661 Oberursel Richtung Egelsbach. Und die L3195 Ulmbach Richtung Steinau ist immer noch zwischen der A66 Anschlussstelle Steinau und Steinau gesperrt. In beiden Richtungen laufen Bergungsarbeiten. Hier ist ein Schulbus mit einem Auto frontal zusammengestoßen. Wenn Sie können, machen Sie bitte heute einen großen Bogen um genau diesen Bereich.
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6: Es ist wechselhaft. Martin Gutt mit den Aussichten.
16: Hier zwischen dem Upland und Waldhessen geht's mit den Schauern in den nächsten Stunden erstmal zur Sache. Verbunden mit einem kräftigen Wind machen sie es manchmal nass, sie lassen aber gelegentlich noch die Sonne zu, so mit 15 bis 19 Grad. Zur Nacht hin folgen dann neue Regenwolken und die leiten über in einen sehr wechselhaften Fronleichnamstag. Vor allem morgen Nachmittag machen sich rund um Korbach oder Melsungen kräftige Regengüsse und Gewitter breit mit Wind und 18 Grad. Schauer gibt's dann auch den Rest der Woche über.
6: Jo, da können wir super puzzeln am Feiertag oder einen Spielenachmittag machen. Jo, Tee trinken, wird bestimmt gemütlich. Guten Morgen mit Susanne Schwarzenberger und Donna Summer.

0: Ist das schön oder ist das schön? Das fühlt sich doch gerade an wie ein Mini-Wochenende vor dem richtigen Wochenende. Frohen Leichnam morgen. Ja, da können wir uns schon freuen über diesen vorerst letzten Feiertag mitten in der Woche. Der nächste, ich habe gerade mal geguckt, ist der erste Weihnachtsfeiertag. Der liegt wieder an einem Freitag. Ja, vielleicht haben Sie ja Lust, das verlängerte Wochenende zu nehmen und zu nutzen, um mal in Nordhessen vorbeizuschauen im wunderschönen Ziegenhain. Da startet heute die Salatkirmes und da gibt's auch immer einen sehr schönen Brauch für alle, die neu ins Dorf gekommen sind.
1: Dieser Tag ist so ein Zeichen der Feuerwehr, wo der Brauch auch herkommt. Und an diesem Tag werden die neu zugezogenen Bürger oder jemand, der ein Geschäft neu eröffnet hat oder ein neues Amt in Ziegenhain innehat, gelatscht. Dabei werden den Bürgern und Bürgerinnen ein Salatkopf an den Oberarm gebunden und sie werden dann dreimal in die Luft geworfen.
0: Ja, gelatscht. Das kommt vom Latzchen. Das ist der Salatkopf. Und ja, das ist halt so Brauch, das so zu machen. Salatkopf an den Neubürger und macht allen Riesenspaß. Franziska Gonta von der Stadt Friedenheit sagt uns auch, warum die Ziegenhainer das so machen.
1: Wenn man ja vielleicht auch neue Leute kennenlernen möchte in der neu gewonnenen Heimat, ist das ja eine super Gelegenheit dazu. Und ja, ansonsten, es macht einfach Spaß. Also es tut nicht weh, es macht Spaß und man verliert nichts.
0: Die sind lustig drauf, die Ziegenhainer, oder? Das Ganze ist im Festzelt, also nass werden sie nicht und ordentlich Publikum ist auch da. Und natürlich wird auch kein Neubürger gezwungen. Alle, die sich da in die Luft werfen lassen mit Salat, die machen das natürlich freiwillig. Und das sind jedes Jahr immer so um die 20 frisch gebackene Ziegenhainer. Jo, und ansonsten ist natürlich ganz normal Kirmes mit viel Spaß und viel Unterhaltung.
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Wenn Sie Lust haben auf Zottelbart und Sonnenbrille mit diesen wilden Jungs hier von ZZ Top, die sind genau heute in einem Monat am 3. Juli in unserem schönen Hessenland auf der Seewiese in Friedberg. Ich glaube, das wird ein heißes Fest und ich habe gerade mal geschaut, es gibt auch noch Tickets.

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7: 10 Uhr. Mieterbund zieht Millionen durch Wohnkosten überlastet. Abstimmung über deutschen Sitz im Weltsicherheitsrat. Hochhaus in Babenhausen seit einem Jahr unbewohnbar. Das Wetter, Sonne, Wolken, Schauer, 17 bis 22 Grad. Die Nachrichten mit Volker Kinkel. Der Deutsche Mieterbund schlägt Alarm. Laut einer Studie sind Millionen von Mietern durch die Wohnkosten überlastet und am finanziellen Limit. Aus der Nachrichtenredaktion Christine Schumann.
8: Danach müssen rund 3,2 Millionen Mieter mehr als 40% ihres Nettoeinkommens fürs Wohnen aufbringen. Noch kritischer wird es, wenn Mieter zu den Geringverdienern gehören, dann kommen schon mal 60% Wohnkosten zusammen. Besonders teuer wird es, wenn man neu einzieht, vor allem in Großstädten wie Frankfurt. Der Mieterbund fordert, dass die Bundesregierung etwas unternimmt. Mehr Sozialwohnungen bauen, Mietwucher eindämmen und die Mietpreisbremse ausweiten.
7: Die Frührente für Menschen, die 45 Jahre lang eingezahlt haben, abzuschaffen, würde die Staatskasse enorm entlasten. Zu dem Ergebnis kommt das Wirtschaftsforschungsinstitut DIW. Es hat eine Studie im Auftrag der Bertelsmann Stiftung gemacht. Und danach kostet die Regel pro Rentenjahrgang 9,5 Milliarden Euro. Außerdem würden dem Arbeitsmarkt dadurch 125.000 Arbeitskräfte wegfallen. Allerdings gäbe es auch Probleme, denn nicht alle Betroffenen wären gesundheitlich noch in der Lage, weiterzuarbeiten. Bei den Vereinten Nationen kommt es heute zu einer Kampfabstimmung. Die Mitgliedsländer entscheiden, ob Deutschland im nächsten und übernächsten Jahr einen Sitz im Sicherheitsrat bekommt. Aus New York, Martin Ganzelmeier.
9: Alle 8 Jahre kandidiert Deutschland für einen Sitz im UN-Sicherheitsrat. Bislang immer mit Erfolg, gehört Deutschland doch zu den größten Beitragszahlern der Vereinten Nationen und gilt als multilateraler Musterknabe. Doch diesmal ist es kein Selbstläufer, denn für die 2 frei werdenden Sitze gibt es 3 Bewerber, neben Deutschland auch Portugal und Österreich. Portugal hat enge Kontakte zu Lateinamerika und Afrika, Österreich wirbt mit seiner politischen Neutralität.
7: Noch nie haben so viele Menschen den deutschen Pass bekommen wie letztes Jahr, nämlich 332.000 ausländische Bürgerinnen und Bürger. Wie das Statistische Bundesamt mitteilt, sind das 14% mehr als im Jahr davor. Damit ist die Zahl der Einbürgerungen das 5. Jahr in Folge gestiegen. Mit Abstand am häufigsten erhielten Menschen aus Syrien die deutsche Staatsbürgerschaft, gefolgt von Menschen aus der Türkei und Russland. Vor einem Jahr musste ein Hochhaus in Babenhausen im Kreis Darmstadt-Dieburg geräumt werden, denn an der Fassade waren Bauteile heruntergefallen. Inzwischen ist das Betretungsverbot zumindest zeitweise aufgehoben. Das Haus ist aber noch immer unbewohnbar. HR-Reporter Max Klemann.
10: In der Nacht auf den 4. Juni 2025 ist hier ein großes Fassadenteil in die Eingangshalle gekracht. Rund 190 Menschen mussten aus ihren Wohnungen raus. Seitdem kämpfen die Eigentümer mit hohen Zahlungen und offenen Hausgeldern trotz unbewohnter Wohnungen. Eine erneute hohe Sonderzahlung soll die nächsten Schritte finanzieren, damit Brandschutz, Löschwasser und Fassade angegangen werden können. Die Eigentümervertretung hofft, dass eine Rückkehr in 2 bis 3 Monaten deswegen möglich wird.
7: Rund um Herborn im Lahn-Dill-Kreis soll es ab heute eine bessere rettungsdienstliche Versorgung geben. Dort wird ein neues Rettungszentrum nahe der Bundesstraße eröffnet. Das Ziel, die Einsatzkräfte sollen schneller vor Ort sein. Außerdem seien die elektrischen Fahrzeuge besser fürs Bergland geeignet. Das waren die Nachrichten.
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11: Da gehen wir auf die A3 Köln Richtung Frankfurt. 3 Kilometer stockend hier zwischen Raststätte-Medenbach und Rauenheim. Der Grund, eine Tagesbaustelle, die ist hier auf den beiden linken Fahrstreifen. Weiter geht's auf die A6 43 Mainz Richtung Wiesbaden zwischen Dreieck Mainz und Schiersteiner Kreuz. Streckenweise stockend. Und nochmal stockender Verkehr auf der A6 61 Oberursel Richtung Egelsbach zwischen Bad Homburger Kreuz und Frankfurt Eckenheim.
6: Das Wetter in Nordhessen.
11: Sonne, Wolken, Regenschauer, alles wieder dabei. Martin Gutt mit den Aussichten.
12: 15 bis 19 Grad, dazu Wolken, Wind und Schauer. Das ist die Mixtur, die wir hier in Nordhessen den Rest des Tages über bekommen. Die Sonne spielt natürlich auch noch ein bisschen mit. Das tut sie übrigens auch morgen ein klein wenig. Da gibt's vormittags ein paar schüchterne Sonnenstrahlen. Nachmittags allerdings gibt's von Korbach bis Eschwege wieder Krawall durch starke Gewitterschauer und Windböen, die einmal quer übers Land hinwegziehen. Schauer, etwas Sonne und etwas mehr Wärme kriegen wir dann auch den Rest der Woche über.
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11: Na, wenn die Sonne im Stau steht, dann kommt dieser Song hier umso schöner und heller rüber. Das Alan Parsons Project jetzt für Sie.
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der Mittwochvormittag und jetzt habe ich wunderschöne Musik für Ihre Relax-Sessel-Playlist mit Tracy Chapman.

0: Heute ist ein ganz wichtiger Tag für Deutschland, international. Es geht um mehr Einfluss in der Welt. Deutschland will wieder nicht ständiges Mitglied werden im UN-Sicherheitsrat. Sie haben es eben schon bei uns in den Nachrichten gehört. Diese nicht ständigen Mitglieder, die werden immer für 2 Jahre gewählt. Allerdings gibt es bei der Wahl heute Konkurrenz. Portugal und Österreich bewerben sich auch. Patrick Rosenau von der Zeitschrift Vereinte Nationen. Was spricht denn für Deutschland?
1: Also Deutschland hat auf jeden Fall einen sehr guten Ruf im UN-System. Deutschland hat eine extrem große diplomatische Reichweite mit über 200 Auslandsvertretungen. Deutschland ist auch der wichtigste Finanzier der Vereinten Nationen nach dem Rückzug der USA unter Donald Trump. Und Deutschland engagiert sich auch im Bereich Peacekeeping, also der UN-Friedenssicherung, also wenn wir an die Blauhelmsoldaten denken weltweit.
0: Und was spricht vielleicht auch gegen Deutschland und für unsere Mitbewerber?
1: Bei Deutschland ist etwas das Problem, dass es sehr spät seine Kandidatur bekannt gegeben hat. Erst 2020, also in den 2020er Jahren, Österreich und Portugal. Österreich hat bereits 2011 und Portugal 2013 seine Kandidatur bekannt gegeben. Das heißt, die konnten schon viel länger in New York und weltweit auch Wahlkampf machen. Das andere Problem von Deutschland ist seine problematische Positionierung im Gaza-Krieg. Das hat vor allen Dingen Glaubwürdigkeit im globalen Süden gekostet. Es gibt dann auch die Vorwürfe einer inkonsequenten Anwendung und Verteidigung des Völkerrechts, Stichwort Venezuela, Stichwort Irankrieg. Und Deutschland hat teilweise auch seine öffentlichen Mittel reduziert im Bereich der Entwicklungszusammenarbeit und humanitärer Hilfe.
0: Also eine komplexe Sache, das Ganze. Jetzt bräuchte Deutschland 2/3 der Stimmen. Es ist sicherlich schwierig, vorher in die Glaskugel zu schauen, aber trotzdem die Einschätzung, schaffen wir das?
1: Also ich glaube schon, dass Deutschland das schaffen wird. Es wird sicherlich nicht ganz so einfach wie bei der letzten Wahl 2008. Also wir brauchen ja eine Mehrheit von 128 Staaten, um reinzukommen. Ich bin aber schon relativ optimistisch, weil Deutschland einfach ein wichtiger Staat ist, nach dem Rückzug auch der USA, der zum Erhalt des UN-Systems auch weiterhin beiträgt.
0: Na, heute Nachmittag wissen wir dann mehr. Die Abstimmung beginnt um 16 Uhr. Es wird allerdings mehrere Stunden dauern. Also heute Abend wissen wir vermutlich mehr. Das Ergebnis hören Sie dann selbstverständlich hier bei uns.
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9: 10:30 ist es.
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9: Mit Volker Kinkel.
10: Millionen Mieter in Deutschland sind laut Mieterbund überlastet. Eine Studie kommt zu dem Schluss, dass mehr als 3 Millionen mehr als 40% ihres Nettoeinkommens für das Wohnen ausgeben müssen. Geringverdiener müssen demnach sogar 60% ihres Einkommens dafür ausgeben. Die Frührente für Menschen, die 45 Jahre lang eingezahlt haben, kostet pro Jahrgang 9,5 Milliarden Euro. Zu dem Schluss kommt eine Studie im Auftrag der Bertelsmann Stiftung. Außerdem fehlen dem Arbeitsmarkt dadurch 125.000 Arbeitskräfte. Würde man die Frührente abschaffen, könnte das Geld sparen. Aber nicht alle wären gesundheitlich noch in der Lage, weiterzuarbeiten. Die Vereinten Nationen entscheiden heute Nachmittag, ob Deutschland wieder für 2 Jahre einen Sitz im Weltsicherheitsrat bekommt. Konkurrenten sind Österreich und Portugal. Bundesaußenminister Wadephul ist zuversichtlich, dass Deutschland zum Zug kommt. Rettungskräfte haben heute Nacht einen erschöpften Schwimmer aus dem Goldbergsee bei Heusenstamm geholt. Er hatte selbst den Notruf gewählt und konnte auch mit dem Licht an seinem Handy die Helfer zu sich lotsen. Die Feuerwehr rettet den 27-Jährigen mit einem Schlauchboot aus dem Wasser, erschöpft und unterkühlt. Er wird ins Krankenhaus gebracht. Das waren die HR1 Nachrichten.
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9: Da gehen wir auf die A3. Köln Richtung Frankfurt zwischen Raststätte Medenbach und Raunheim. 4 Kilometer stockender Verkehr. Der Grund, hier ist eine Tagesbaustelle auf den beiden linken Fahrstreifen. Die A5 Kassel Richtung Frankfurt ist zwischen Hattenbacher Dreieck und Alsfeld Ost gesperrt. Ein Unfall hier, 2 Kilometer Stau. Es gibt eine weiträumige Umleitungsempfehlung, wenn Sie es versuchen, ab dem Hattenbacher Dreieck über die A7 und die A66 in Richtung Frankfurt könnte das gut klappen. Und die A60 Mainz Richtung Rüsselsheim. Zwischen Kreuz Mainz Süd und Mainz Hechtsheim Ost 2 Kilometer Stau, eine Tagesbaustelle hier. Nur der linke Fahrstreifen ist frei.
0: Das Wetter in Nordhessen.
9: Es ist wechselhaft. Martin Gutt hat die Aussichten.
11: Hier zwischen dem Upland und Waldhessen geht's mit den Schauern in den nächsten Stunden erstmal zur Sache. Verbunden mit einem kräftigen Wind machen sie es manchmal nass, sie lassen aber gelegentlich noch die Sonne zu, so mit 15 bis 19 Grad. Zur Nacht folgen dann neue Regenwolken und die leiten über in einen sehr wechselhaften Fronleichnamstag. Vor allem morgen Nachmittag machen sich rund um Korbach oder Melsungen kräftige Regengüsse und Gewitter breit mit Wind und 18 Grad. Schauer gibt's dann auch den Rest der Woche über.
9: Gute Laune Nummer ist das jetzt von unseren Freunden von Genesis. Da haben die total rumgealbert und haben diesen Song irgendwie als Spaßprojekt gedacht. Na, wird ein Hit. Kann man auch mal mitnehmen, oder?
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9: Guten Morgen mit Susanne Schwarz.

0: Regnet es heute um 19 Uhr in Frankfurt. Falls Sie heute in Frankfurt unterwegs sind, es wird viel voller werden in der Innenstadt als sonst. Heute Abend ab 19 Uhr ist ja JP Morgenlauf. 64.000 Menschen sind am Start. Gemeinsam geht's 5,5 Kilometer durch die Stadt. Andreas Feldmann aus der Laufgruppe der Stadt Dreieich sagt, die Strecke und die Entfernung, das ist alles total egal. Hauptsache, wir haben Spaß.
1: Es gibt bei uns alle möglichen Arten von Laufen. Man kann auch walken, das ist auch kein Problem. Uns geht es im Wesentlichen darum, dass wir mitmachen. Und wer dann wie läuft, ist vollkommen egal. Wer rückwärts läuft, läuft halt rückwärts.
0: Also dabei sein ist alles. Und für den kleinen Hunger unterwegs gibt es 40.000 Bananen und 40.000 Liter Wasser. Und der Lauf, der ist ja viel, viel mehr als ein Firmenlauf, wie er ursprünglich mal war. Am Start sind Teams aus allen möglichen Branchen, Verkäuferinnen und Verkäufer, Menschen, die im Labor arbeiten, in Krankenhäusern, Feuerwehr, Polizei. Und viele finden, das ist einfach eine super Sache, eine super Chance, auch Kolleginnen mal in einem ganz anderen Setting zu erleben. Carina Franz vom Team aus Dreieich.
2: Das ist tatsächlich eine total schöne Gelegenheit, andere Mitarbeiter kennenzulernen. Und der Sport verbindet auch gleich und das Zusammensein danach verbindet. Und das ist immer eine tolle Atmosphäre.
0: Ab 13 Uhr werden in der Stadt viele Straßen gesperrt. Der Lauf, der geht von der Innenstadt übers Westend bis an die Senckenberganlage. Also wenn es geht, Auto und Bus vermeiden alle U-Bahnen und S-Bahnen. Die fahren aber wie gewohnt.
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Ja, es ist ein bisschen frischer da draußen, als wir uns das vielleicht wünschen würden im Juni und kurz vorm langen Wochenende. Aber jetzt wird es wirklich richtig schön warm ums Herz mit diesem schönen Song von Wet, Wet, Wet.

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3: 11 Uhr. Bundeskabinett berät über Rohstoffrecycling. Mieterbund sieht Millionen durch Wohnkosten überlastet. Zehntausende kommen zum JP-Morgenlauf nach Frankfurt. Das Wetter, Sonne, Wolkenschauer, 17 bis 22 Grad. Die Nachrichten mit Volker Kinkel. Rohstoffe möglichst lange nutzen, Batterien recyceln und Abfälle vermeiden, das sind Ziele eines neuen Programms zur Kreislaufwirtschaft. Das Bundeskabinett spricht gerade darüber. ARD-Hauptstadtkorrespondent Dietrich Karl Meurer.
4: Ziel ist es, Rohstoffe länger zu nutzen und Abfälle zu vermeiden. Besonders wichtig ist das zum Beispiel beim Recycling von Batterien. Sie enthalten viele wertvolle Materialien, die wiederverwendet werden können. Damit soll auch die Abhängigkeit von Importen verringert werden. Deutschland ist bei Rohstoffen wie Lithium oder seltenen Erden fast vollständig auf das Ausland angewiesen.
3: Immer mehr Mieter in Deutschland geraten durch steigende Wohnkosten unter Druck. Laut einer Studie im Auftrag des Deutschen Mieterbunds müssen Millionen Haushalte mehr als 40% ihres Nettoeinkommens fürs Wohnen aufbringen. Der Mieterbund fordert, dass die Politik eingreift, zum Beispiel mehr Sozialwohnungen baut. Im vergangenen Jahr sind so viele Menschen in Deutschland eingebürgert worden wie noch nie. Das Statistische Bundesamt meldet, dass mehr als 332.000 ausländische Bürgerinnen und Bürger den deutschen Pass bekommen haben. Ein Plus von 14% verglichen mit 2024. HR-Reporterin Ursula Mayer.
5: Am häufigsten ließen sich letztes Jahr Menschen aus Syrien einbürgern. Insgesamt rund 65.600. Der Grund: Nach ihrer Flucht aus ihrer Heimat wegen des Bürgerkriegs lebten sie im Schnitt bereits knapp 8 Jahre in Deutschland und damit lang genug, um einen deutschen Pass zu erhalten. Den beantragten auch viele Menschen mit türkischen und russischen Wurzeln. Dort gab es einen deutlichen Anstieg, weil seit Ende Juni 2024 infolge einer Reform mehrere Staatsangehörigkeiten möglich sind.
3: Autos von Fahrdiensten wie Uber oder Bolt müssen nach dem Absetzen eines Fahrgastes wieder zurück zu ihrem Betriebssitz und können nicht gleich den nächsten Auftrag annehmen. Das hat der Bundesgerichtshof entschieden und damit die sogenannte Rückkehrpflicht bestätigt, die für Mietwagen gilt. Geklagt hatte eine Taxigenossenschaft gegen ein Unternehmen, das für Uber fährt. Uber selbst nennt die Pflicht zur Rückkehr zwischen zwei Fahrten ökonomischen und ökologischen Irrsinn. Wenn am Abend zehntausende Menschen durch die Frankfurter Innenstadt joggen, dann ist es wieder soweit. Der Firmenlauf JP Morgan Corporate Challenge findet statt. Schon ab heute Mittag kommt es deshalb zu Behinderungen, denn erste Straßen werden gesperrt. HR-Reporter Wolfgang Hetfleisch.
6: Der Firmenlauf führt über 5,6 Kilometer von zwei Startpunkten in der Frankfurter Innenstadt zum Ziel am Senckenberg-Museum. Verkehrsteilnehmer müssen rund um die Frankfurter Innenstadt bis in die späten Abendstunden mit Staus und Behinderungen rechnen. Wer mitläuft, sollte am besten per U-Bahn oder S-Bahn anreisen. Die sogenannte Corporate Challenge richtet sich nicht an Einzelstarter, sondern an Gruppen aus allen möglichen Berufen.
3: Mehr als jede dritte Radfahrer fährt ohne Helm. Das zeigt eine Forsa-Umfrage. Besonders häufig sind 18- bis 29-Jährige ohne Helm unterwegs. Die Ausrede, die Strecke sei zu kurz oder der Helm unbequem. Gleichzeitig spricht sich aber auch die Mehrheit der Befragten für eine Helmpflicht aus. Das waren die Nachrichten.
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7: Wir haben eine Warnmeldung für alle, die gerade unterwegs sind zwischen Kirchheim und Hattenbacher Dreieck auf der A7 Kassel Richtung Fulda. Hier steht ein defekter Laster auf dem rechten Fahrstreifen und das hinter einer Kurve, also da bitte vorsichtig fahren. Die A5 Kassel Richtung Frankfurt ist zwischen Hattenbacher Dreieck und Alsfeld Ost gesperrt. Es laufen Bergungsarbeiten. Zurzeit 3 Kilometer Stau hier. Die weiträumige Umleitungsempfehlung von HR1, versuchen Sie es ab dem Hattenbacher Dreieck schon über die A7 und A66 in Richtung Frankfurt. Frankfurt. Hier ist ein Laster umgestürzt, der mit Holz beladen ist. Also das dauert alles noch einen Moment. A60, Mainz Richtung Rüsselsheim. Zwischen Kreuz Mainz Süd und Mainz Hechtsheim Ost. 2 Kilometer Stau, eine Tagesbaustelle hier. Nur der linke Fahrstreifen ist für Sie frei. Und nochmal 2 Kilometer Stau auf der A67, Darmstadt Richtung Mannheim. Zwischen Funkstadt und Gernsheim. Allen unterwegs, gute Fahrt.
2: Das Wetter in Nordhessen.
7: Mal Sonne, mal Regen. Kurz wechselhaft wird es. Martin Gutt mit den Aussichten.
8: 15 bis 19 Grad, dazu Wolken, Wind und Schauer. Das ist die Mixtur, die wir hier in Nordhessen den Rest des Tages über bekommen. Die Sonne spielt natürlich auch noch ein bisschen mit. Das tut sie übrigens auch morgen ein klein wenig. Da gibt es vormittags ein paar schüchterne Sonnenstrahlen. Nachmittags allerdings gibt es von Korbach bis Eschwege wieder Krawall durch starke Gewitterschauer und Windböen, die einmal quer übers Land hinwegziehen. Schauer, etwas Sonne und etwas mehr Wärme kriegen wir dann auch den Rest der Woche über.
7: Das Krawallwetter wieder.
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7: Ich hab was gegen das kleine Zwischentief am Vormittag. Jetzt der Energiekick. So schön beschwingt und kraftvoll. Chris de Burgh in HR1.

0: Also eigentlich müsste das heute hessischer Nationalfeiertag sein. Es ist Weltapfelweintag, ja, und unser Stöffsche ist da natürlich ganz vorne mit dabei. Jetzt kurz vor der Mittagszeit bauen schon die ein oder anderen Kälterer ihre Marktstände auf. Ja, und wer weiß, vielleicht wenn sie heute irgendwo Appleboy trinken gehen, dann treffen sie unter Umständen die Sons of Appleboy, die Söhne des Apfelweins. Das sind keine Apfelbauern. Das ist ein Moped-Club, ein Motorradclub aus der Wetterau. Tim Frühling, unser HR1-Morgen-Moderator, hat heute Morgen Bobby von den Sons of Appleboy gefragt, wie viel Liter Apfelwein er und seine Kumpels so verbrauchen auf 100 Kilometer.
1: Der Fahrer oder das Moped? Also, wir trinken das schon ganz gerne. Es ist nun mal das beste Getränk der Welt. Da kann man nichts gegen machen. Wenn wir dann da unterwegs sind, ist auch immer der hessische Appleboy dabei. Und der wird auch gerne in fremde Länder weitergetragen.
0: Okay, Bobby weicht der Frage etwas aus. Natürlich trinkt er nicht beim Fahren, sondern danach.
1: Wenn dann abends die Ausfahrt vorbei ist, dann wird das Stöffchen aufgemacht und dann lässt er sich den auch schmecken.
0: Und wo wir so viele Rezepturen haben für Apfelwein, so viele verschiedene Apfelweinsorten, hat Tim Frühling natürlich auch wissen wollen vom Bobby, ob er einen Favoriten hat.
1: Wir haben da schon so ein, zwei Favoriten und die sind dann auch immer an Bord. Gerne der Speierling tatsächlich und dann immer noch einen Schuss Wasser rein. Das berühmte Zwischenwasser hat man dann schon mit drin, dann brauchen wir kein Schlechtgewissen haben.
0: Alles klar, der Tag des Apfelweins heute, da wird natürlich gefeiert und der Moped-Club aus der Wetterau, wie macht der das?
1: Wie das halt so ist an so einem heiligen Tag, da wird es natürlich nach Feierabend direkt mal das erste Gläschen geben und dann wird das gute Zeug zelebriert.
0: Ja. Partystimmung bei den Sons of Appleboy aus der Wetterau. Die zelebrieren den Weltapfelweintag. Logisch. Wer, wenn nicht die? Prost zusammen dann und viel Spaß nachher.
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10: 11:30 ist es.
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10: Die hat Volker Kinkel.
12: Das Bundeskabinett berät gerade, wie Rohstoffe in Deutschland besser recycelt und länger genutzt werden können. Dabei geht es zum Beispiel um Lithium oder die Metalle seltener Erden. Mehr Recycling würde die Umwelt schonen und könnte Deutschlands Abhängigkeit von China zum Beispiel senken. Der Deutsche Mieterbund schlägt Alarm. Nach einer Studie müssen mehr als 3 Millionen Mieter mehr als 40% ihres Nettoeinkommens fürs Wohnen aufbringen. Damit seien sie überlastet. Der Mieterbund fordert deshalb, dass die Bundesregierung etwas dagegen unternimmt. Mehr Sozialwohnungen zum Beispiel baut. Die Frührente für Menschen, die 45 Jahre lang eingezahlt haben, kostet pro Jahrgang 9,5 Milliarden Euro. Zu dem Schluss kommt eine Studie im Auftrag der Bertelsmann Stiftung. Außerdem fehlen dem Arbeitsmarkt dadurch 125.000 Arbeitskräfte. Würde man die Frührente abschaffen, könnte das Geld sparen. Aber nicht alle wären gesundheitlich noch in der Lage, weiterzuarbeiten. Rund um Herborn im Land-Dill-Kreis soll es ab heute eine bessere rettungsdienstliche Versorgung geben. Dort wird ein neues Rettungszentrum nahe der Bundesstraße eröffnet. Das Ziel, die Einsatzkräfte sollen schneller vor Ort sein. Außerdem seien die elektrischen Fahrzeuge besser fürs Bergland geeignet. Das waren die hr1-Nachrichten.
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10: Ein Holzlaster ist umgekippt auf der A5 Kassel Richtung Frankfurt zwischen Hattenbacher Dreieck und Alsfeld Ost. Deswegen 3 Kilometer Stau. Hier laufen immer noch die Bergungsarbeiten. Versuchen Sie es bitte mit einem weiträumigen Drumherumfahren ab dem Hattenbacher Dreieck über die A7 und die A66 in Richtung Frankfurt. Fulda Richtung Kassel, A7 zwischen Fulda Dreieck und Fulda Nord. 2 Kilometer stockend. Einen Unfall hier auf dem linken Fahrstreifen. Und streckenweise stockend ist es gerade auf der A661 Oberursel Richtung Egelsbach zwischen Bad Homburger Kreuz und Frankfurt-Eckenheim. Allen unterwegs, gute Nerven, kommen Sie heil und sicher an Ihr Ziel.
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10: Das ist wechselhaft, Sonne ja auch, aber vor allem Regenschauer. Martin Gutt.
13: Hier zwischen dem Upland und Waldhessen geht's mit den Schauern in den nächsten Stunden erstmal zur Sache. Verbunden mit einem kräftigen Wind machen sie es manchmal nass, sie lassen aber gelegentlich noch die Sonne zu, so mit 15 bis 19 Grad. Zur Nacht folgen dann neue Regenwolken und die leiten über in einen sehr wechselhaften Fronleichnamstag. Vor allem morgen Nachmittag machen sich rund um Korbach oder Melsungen kräftige Regengüsse und Gewitter breit mit Wind und 18 Grad. Schauer gibt's dann auch den Rest der Woche über.
10: Dankeschön, Martin. Ich bin Susanne Schwarzenberger und die Band Europe, die hat gesagt, ey, wir wollen mal so eine richtig große Hymne schreiben, die jeder mitsingen kann. Ich würde sagen, das hat geklappt.
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0: Dieser Song hier von den Pretenders, der hat einiges mit Flugzeugen zu tun und auch mit Tennis. Wie das alles kommt, das erfahren Sie jetzt.
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2: An Bord ist alles ruhig. Die Maschine der British Airways gleitet durch die Lüfte. Alle Passagiere sind wohlauf. Die Leute sitzen bequem und komfortabel und genießen den Service und die Ruhe, nur ab und zu unterbrochen von einer Durchsage aus dem Cockpit. Als wieder eine solche erklingt, kommt einer Passagierin eine Idee. Diese Melodie, dieses Ba-ba-ba-ba, da steckt doch Potenzial dahinter. Jene Passagierin ist Chrissy Hind, die Frontfrau der Pretenders. Und die baut daraus einen Song. Ein Stück über die Launenhaftigkeit der Liebe. Gewidmet ist der Text offenbar Tennisstar John McEnroe. Der ist selber musikbegeistert und ein Fan der Band, schaut ab und zu bei Konzerten vorbei und hat sich mit den Pretenders angefreundet. Das Lied wird einer ihrer größten Hits, geht 1986 um die Welt. Dass es um McEnroe geht, gibt Chrissy erst Jahre später zu. Den Melodieklau aus dem Flieger ebenso. Dem Erfolg tat das keinen Abbruch für die Pretenders und Don't Get Me Wrong.
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0: Der Prince of Darkness, der macht bei uns jetzt mal kurz das Licht an. Ozzy Osbourne, Dreamer, Klavier am Anfang, große Melodie. Nicht der wilde Ozzy, sondern der warmherzige.
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1: Hier kommt eine wichtige Warnmeldung gerade rein für alle, die auf der B253 unterwegs sind, Frankenberg-Eder Richtung Battenberg. Zwischen dem Abzweig nach Birkenbringhausen und Allendorf-Eder ist ein Hund auf der Fahrbahn unterwegs. Hier bitte ganz besonders vorsichtig fahren. Das ist hr1 am Vormittag mit Susanne Schwarzenberger. Bis zu den hr1 Nachrichten um 12 noch Heart und These Dreams. Und nach 12 dann alles, was heute wichtig ist, in hr1 am Mittag mit Klaus Reichert. Haben Sie einen wunderschönen Mittwoch und vielleicht ein tolles, langes Wochenende.

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12: 12 Uhr. Kabinett bringt Aktionsprogramm zur Kreislaufwirtschaft auf den Weg. Ukrainische Drohnen treffen St. Petersburg vor Start von Wirtschaftsforum. Zahl der Einbürgerungen auf neuem Höchststand. Das Wetter wechselhaft und windig, teils Schauer und Gewitter, 17 bis 22 Grad. Mein Name ist Katrin Rudolph. In Deutschland sollen in Zukunft mehr Rohstoffe aus Abfällen wiedergewonnen werden. Die Bundesregierung hat ein Programm auf den Weg gebracht mit dem Ziel, wertvolle Grundstoffe etwa aus Altbatterien und Akkus weiter zu nutzen. Aus dem ARD-Hauptstadtstudio Uwe Berndt.
13: Alte Handys gehören nicht in den Müll, denn die darin enthaltenen seltenen Erden sind wertvoll. Die Rückgewinnung dieser Stoffe, wie zum Beispiel Lithium, kann zu einem guten Geschäft werden. Doch dafür müssen neue Verfahren entwickelt werden. Dies will die Bundesregierung in den kommenden Jahren mit rund 260 Millionen Euro fördern. Schon heute sei Deutschland in diesem Bereich Weltmarktführer. Könnte man die Rückgewinnung von seltenen Erden im großen Stil durchführen, würde auch die Abhängigkeit von Ländern kleiner werden, die diese wertvollen Stoffe exportieren.
12: Kurz vor der Eröffnung des Internationalen Wirtschaftsforums in St. Petersburg ist die russische Stadt mit Drohnen angegriffen worden. Nach ukrainischen Angaben sind sie von der Ukraine abgefeuert worden. Laut russischen Behörden gibt es keine Toten. Zu dem Internationalen Wirtschaftsforum werden rund 20.000 Besucher in St. Petersburg erwartet. Gastgeber ist Russlands Präsident Putin. Zwischen den USA und dem Iran hat es wieder gegenseitige Angriffe gegeben. Es sind die schwersten Gefechte seit der vereinbarten Waffenruhe Anfang April. ARD-Korrespondent Paul Jens.
14: Der Iran hat in der Nacht nach eigenen Angaben das Hauptquartier der 5. US-Flotte in Bahrain sowie einen Luftwaffenstützpunkt in Kuwait mit Raketen und Drohnen attackiert. Zudem habe die Revolutionsgarde Raketen auf ein Containerschiff im Persischen Golf geschossen. Die Angriffe sind nach iranischer Darstellung eine Reaktion auf einen Einsatz des US-Militärs, bei dem ein unbeladener Öltanker vor einem iranischen Hafen getroffen worden sein soll. Das US-Militär reagierte nach eigener Darstellung mit Angriffen auf iranische Militäreinrichtungen auf der Insel Keshem.
12: Noch nie haben so viele Menschen den deutschen Pass bekommen wie letztes Jahr, nämlich 332.000 ausländische Bürgerinnen und Bürger. Wie das Statistische Bundesamt mitgeteilt hat, sind das 14% mehr als im Jahr davor. Damit ist die Zahl der Einbürgerungen das fünfte Jahr in Folge gestiegen. Mit Abstand am häufigsten erhielten Menschen aus Syrien die deutsche Staatsbürgerschaft, gefolgt von Menschen aus der Türkei und Russland. Erfolg für das Taxigewerbe. Der Bundesgerichtshof hat die sogenannte Rückkehrpflicht für Fahrdienste bestätigt, die rechtlich als Mietwagen eingestuft sind, wie Uber oder Bolt. Deren Autos müssen nach dem Absetzen eines Fahrgastes sofort zurück zu ihrem Betriebssitz. Aus der ARD-Rechtsredaktion Antonetta Stefani.
6: In Köln hatte sich ein Uber-Fahrer nicht an diese grundsätzliche Rückkehrpflicht gehalten. Der Uber-Anbieter hatte argumentiert, die Rückkehrpflicht für Uber-Wagen sei verfassungswidrig. Das sieht der BGH allerdings anders und wiederholt, was das Bundesverfassungsgericht schon 1989 gesagt hat. Die Rückkehrpflicht schütze das Taxigewerbe. Und das zu Recht, denn Taxis seien wichtig für unsere Gesellschaft, da sie jeden befördern müssen. Uber-Fahrer hingegen können Fahrten auch einfach ablehnen.
12: Das waren die Nachrichten.
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15: Vorsicht auf der A67 Mannheim Richtung Darmstadt zwischen Lorsch und Gernsheim liegen Spanngurte auf der Fahrbahn. Vorsicht auf der A661 Oberursel Richtung Egelsbach. Zwischen Neu-Isenburg und Dreieich eine ungesicherte Unfallstelle auf dem linken Fahrstreifen und es liegen Fahrzeugteile auf der Fahrbahn. A5 Kassel Richtung Frankfurt zwischen Hattenbacher Dreieck und Alsfeld Ost 3 Kilometer Stau wegen Bergungsarbeiten auf dem rechten Fahrstreifen. Die A7 Fulda Richtung Kassel ist zwischen Fulda Mitte und Fulda Nord wegen Bergungsarbeiten kurzzeitig gesperrt. Dadurch ab Dreieck Fulda 2 Kilometer Stau.
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15: Heute mal Sonne, mal dichte Wolken, dazu Schauer und kurze Gewitter. 17 Grad in Willingen, 22 Grad in Hanau, auf dem Altkönig und auf dem Kellerskopf 14 bis 17 Grad. An von Leichnam viele Wolken, teils kräftige Schauer oder Gewitter. Windig wird's auch. Teilweise gibt's stürmische Böen 16 bis 21 Grad.
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15: Schönen guten Tag wünsche ich Ihnen. Stellen Sie sich vor, Ihnen gehört eine Eigentumswohnung und Sie zahlen jeden Monat Umlagen und Nebenkosten und Sie können nicht in Ihrer Wohnung wohnen, weil das Haus marode ist. Sie zahlen Monat für Monat und das Haus gammelt immer weiter vor sich hin und nichts passiert. Über einen krassen Fall von einem Gebäude, wo nichts mehr geht und die armen Leute trotzdem löhnen müssen, erfahren Sie gleich mehr bei uns.
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0: Luck Holiday, 10cc haben ein paar Urlaubserlebnisse in diesen Song reingepackt. Sie waren auf Jamaika, tolles Wetter, sehr nette Leute und an jeder Ecke wurde ihnen Marihuana angeboten, was die lässig gute Laune des Songs erklärt.
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0: Toller Song von Savage Garden. To the Moon and Back.
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0: Monat für Monat werfen die Leute Geld zum Fenster raus und kein Ende ist in Sicht. Ein Hochhaus in Babenhausen steht leer. Immer noch. Vor einem Jahr mussten die 190 Bewohner im Landkreis Darmstadt-Dieburg raus aus dem Haus. Der Grund? Ein Fassadenstück, groß wie ein Linienbus, war in die Eingangshalle gekracht. Seitdem gilt das Hochhaus als zu gefährlich. Die Kreisbauaufsicht hat das Betreten verboten. Und die Mieter und Eigentümer, die sind ratlos.
2: Menschlich extrem enttäuschend. Richtig schonungslos, rücksichtslos.
3: Es gibt Eigentümer, die tatsächlich in oder kurz vor Insolvenz stehen. Dem geht es natürlich schlecht.
4: Man zahlt in irgendwas, man weiß nicht, wo das Geld hingeht und man weiß auch nicht, ob man überhaupt mal wieder rein kann.
5: Die Eigentümer des Hochhauses in Babenhausen sind frustriert. Seit einem Jahr zahlen sie Hausgelder, Rücklagen und hohe Sonderumlagen für ein Gebäude, das die Kreisbauaufsicht des Landkreises Darmstadt-Dieburg als zu gefährlich zum Betreten einstuft.
2: Man ist verpflichtet, das Hausgeld an die Verwaltung zu zahlen. Der aktuell liegt es bei grob 550 im Monat.
3: Der aktuelle Stand meiner monatlichen Hausgelder beträgt ungefähr 1800 Euro.
5: Solange der veraltete Brandschutz, der kaputte Blitzschutz und die fehlende Fassade nicht erneuert werden, hält die Kreisbauaufsicht an der Schließung des Gebäudes fest. Doch die Sanierungsmaßnahmen müssen erstmal finanziert werden mit Geld, das die Eigentümer bezahlen müssen. Doch sind viele dazu gar nicht mehr in der Lage. Im Dezember 2025, rund 6 Monate nach der Schließung des Hochhauses, wählt die Eigentümergemeinschaft eine neue Hausverwaltung. Der alten werfen sie Betrug und Vernachlässigung vor. Das Gebäude hätte zum Zeitpunkt des Fassadensturzes schon jahrelang saniert werden müssen.
3: Die letzten Gelder, die die Wohneigentümergemeinschaft aufgebracht hat, wurden aus meiner Perspektive in unglaublich schwierige und kriminelle Kanäle verschoben.
5: Vorwürfe, die vehement zurückgewiesen worden sind, obwohl die Staatsanwaltschaft Darmstadt andauernde Ermittlungen gegen die Hausverwaltung bestätigt. Für die neue Hausverwaltung heißt das Vertrauen zurückgewinnen von Eigentümern, die finanziell belastet und teils skeptisch sind.
0: Der Ärger um den Babenhäuser-Riesen, er reißt nicht ab, das Hochhaus bleibt gesperrt, HR-Reporter Max Klemann.
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9: Ungewöhnlicher Besuch heute Morgen in der Kreisklinik in Wolfhagen. Eine Herde Rinder ist bei der Notaufnahme ins Gebäude spaziert. Die Tiere sind sogar die Treppe rauf bis in den dritten Stock, sagt mir eine Sprecherin des Landkreises. Die 7 weiblichen Jungtiere sind offenbar in der Nacht von einer 800 Meter entfernten Weide ausgebüxt. Warum genau, das ist noch unklar. Gegen 8:30 sind dann die Charolais-Rinder durch eine Automatiktür rein. Eine knappe Stunde später sind sie aber schon wieder abtransportiert worden. Die Rasse ist für ihren gutmütigen Charakter bekannt. Zu Schaden gekommen sei niemand. Allerdings hätten die Tiere ein paar Kuhfladen in den Fluren hinterlassen. Marcel Ruge, Wolfhagen.
10: Eltern kennen das Problem. Das Kind geht zu einer Tagesmutter oder einem Tagesvater, aber am Morgen dann der Anruf. Die Betreuung fällt wegen Krankheit aus. Was dann? Die Stadt Kassel hat sich hierfür eine Lösung überlegt, ein Vertretungsstützpunkt. Dort können Kinder kurzfristig für einen Zeitraum bis zu 2 Wochen betreut werden, bis die eigentliche Tagespflege wieder gesund ist. Die Pilotphase ist jetzt in einigen Stadtteilen wie Jungfernkopf und Vorderer Westen angelaufen. Weil vor allem Kinder im Alter von 0 bis 3 eine feste Bezugsperson brauchen, besuchen sie einmal in der Woche den Vertretungsstützpunkt, um die Betreuer und die Räume dort kennenzulernen. Betrieben wird er von der AWO, die Stadt Kassel finanziert das Projekt. Sina Philips aus Kassel.
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7: Vorsicht auf der A3 Frankfurt Richtung Köln zwischen Bad Camberg und Limburg Süd liegt eine Gummimatte auf dem mittleren Fahrstreifen. Vorsicht auf der A4 Erfurt Richtung Kirchheimer Dreieck zwischen Bad Hersfeld und Kirchheimer Dreieck liegt ein toter Greifvogel auf dem linken Fahrstreifen. Die A5 Kassel Richtung Frankfurt zwischen Nattenbacher Dreieck und Alsfeld Ost 2 Kilometer Stau wegen Bergungsarbeiten auf dem rechten Fahrstreifen und die A7 Fulda Richtung Kassel zwischen Fulda Dreieck und Fulda Nord 5 Kilometer Stau. Die Unfallstelle ist geräumt.
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7: Heute wechselnd bewölkt mit Schauern und kurzen Gewittern, 17 Grad im Upland, 22 Grad im Funkstadt, auf der Sackpfeife und dem Ettelsberg 14 bis 17 Grad. Morgen Schauer und kräftige Gewitter, zeitweise schaut auch mal die Sonne raus. Da würde ich aber nicht drauf setzen. Starker Wind weht, 16 bis 21 Grad.
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0: einziger Hit von Eros Ramazzotti, Più Bella Cosa.
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0: Deutschland will einen Sitz im UN-Sicherheitsrat. Das hören Sie schon den ganzen Vormittag über bei uns in den HR1-Nachrichten. Bei der geheimen Wahl heute Nachmittag müssen 2/3 der 193 Länder für Deutschland stimmen. Außenminister Wadefuhl rührt in New York im Moment in Last-Minute-Gesprächen noch ein bisschen die Werbetrommel für Deutschland. Im HR1-Interview Frederik Schissler vom Leibniz-Institut für Friedens- und Konfliktforschung in Frankfurt. Hallo Herr Schissler, guten Tag.
2: Guten Tag.
0: Herr Schissler, was haben wir eigentlich davon, einen nicht ständigen Sitz im Sicherheitsrat zu haben?
2: Also der Sicherheitsrat ist das prominenteste Gremium in der UN und auch das mächtigste. Dort zu sitzen bedeutet vor allem Sichtbarkeit zu haben und sich als engagiertes Land in der Welt präsentieren zu können.
0: Hat der UN-Sicherheitsrat schon mal irgendwo auf der Welt für Frieden gesorgt?
2: Das ist natürlich schwierig, denn der Sicherheitsrat wird vor allem durch die Dynamiken der ständigen Mitglieder bestimmt. Und wenn die sich mal verhaken, dann ist es schwierig für den Sicherheitsrat Entscheidungen zu treffen. Aber gerade zum Beispiel beim Entsenden von Friedensmissionen spielt der Sicherheitsrat eine total wichtige Rolle. Und hier haben wir gesehen, dass Friedensmissionen es tatsächlich schaffen, das Leid und die Gewalt in den Ländern, in denen sie eingesetzt werden, zu lindern.
0: Österreich und Portugal wollen auch diesen Platz haben. Wie stehen die Chancen, dass wir ihn bekommen?
2: Eigentlich stehen die deutschen Chancen ganz gut. Wir sind ein diplomatisches Schwergewicht. Deutschland ist der zweitgrößte Beitragszahler der UN. Und trotzdem ist man in Berlin dieses Mal etwas nervös, denn die Wahl findet geheim statt. Das heißt, man hat versucht, vorher viele Absprachen zu schließen. Man ist sich aber unsicher, ob diese Absprachen tatsächlich gehalten werden. Hinzu kommt, dass Deutschland für seine Israel-Politik in der letzten Zeit sehr international in der Kritik stand, vor allem von Ländern des globalen Südens. Die sind aber besonders wichtig, um die Zweidrittelmehrheit in der Generalversammlung zu erreichen.
0: Mal angenommen, wir bekommen diesen Platz. Wer würde denn dann in diesem Gremium sitzen? Welche Person würde dahin entsandt?
2: In erster Linie ist das der deutsche Botschafter bei den Vereinten Nationen. Allerdings, wenn der Außenminister zum Beispiel in New York ist, dann ist es der Außenminister, der an dem großen runden Tisch Platz nimmt.
0: Deutschland bemüht sich um einen Sitz im UN-Sicherheitsrat. Frederik Schissler vom Leibniz-Institut für Friedens- und Konfliktforschung in Frankfurt. Ich danke Ihnen, Herr Schissler.
2: Vielen Dank Ihnen.
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dass die Springfields Son of a Preacher Man. Hier ist HR1 am Mittag. E.T. hat Anfang der 80er Jahre gezeigt, dass Außerirdische nicht unbedingt aussehen müssen wie zum Beispiel Alien. Ja, E.T. war mehr so eine Art Golden Retriever aus dem All. Der Song zum Weltraumschnuckel, den lieferte damals Kenny Loggins. Hier kommt Heartlight. I like the light.

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4: 13 Uhr. Regierung beschließt Programm für mehr Kreislaufwirtschaft. Zoll beschlagnahmt mehr als 8 Tonnen Kokain in Wilhelmshaven. Vorbereitungen für JP Morgenlauf in Frankfurt. Das Wetter wechselhaft und windig, teils Schauer und Gewitter, 17 bis 22 Grad. Mein Name ist Katrin Rudolph. In Deutschland sollen künftig mehr Rohstoffe recycelt werden, zum Beispiel aus alten Autos oder Batterien. Das hat das Bundeskabinett beschlossen. Bundesumweltminister Schneider sagte, Hintergrund sei zum einen der Klimaschutz, aber auch, dass Deutschland unabhängiger werde von Rohstofflieferungen aus dem Ausland.
5: Deutschland ist ein Land mit wenig Rohstoffen, also wenig eigenen. Die wir importieren müssen, sollten wir dann wieder verwerten. Das macht uns unabhängiger. In der Weltlage gilt für uns mehr denn je. Kreislaufwirtschaft, sie schützt unsere Unternehmen, wenn internationale Lieferketten brüchig werden oder, wie wir es gerade erleben, Handelswege blockiert sind.
4: Kurz vor der Eröffnung des Internationalen Wirtschaftsforums in St. Petersburg ist die russische Stadt mit Drohnen angegriffen worden. Nach ukrainischen Angaben sind sie von der Ukraine abgefeuert worden. Laut russischen Behörden gibt es keine Toten. Zu dem Internationalen Wirtschaftsforum werden rund 20.000 Besucher in St. Petersburg erwartet. Gastgeber ist Russlands Präsident Putin. Zwischen den USA und dem Iran hat es wieder gegenseitige Angriffe gegeben. Es sind die schwersten Gefechte seit der vereinbarten Waffenruhe Anfang April. ARD-Korrespondent Paul Jens.
6: Der Iran hat in der Nacht nach eigenen Angaben das Hauptquartier der 5. US-Flotte in Bahrain sowie einen Luftwaffenstützpunkt in Kuwait mit Raketen und Drohnen attackiert. Zudem habe die Revolutionsgarde Raketen auf ein Containerschiff im Persischen Golf geschossen. Die Angriffe sind nach iranischer Darstellung eine Reaktion auf einen Einsatz des US-Militärs, bei dem ein unbeladener Öltanker vor einem iranischen Hafen getroffen worden sein soll. Das US-Militär reagierte nach eigener Darstellung mit Angriffen auf iranische Militäreinrichtungen auf der Insel Keshem.
4: Der deutsche Zoll hat in einem Schiff in Wilhelmshaven 8 Tonnen Kokain sichergestellt, bei einem einzigen Pfund. Nach Angaben des Zollkriminalamts sind die Drogen 500 Millionen Euro wert. ARD-Reporterin Lea Eichhorn.
7: Der Leiter des Zollkriminalamts, Tino Igelmann, kündigt an, um noch schlagkräftiger gegen grenzüberschreitende organisierte Kriminalität vorgehen zu können, solle es zukünftig eine gemeinsame Ermittlungsgruppe, unter anderem mit dem Bundeskriminalamt, geben. Das Schiff hatte Wilhelmshaven schon im Februar aus Sierra Leone kommend angesteuert. Das westafrikanische Land spielt nach Angaben des BKA eine größer werdende Rolle im transatlantischen Kokainhandel.
4: Wenn am Abend zehntausende Menschen durch die Frankfurter Innenstadt joggen, dann ist es wieder soweit. Der Firmenlauf JP Morgan Corporate Challenge findet statt. Schon jetzt werden erste Straßen gesperrt. HR-Reporter Wolfgang Hetfleisch.
8: Der Firmenlauf führt über 5,6 Kilometer von 2 Startpunkten in der Frankfurter Innenstadt zum Ziel am Senckenberg-Museum. Verkehrsteilnehmer müssen rund um die Frankfurter Innenstadt bis in die späten Abendstunden mit Staus und Behinderungen rechnen. Wer mitläuft, sollte am besten per U-Bahn oder S-Bahn anreisen. Die sogenannte Corporate Challenge richtet sich nicht an Einzelstarter, sondern an Gruppen aus allen möglichen Berufen.
4: Das waren die Nachrichten.
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9: A5 Frankfurt Richtung Kassel zwischen Nordwestkreuz Frankfurt und Bad Homburger Kreuz streckenweise stockender Verkehr wegen einer Tagesbaustelle. Im weiteren Verlauf zwischen Grünberg und Umtaldreieck 3 Kilometer stockender Verkehr nach einem Unfall auf dem linken Fahrstreifen. A5 Kassel Richtung Frankfurt zwischen Hartenbacher Dreieck und Alsfeld Ost 2 Kilometer Stau wegen Bergungsarbeiten auf dem rechten Fahrstreifen. A66 Wiesbaden Richtung Frankfurt zwischen Wiesbaden-Mainzer Straße und Wiesbaden-Nordenstadt 3 Kilometer stockender Verkehr.
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9: Heute Sonne und dicke Wolken im Wechsel, öfter Schauer und kurze Gewitter. 17 Grad in Frankenberg, 22 Grad an der Fulda, auf den Bergen 14 bis 17 Grad. Es weht ein heftiger Wind, morgen viele Wolken, auch morgen Schauer und Gewitter. Sehr windig, 16 bis 21 Grad.
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9: Schönen guten Tag wünsche ich Ihnen. Mitarbeiter in der Notaufnahme bekommen einiges zu sehen. Was heute Morgen in der Kreisklinik Wolfhagen passiert ist, das war selbst für Ärzte und Pflegepersonal mal was Neues. In der Notaufnahme standen auf einmal 7 Rinder auf dem Flur. Die ganze Geschichte erzählen wir Ihnen in einer Viertelstunde.
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Die Pet Shop Boys, Go West, hier ist HR1. Chicago, ja, die hatten unzählige Hits, aber die frühen Balladen, die mit den Bläsern, die sind in Erinnerung geblieben, wie zum Beispiel dieser Song hier aus dem Jahr 82, Chicago, Hard to Say I'm Sorry.

0: Es ist mittlerweile 20 Minuten nach 1.
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0: Wer in der Notaufnahme arbeitet, der hat schon fast alles gesehen. Ja, das dachten die Mitarbeiter der Kreisklinik Wolfhagen auch bis heute Morgen. Da standen auf einmal 7 Rinder auf dem Flur. Die Tiere waren von ihrer Weide ausgebüxt. HR Nordhessen-Reporter Jens Wellhühner steht für uns vor der Kreisklinik. Jens, die Rinder sind wieder zurück auf der Weide. Hat sich das Personal vom Schreck in der Morgenstunde denn schon erholt?
2: Ja, mittlerweile haben sie sich erholt, aber das war wirklich ein Schrecken, weil die Rinder sind in die Notaufnahme stolziert. Das muss man sich mal vorstellen. Am frühen Morgen um 8.30 Uhr geht die Automatiktür auf und da kommen 7 Charolais-Rinder, das sind so weiße Rinder, zur Tür herein. Und zum Glück hat das Personal ganz schnell gehandelt. Alle Innentüren waren verschlossen zu den Behandlungsräumen und da haben die Tiere wahrscheinlich einen Schrecken gekriegt und sind durchs Treppenhaus hochgelaufen bis in den 3. Stock der Klinik und da blieben sie dann stehen.
0: Gut, jetzt stehen die Rinder im 3. Stock auf dem Flur. Wie bekommt man die Tiere da wieder raus? Was haben die Leute da unternommen?
2: Ja, schieben geht nicht, dafür sind die Tiere einfach zu groß. Das sind eigentlich friedliche Tiere, die Menschen gewöhnt sind. Aber gut, das war nicht einfach. Aber das Personal mit vereinten Kräften haben also auch Futter geholt im Eimer und dann haben sie ein bisschen rumgeschüttelt und sie dann angelockt, die Rinder. Und dann sind sie also nach und nach runter wieder aus dem 3. Stock und dann wieder zur Tür heraus. Zum Glück hat das nur, dieser ganze Spuk, 40 Minuten gedauert. Aber die Hinterlassenschaften der Rinder, die sind natürlich jetzt im Krankenhaus. Aus was Rinder halt so an Mist machen. Ne?
0: 7 Rinder, ich meine, das ist schon eine kleine Herde. Wie sind die denn von ihrer Weide runtergekommen und dann ja auf dem Weg ins Krankenhaus?
2: Ja, genau. Der Zaun war kaputt. Also der Zaun war höchstwahrscheinlich kaputt und die sind dann irgendwann, also gestern Abend waren sie nämlich noch da auf ihrer Weide und dann im Laufe der Nacht oder am frühen Morgen sind sie los, ungefähr einen guten Kilometer gelaufen und dann über die Zufahrt zum Krankenhaus zur Notaufnahme eben durch die Automatiktür dann ins Haus.
0: Sagt HR-Reporter Jens Wellhühner aus Wolfhagen. Aber wir können sagen, in Wolfhagen im Krankenhaus der Betrieb, der läuft wieder normal, oder?
2: Genau, alles wieder normal. Die Patienten kommen und gehen, aber es wurde auch schon wieder gereinigt und desinfiziert. Das ist ja ganz wichtig. Ne? Aber es ist noch einiges oben im 3. Stock zu tun. Da haben dich die Kühe wirklich verewigt.
0: Jens, Gruß nach Wolfhagen. Danke dir.
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0: Ja. Und ich darf beim Friseur immer in so ein Süßigkeitenglas reingreifen. Und das stecke ich mir hier immer in meine Seitentasche vom Rucksack. Guck mal, was willst du haben? Cola-Fläschchen, Wurlis, ein Cowstripe. Ich habe alles dabei. Ich habe das alles.
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0: Du magst
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1: Das ist lieb, danke.
0: Ah!
1: Von wann ist die?
0: 1987.
1: Ach, die geht noch.
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11: Es ist 13:30.
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12: A3 Köln Richtung Frankfurt zwischen Diez und Limburg Nord. 2 Kilometer stockender Verkehr. Nach einem Unfall ist nur der linke Fahrstreifen frei. A5 Frankfurt Richtung Kassel zwischen Nordwestkreuz Frankfurt und Bad Homburger Kreuz. Streckenweise stockender Verkehr wegen einer Baustelle. Im weiteren Verlauf zwischen Grünberg und Ohmtal Dreieck. 3 Kilometer stockender Verkehr an einer geräumten Unfallstelle. Die A5 Kassel Richtung Frankfurt zwischen Hattenbacher Dreieck und Alsfeld Ost. 2 Kilometer Stau wegen Bergungsarbeiten auf dem rechten Fahrstreifen. A7 Fulda Richtung Würzburg zwischen Fulda Dreieck und Bad Brückenau-Volkers 4 Kilometer Stau und stockender Verkehr. Die A66 Wiesbaden Richtung Frankfurt zwischen Wiesbaden-Mainzer Straße und Wiesbaden-Nordenstadt 4 Kilometer stockender Verkehr.
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12: Heute mal Sonne, mal dichte Wolken, dazu Schauer und kurze Gewitter. 17 Grad in Willingen, 22 Grad in Hanau, auf dem Altkönig und auf dem Kellerskopf 14 bis 17 Grad. An Fronleichnam viele Wolken, teils kräftige Schauer oder Gewitter, windig, teilweise stürmische Böen, 16 bis 21 Grad.
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12: 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Klaus Reichert ist hier. Schönen guten Tag.

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1: Wir freuen uns, dass wir Sie heute hier pünktlich nach Chicago bringen konnten. Und an dieser Stelle möchten wir natürlich auch nochmal unserem deutschen Nationalteam alles Gute und vor allem ganz viel Spaß bei der bevorstehenden Weltmeisterschaft wünschen. Toi, toi, toi für das erste Testspiel. Ganz viel Erfolg.
2: Die Nationalmannschaft ist in Chicago angekommen. Nach der Landung ging es direkt ins Hotel. ARD-Sportreporter Florian Eckel. Wie ist die Mannschaft von Julian Nagelsmann dort empfangen worden?
3: Ja, so zwischen 20 und 30 deutsche Fans haben die Mannschaft von Julian Nagelsmann vor dem Hotel in Chicago, dem Waldorf Astoria, in Empfang genommen. Zwei Spieler haben sich auch ein bisschen Zeit genommen für Selfies und ein paar Autogramme. Stuttgarts Torhüter Nübel und der Dortmunder Schlotterbeck. Der Rest ist gleich schnurstracks rein ins Hotel. Und nachdem man angekommen ist, gab es auch gleich einen kleinen Spaziergang. Einfach mal ein bisschen die Beine vertreten, den Flug aus den Knochen kriegen und vor allem sich auch ein bisschen akklimatisieren. Denn die deutschen Spieler müssen sich neben den Wetterverschiebungen auch an die Zeitverschiebung anpassen.
2: Wie sehen jetzt die nächsten Tage für das DFB-Team aus?
3: Also heute Abend steht dann gleich mal die erste Trainingseinheit an. Das Ganze unter Ausschluss der Öffentlichkeit. Morgen ist das Ganze dann genauso. Dazu wird es digitale Pressekonferenzen geben. Heute spricht Kai Havertz, derjenige, der mit dem FC Arsenal das Champions-League-Finale verloren hat. Und dann wird es auch zwei kleinere Termine noch geben, wo die Spieler dann auch eben so ein bisschen auf Tuchfühlung gehen, auch hier zu den Menschen in den USA. Einmal geht es in eine internationale Schule und dann geht es zum Goethe-Institut. Dann steht Freitag schon das Abschlusstraining an vor dem Kracher gegen die USA. Das Spiel dann am Samstagabend 20.30 Uhr deutscher Zeit und am Sonntag ist dann frei und dann geht es auch schon nach North Carolina in das WM-Quartier und dann wird's langsam ernst.
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80er-Hit von Black, Everything's Coming Up Roses. Die Gallagher-Brüder, ja, sind schon zwei rechte Sonderlinge, ne? Immer schlecht gelaunt, man sieht sie nie lächeln. Ich finde, sie sehen immer ein bisschen so aus, als hätte ihnen Mutti morgens die Klamotten rausgelegt. Aber, ja, die Songs, die sind einfach nur klasse. Oasis, Wonderwall.

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1: 14 Uhr. EU-Kommission will mehr Schulden für Energiewende erlauben. OECD senkt Wachstumsprognose für Deutschland weiter. Mehr als 60 Verletzte bei iranischem Angriff auf Kuwait. Das Wetter wechselhaft und windig, teils Schauer und Gewitter, 17 bis 22 Grad. Mein Name ist Kevin Arnold. Die EU-Kommission hat vorgeschlagen, die Schuldenregeln weiter zu lockern. Anlass sind die Energiepreise, die durch den Iran-Krieg gestiegen sind. Geplant ist demnach, dass Mitgliedstaaten künftig auch für Investitionen in die Energiewende zusätzliche Kredite aufnehmen dürfen. Bisher galt das nur für Verteidigungsausgaben. Für Deutschland würde das mehr als 25 Milliarden Euro zusätzlichen Spielraum bedeuten. Kritiker warnen allerdings davor, dass damit weniger Geld für die militärische Aufrüstung zur Verfügung stehen könnte. Der Iran-Krieg gefährdet das Wirtschaftswachstum in Deutschland, vor allem durch die steigenden Energiepreise. Das geht aus dem Konjunkturbericht der Industriestaatengruppe OECD hervor. ARD-Korrespondent Kai Rienecker.
2: Das Bruttoinlandsprodukt soll im laufenden Jahr nur noch um 0,7% zulegen. Auch für das kommende Jahr senkte die OECD die Prognose von 1,5 auf 1,1%. Je länger der Iran-Krieg andauere, desto spürbarer würden die wirtschaftlichen und sozialen Kosten, so die OECD. Anders als im Vorjahr liegt Deutschland bei den Aussichten aber nicht mehr am unteren Tabellenende des Wachstums, sondern zumindest im Durchschnitt der EU-Länder.
1: Inzwischen hat es zwischen den USA und dem Iran wieder gegenseitige Angriffe gegeben. Es sind die schwersten Gefechte seit der vereinbarten Waffenruhe Anfang April. Der Iran hat nach eigenen Angaben Raketen auf US-Militärstützpunkte in mehreren Golfstaaten gefeuert, unter anderem in Kuwait. Dort sind nach kuwaitischen Angaben ein Mensch getötet und mehr als 60 verletzt worden. Vom Iran hieß es, mit dem Beschuss reagiere man auf einen Angriff der US-Armee auf einen iranischen Öltanker. In Deutschland sollen in Zukunft mehr Rohstoffe aus Abfällen wiedergewonnen werden. Die Bundesregierung hat ein Programm auf den Weg gebracht mit dem Ziel, wertvolle Grundstoffe etwa aus Altbatterien und Akkus weiter zu nutzen. Aus dem ARD-Hauptstadtstudio Uwe Berndt.
3: Alte Handys gehören nicht in den Müll, denn die darin enthaltenen seltenen Erden sind wertvoll. Die Rückgewinnung dieser Stoffe, wie zum Beispiel Lithium, kann zu einem guten Geschäft werden. Doch dafür müssen neue Verfahren entwickelt werden. Dies will die Bundesregierung in den kommenden Jahren mit rund 260 Millionen Euro fördern. Schon heute sei Deutschland in diesem Bereich Weltmarktführer. Könnte man die Rückgewinnung von seltenen Erden im großen Stil durchführen, würde auch die Abhängigkeit von Ländern kleiner werden, die diese wertvollen Stoffe exportieren.
1: Für den Ausbau der U-Bahn-Linie 4 in Frankfurt stehen noch drei Varianten zur Auswahl. Das geht aus einem Bericht hervor, der heute veröffentlicht wurde. Entscheidend für das Vorhaben ist die Rosa-Luxemburg-Straße im Nordwesten der Stadt. HR-Reporter Frank Angermund.
4: Die Rosa-Luxemburg-Straße ist eine vierspurige Nord-Süd-Verbindung, die täglich von rund 30.000 Fahrzeugen genutzt wird. Der Zustand der Hochstraße, die auf riesigen Brückenpfosten steht, wird derzeit von Gutachtern ermittelt. Sollten nur Leitplanken und der Lärmschutz erneuert werden müssen, könnte die U4 unter der Brücke fahren. Ist jedoch eine aufwendige Sanierung notwendig, dann sehen zwei andere Varianten vor, dass die Hochstraße abgerissen wird. Dann würde die U-Bahn entweder oberirdisch oder durch einen Tunnel fahren. Für den Autoverkehr würde bei beiden Varianten ein Tunnel gebaut werden.
1: Das waren die Nachrichten.
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5: A3 Würzburg Richtung Frankfurt zwischen Obertshausen und Frankfurt Süd streckenweise stockender Verkehr. Die A3 Köln Richtung Frankfurt ist zwischen Dietz und Limburg Nord wegen Bergungsarbeiten gesperrt, dadurch 6 Kilometer Stau. A3 Frankfurt Richtung Würzburg zwischen Aschaffenburg und Aschaffenburg Ost 2 Kilometer Stau nach einem Unfall. Der Verkehr wird an der Unfallstelle vorbeigeführt. Die A5 Frankfurt Richtung Kassel zwischen Nordwestkreuz Frankfurt und Bad Homburger Kreuz 2 Kilometer stockender Verkehr wegen eines defekten LKW auf dem rechten Fahrstreifen. Im weiteren Verlauf zwischen Grünberg und Ruhmtal-Dreieck streckenweise stockender Verkehr. A5 Kassel Richtung Frankfurt zwischen Hattenbacher Dreieck und Alsfeld Ost 3 Kilometer Stau wegen Bergungsarbeiten auf dem rechten Fahrstreifen. A7 Fulda Richtung Würzburg zwischen Fuldaer Dreieck und Bad Brückenau-Volkers 4 Kilometer Stau und stockender Verkehr. Die A5 A67 Darmstadt Richtung Mannheim zwischen Weiterstadt und Funkstadt 3 Kilometer Stau nach einem Unfall auf dem linken Fahrstreifen.
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5: Heute wechselnd bewölkt mit Schauern und kurzen Gewittern. 17 Grad im Upland, 22 Grad in Funkstadt auf der Sackpfeife und dem Ettelsberg 14 bis 17 Grad. Morgen Schauer und kräftige Gewitter. Zeitweise schaut auch mal die Sonne raus, da würde ich mich aber nicht drauf verlassen. Starker Wind morgen 16 bis 21 Grad.
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5: Madonna ist einfach eine gute, nicht nur wegen der tollen Musik, sondern auch, sie hat ein Herz für Musiker, denen es nicht so gut geht wie ihr. Sie zahlt in New York die Miete für ein Studiogebäude, damit erfolglose Musiker Proben und Songs aufnehmen können. Wer profitiert da von Madonnas Großzügigkeit? Dazu gleich mehr.

0: Die Goo Goo Dolls, Iris. Der Song wurde ursprünglich für den Film Stadt der Engel geschrieben, in dem Nicolas Cage als Engel auf die Erde kommt, ja, weil er sterblich werden will, um eine Frau zu lieben. Oh, mehr Romantik geht kaum.
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0: Komm, wir bleiben noch ein bisschen in dieser Stimmung. Kommt Toto mit Africa und danach Robbie Williams mit Feel.

0: Manhattan lebt, muss entweder schrecklich reich sein oder eine großzügige Gönnerin haben. Madonna zum Beispiel. Madonna übernimmt jetzt die Miete für Musiker, die in einem legendären New Yorker Studio proben. Im New York Music Building in Manhattan. Mike Fischer aus der hr1 Musikredaktion. Wer profitiert von Madonnas Großzügigkeit?
1: Also profitieren sollen die aktuellen Mieter im New York Music Building in Midtown Manhattan. Dort arbeiten Musiker, Produzenten und jede Woche rund 100 Bands. Madonna macht das zusammen mit Bild, einer US-Firma, über die Mieter ihre Zahlungen per Kreditkarte abwickeln können. Übernommen wird ein Monat Miete bis zu knapp $2,000 pro Mieter. Das sind umgerechnet rund 1.700 Euro. Eine Gesamtsumme wird nicht genannt. Es ist also keine kleine Geste für ein paar Leute, sondern direkte Hilfe an einem wichtigen Musikort mitten in Manhattan.
0: Warum unterstützt Madonna diese anderen Musiker?
1: Naja, Madonna kann sich so eine Aktion natürlich leisten, aber sie hat auch eine persönliche Geschichte mit diesem Haus. Anfang der 80er hat sie dort ihre ersten musikalischen Schritte gemacht. Da war sie noch kein Weltstar, sondern eine junge Künstlerin mit wenig Geld und großen Plänen. Natürlich ist das auch Werbung für ihr neues Album Confessions 2, das genau heute in einem Monat erscheint. Aber der persönliche Grund ist stark. Da, wo sie angefangen hat, hilft sie heute anderen beim Weitermachen.
0: Und was sagen jetzt die Kollegen?
1: Nun, die Reaktionen sind sehr dankbar. Der Schlagzeuger und Produzent Gabe Kirchheimer nennt das Gebäude sinngemäß seit Jahrzehnten einen musikalischen Brutkasten. Gerade in New York sei es schwer, die Kosten zu stemmen und trotzdem kreativ zu bleiben. Auch DJ Boy Wonder spricht von einem dringend neuen Rettungsanker. Viele sehen das Music Building nicht nur als Adresse, sondern als einen der wenigen Orte in New York, an denen junge Talente noch ausprobieren, scheitern und weiterkommen können.
0: Madonna hat ein gutes Herz und ein volles Konto und deshalb zahlt sie in New York Miete, damit arme Musiker Proben und Songs aufnehmen können. Okay, für einen Monat. Dafür wird man jetzt nicht heilig gesprochen, aber das braucht Madonna auch nicht. Das hat sie schon selbst erledigt. Madonna, like a prayer.

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5: Es ist 2:30.
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7: Mit Maren Weil, guten Tag. Fahrer von Anbietern wie Uber und Bolt müssen zu ihrem Betriebssitz zurückkehren, sobald sie einen Kunden am Ziel abgesetzt haben. Diese sogenannte Rückkehrpflicht hat jetzt der Bundesgerichtshof bestätigt. Geklagt hatte eine Kölner Taxigenossenschaft. Einzige Ausnahme der Regel, wenn Fahrer gleich eine neue Fahrt bekommen. Durch den Iran-Krieg sind die Energiepreise gestiegen. Deshalb schlägt die EU-Kommission vor, die Schuldenregeln weiter zu lockern. Geplant sei, dass EU-Mitgliedstaaten auch für Investitionen in die Energiewende zusätzliche Kredite aufnehmen dürfen. Diese Regel galt bisher nur für Verteidigungsausgaben. Und jetzt mehr Aktuelles aus unseren Regionalstudios.
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8: Eine große Überraschung und ein Meilenstein. Die Grimmwelt in Kassel hat heute den millionsten Besucher begrüßt. Am Vormittag ist es soweit, da kommt eine Gruppe von 4 Frauen rein und wird mit Blumenstrauß empfangen. Oberbürgermeister Sven Schöller und Geschäftsführer Jan Sauerwald beglückwünschen die Frauen. Die machen gerade einen Städtetrip und können ihr Glück kaum fassen. Sie freuen sich über ein Buchpaket und ein Heliotrop. Das soll die Lieblingspflanze der Brüder Grimm gewesen sein. Und ein Märchenfrühstück gibt es auch noch im angrenzenden Café. Mit der Millionen-Besucher-Marke hat die Grimmwelt einen neuen Meilenstein erreicht. Seit mehr als 10 Jahren bringt sie ihren Besucherinnen und Besuchern das Leben und Schaffen der Brüder Grimm näher. Sina Philips aus Kassel.
9: Jedes Volksfest hat ja so seine eigene Geschichte. Witzenhausen feiert bei der Kesper-Kirmes seine Kirschen, Kassel mit dem Zissel die Fulda und die Ziegenhainer, die feiern den Salat. Heute beginnt die 298. Auflage der Salatkirmes. 6 Tage geht es um Geselligkeit, Trachten und Tradition. Unter anderem mit dem Latch-Essen morgen. Latch ist Schwelmer Dialekt für Salatkopf. Eigentlich hätte das Fest aber wohl Kartoffelkirmes heißen sollen. 1728 will nämlich Landgraf Karl die Bauern in Ziegenhain vom Kartoffelanbau überzeugen und lädt sie zu einem Fest. Die Kartoffeln kommen der Erzählung nach aber nicht so gut an, der Salat dafür umso mehr. Bis heute. Marcel Ruge, Ziegenhain.
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10: A3 Frankfurt Richtung Köln zwischen Frankfurter Kreuz und Raunheim. Streckenweise stockender Verkehr. Die A3 Köln Richtung Frankfurt ist zwischen Dietz und Limburg Nord wegen Bergungsarbeiten gesperrt, dadurch 6 Kilometer Stau. Die A3 Frankfurt Richtung Würzburg zwischen Seligenstädter Dreieck und Aschaffenburg Ost 2 Kilometer Stau nach einem Unfall. Der Verkehr wird an der Unfallstelle vorbeigeführt. A5 Kassel Richtung Frankfurt zwischen Hattenbacher Dreieck und Alsfeld Ost 3 Kilometer Stau wegen Bergungsarbeiten auf dem rechten Fahrstreifen. A7 Fulda Richtung Hannover zwischen Dreieck Kassel Süd und Kassel Nord 4 Kilometer Stau nach einem Unfall auf den beiden rechten Fahrstreifen im Baustellenbereich, dadurch auch auf der A49 zwischen Kassel-Waldau und Kreuzkassel Mitte 2 Kilometer Stau. A7 Fulda Richtung Würzburg zwischen Fulda Dreieck und Bad Brückenau-Volkers 4 Kilometer stockender Verkehr. A67 Darmstadt Richtung Mannheim zwischen Dreieck Darmstadt und Funkstadt 2 Kilometer Stau nach einem Unfall auf dem linken Fahrstreifen und die A661 Egelsbach Richtung Oberursel zwischen Preungesheimer Dreieck und Frankfurt-Niedereschbach 3 Kilometer Stau, die Unfallstelle ist geräumt.
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10: Heute Sonne und dicke Wolken im Wechsel, öfter Schauer und kurze Gewitter, 17 Grad in Frankenberg, 22 Grad an der Fulda, auf den Bergen 14 bis 17 Grad, es weht ein heftiger Wind, morgen viele Wolken, auch morgen Schauer und Gewitter, sehr windig. 16 bis 21 Grad.
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10: 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Klaus Reichert ist hier. Schönen Nachmittag.

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0: Haben Sie auch manchmal das Gefühl, dass jemand mithört, wenn Sie telefonieren? Mir geht's manchmal so, ich rede am Telefon davon, neue Turnschuhe zu brauchen und schon zeigt mir Facebook Werbung für Turnschuhe. Ja, schön wäre, wenn ich mich darauf verlassen könnte, dass niemand mithört. Zwei 18-Jährige haben jetzt ein System entwickelt, wie sich Daten im Internet besser verschlüsseln lassen. Und dafür gab's für die Zwillinge Samuel und Noah aus Taunusstein jetzt den zweiten Platz beim Bundeswettbewerb Jugend forscht.
1: Wenn das rote Telefon klingelt, kann nicht einmal ein Quantencomputer die Verbindungsdaten knacken, erklärt Noah Zainali Yazdi.
2: Wir kombinieren für unser Telefon eine Verschlüsselung, die quantensicher ist, und wir machen den Anruf auch noch anonym. Wir verschleiern, wer wir tatsächlich sind. Und so können zwei Personen tatsächlich anonym und sicher kommunizieren.
1: Das rote Telefon ist ein kleiner Gag. Samuel Zainali Yazdi hat den alten Apparat der Bundespost über Kleinanzeigen gekauft. Er mag die Vintage-Optik. Drinnen steckt ein Mikrocomputer. Die Zwillingsbrüder aus Taunusstein haben den Prototypen in den Herbstferien entwickelt, erzählt Samuel.
2: Als wir dann diese Idee geformt haben von diesem Telefon, habe ich dann vorgeschlagen, warum nicht bei Jugend forscht einreichen, damit es eben nicht in der Kiste landet und nie wieder rausgeholt wird.
1: Sie teilen sich die Aufgaben. Noah in der Ausbildung zum Fachinformatiker programmiert die quantensichere Verschlüsselung. Gymnasiast Samuel forscht zum Verschleierungsnetzwerk.
3: Ich glaube, das war auch die produktivste Phase. Da ist dann auch der Prototyp entstanden.
1: Was sich für Laien anhört wie Science Fiction, ist ein Problem, das uns bald alle betrifft. Verschlüsselte Kommunikation. Sie beruht auf mathematischen Verfahren, die mit klassischen Computern nicht zu brechen sind. Sogenannte Quantencomputer knacken aber jeden Code. Die ersten gibt es bereits. Kein Passwort, keine Verbindung sind dann mehr sicher, sagt Samuel.
3: Für Kommunikation, für Journalisten, ja, für die Politik, aber auch für den Privatanwender, zum Beispiel in zensierten Gebieten, ist es natürlich lebenswichtig teilweise, dass diese Kommunikation auch verschlüsselt bleibt.
1: Für ihren Prototypen haben die 18-jährigen Zwillinge am Wochenende den zweiten Preis im Bundesfinale des Wettbewerbs Jugend forscht abgeräumt und können es selbst kaum fassen.
3: Wir sind da ja in den Regionalwettbewerb ganz ohne Erwartungen reingegangen. Das war das erste Mal Jugend forscht. Und ja, wir haben praktisch die Überholspur ins Bundesfinale genommen.
1: Jetzt werden die Nachwuchsforscher von verschiedenen Unis umgarnt. Doch erstmal müssen beide noch ihr Abi machen.
0: Großartige Leistung. Zwillinge aus Taunusstein haben herausgefunden, wie sich Internettelefonie besser verschlüsseln lässt. HR-Reporterin Birgitta Söhling.

Wie packt man seine Bewunderung für Künstler aus einer anderen Zeit in einen Song? Eddie Money hat das in den 80ern vorgemacht in seinem Song Take Me Home Tonight, Be My Baby, verbeugt er sich vor den Ronettes.

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9: 15 Uhr. EU-Kommission will mehr Schulden für Energiewende erlauben. Weimar verzichtet auf Rechtsmittel gegen linke Buchhandlung. Varianten für Ausbau der O4 in Frankfurt vorgestellt. Das Wetter: wechselhaft und windig, teils Schauer und Gewitter, 17 bis 22 Grad. Mein Name ist Kevin Arnold. Die EU-Kommission schlägt vor, die Schuldenregeln weiter zu lockern. Grund sind die Energiepreise, die durch den Iran-Krieg gestiegen sind. Aus der Nachrichtenredaktion Katja Neumeister.
10: Die Kommission plant, dass die EU-Länder zusätzliche Kredite aufnehmen dürfen. Und zwar dann, wenn die Länder das Geld in die Energiewende stecken wollen. Bis jetzt gilt das nur für Verteidigungsausgaben. Für Deutschland würde das bedeuten, dass die Regierung mehr als 25 Milliarden Euro zusätzliche Schulden machen darf. Durch die hohen Energiepreise im Moment wird auch das Wirtschaftswachstum in Deutschland gebremst. Die OECD hat deshalb die Konjunkturprognose für dieses Jahr zum zweiten Mal gesenkt.
9: Kulturstaatsminister Weimar darf die Betreiber des Berliner Buchladens zur schwankenden Weltkugel nicht mehr als politische Extremisten bezeichnen. Er hat eine entsprechende Eilentscheidung eines Berliner Gerichts akzeptiert. Weimar hatte den Berliner Händler und zwei weitere linke Buchläden vom Deutschen Buchhandlungspreis ausgeschlossen. Aus dem ARD-Hauptstadtstudio Chris Bertrow.
11: Der Kulturstaatsminister begründete das mit Erkenntnissen des Verfassungsschutzes, ohne zu benennen, welche das genau sind. In einem Interview mit der Wochenzeitung Die Zeit sagte der Minister wörtlich, wenn der Staat Preise vergibt und Steuergelder einsetzt, dann kann er das nicht für politische Extremisten tun. Die Betreiberinnen des Berliner Ladens klagten auf Unterlassung und bekamen von einem Berliner Gericht Recht. Es untersagte Weimar die Aussage, weil es keine belastbare Tatsachengrundlage dafür sah.
9: Wegen der schwachen Konjunkturaussichten in Deutschland ist mit mehr Arbeitslosen zu rechnen. Und das treibt das erwartete Defizit der Bundesagentur für Arbeit immer höher. Noch vorgestern war in den Medienberichten von 5 bis 8 Milliarden Euro bis Jahresende die Rede. Nun hat die Nürnberger Behörde bestätigt, dass sie sogar mit noch mehr rechnet. Der gesamte Schuldenstand der BA könne Ende 2026 bei knapp 10 Milliarden Euro liegen. Für den Ausbau der U-Bahn-Linie 4 in Frankfurt stehen noch 3 Varianten zur Auswahl. Das geht aus einem Bericht hervor, der heute veröffentlicht wurde. Entscheidend für das Vorhaben ist die Rosa-Luxemburg-Straße im Nordwesten der Stadt. HR-Reporter Frank Angermund.
12: Die Rosa-Luxemburg-Straße ist eine vierspurige Nord-Süd-Verbindung, die täglich von rund 30.000 Fahrzeugen genutzt wird. Der Zustand der Hochstraße, die auf riesigen Brückenpfosten steht, wird derzeit von Gutachtern ermittelt. Sollten nur Leitplanken und der Lärmschutz erneuert werden müssen, könnte die U4 unter der Brücke fahren. Ist jedoch eine aufwendige Sanierung notwendig, dann sehen 2 andere Varianten vor, dass die Hochstraße abgerissen wird. Dann würde die U-Bahn entweder oberirdisch oder durch einen Tunnel fahren. Für den Autoverkehr würde bei beiden Varianten ein Tunnel gebaut werden.
9: Die Innenstadt von Frankfurt gehört heute Abend wieder den Teilnehmerinnen und Teilnehmern der JP Morgan Corporate Challenge. Zu dem Firmenlauf werden zehntausende Menschen erwartet. Die Strecke führt über 5,6 Kilometer von 2 Startpunkten zum Ziel am Senckenberg-Museum. Schon jetzt sind dafür viele Straßen in Frankfurt gesperrt. Das waren die Nachrichten.
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14: Die A3 Köln Richtung Frankfurt ist zwischen Dietz und Limburg-Nord wegen Bergungsarbeiten gesperrt. Dadurch ab Montabaur 10 Kilometer Stau. Und hier kommt die empfohlene Loh-Umleitung. Ist ein bisschen was länger. Die U12 ab Dietz über die L318, die L325 und die L3477 und dann die B8 bis Limburg-Nord. Die A3 Frankfurt Richtung Würzburg zwischen Seligenstadt und Aschaffenburg-Ost 6 Kilometer Stau nach einem Unfall. Der Verkehr wird an der Unfallstelle vorbeigeführt. Dadurch auch auf der A45 zwischen Klein-Ostheim und Seligenstädter Dreieck 3 Kilometer stockend. A5 Darmstadt Richtung Kassel zwischen Frankfurter Kreuz und Westkreuz Frankfurt 5 Kilometer Stau. A5 Frankfurt Richtung Kassel zwischen Butzbach und Gambacher Kreuz 2 Kilometer Stau. Hier hat es einen Unfall mit einem LKW und einem PKW gegeben. Der linke Fahrstreifen und der Standstreifen, die sind gesperrt. A5 Kassel Richtung Frankfurt zwischen Hattenmacher Dreieck und Alsfeld Ost 3 Kilometer Stau wegen Bergungsarbeiten auf dem rechten Fahrstreifen. Ein mit Holz beladener LKW ist hier umgestürzt und für die Bergung muss die Fahrbahn später dann nochmal gesperrt werden. A7, Fulda Richtung Hannover, zwischen Dreieck Kassel Süd und Kassel Nord, 6 Kilometer Stau nach einem Unfall auf den beiden rechten Fahrstreifen im Baustellenbereich. Ein PKW ist nach einem Reifenplatzer in die Baustellenabsperrung gefahren und außerdem im Stau ein weiterer Unfall mit einem LKW und einem PKW. Dadurch auch auf der A49 zwischen Kassel-Aue-Stadion und Kreuz Kassel-Mitte 3 Kilometer Stau. Die A7, Fulda Richtung Würzburg, zwischen Fulda Dreieck und Bad Brückenau-Volkers, 4 Kilometer Stau und stockender Verkehr. Und die A49 Gießen Richtung Kassel zwischen Baunatal-Mitte und Kassel-Niederzweren. 3 Kilometer Stau nach einem Unfall.
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14: Also dieser Wechsel aus Sonne und Wolken bei moderaten Temperaturen bleibt uns noch ein bisschen erhalten und auch diese diffus gewittrige Stimmung ist immer noch da. Konkret heißt das heute 17 bis 22 Grad und hier und da Schauer oder auch ein kurzes Gewitter. In der Nacht gehen die Temperaturen zurück auf 15 bis 11 und morgen der Feiertag. Weiter viele Wolken, später wieder öfter Schauer oder auch Gewitter, die kräftig sein können und die Temperaturen morgen in Wabern 18 Grad, in Greifenstein 17 und in Großrohrheim 18 Grad.
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14: Einen schönen Nachmittag uns allen. Da stehen ein paar, ja, wer steht denn da vor der Tür? Hallo?
15: Wild Boys!
14: Ah, die Wild Boys. Wollen wir die Neilasse? Ja, gut, dann kommt mal rein, aber benehmt euch bitte ordentlich, ja? Ah, okay, war ein Versuch.

H1 hier am Mittwochnachmittag, jetzt mit einem Mann, der von vielen Musikerkollegen als schlicht genial bezeichnet wurde. Er war nun wirklich nicht das Abziehbild eines klassischen Rockstars, aber einmal hat er sich doch entschieden, jetzt so eine große klassische Rockballade zu schreiben. Und die wurde dann direkt größer als die meisten großen klassischen Rockballaden. Hier ist Prince, Purple Rain. 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

0: 15:22 Uhr, Mittwochnachmittag in HR1. Heute gilt es für Deutschland. Die UN-Generalversammlung in New York entscheidet über 5 neue, nichtständige Mitglieder im Sicherheitsrat. Und ja, wir wollen rein. Christoph Heusgen war schon drin. 4 Jahre lang war er bis 2021 als Botschafter bei den Vereinten Nationen, hat uns im Sicherheitsrat vertreten. Bei HR Info hat er uns heute verraten, was er in seiner Zeit dort an Themen angestoßen hat.
1: Sexuelle Gewalt in Konflikten, ein Phänomen, was wir weltweit haben. Da haben wir Nobelpreisträger gehabt. Amal Clooney war als große Vertreterin auch in dieser Sache. Dort hat Aufmerksamkeit gewonnen.
0: Und für noch ein weiteres Thema hat er sich stark gemacht.
1: Wie Klimawandel Auswirkungen auf Sicherheit hat durch Flucht von Menschen und so weiter. Das sind Themen, die sie dann auf die Weltbühne bringen können. Also ich finde, das ist nach wie vor wichtig.
0: Ab 16 Uhr unserer Zeit geht's in New York los. Neben Deutschland bewerben sich auch noch Österreich und Portugal um den ständigen Sitz im UN-Sicherheitsrat. Aber es kann nur einen geben.
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8: 15.31 Uhr.
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9: Mit Maren Weil, guten Tag. Die EU-Kommission will mehr Schulden für die Energiewende erlauben. Grund: Durch den Iran-Krieg sind die Energiepreise gestiegen. Geplant sei, dass EU-Mitgliedstaaten auch für Investitionen in die Energiewende zusätzliche Kredite aufnehmen dürfen. Diese Regel gab es bisher nur für Verteidigungsausgaben. Seit gut 2 Wochen gibt es eine staatliche Förderung für E-Autos und die sorgt offenbar dafür, dass mehr Autos mit Elektroantrieb zugelassen werden. Im Mai waren 1/4 aller Zulassungen E-Autos und Zahlen des Kraftfahrtbundesamtes zeigen, dass es knapp 40% mehr waren als vor einem Jahr. Und jetzt mehr Aktuelles aus unseren Regionalstudios.
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10: Ungewöhnlicher Besuch heute Morgen in der Kreisklinik in Wolfhagen. Eine Herde Rinder ist in die Notaufnahme reinspaziert. Die Tiere sind sogar die Treppe rauf bis in den 3. Stock, sagt Klinikleiter Daniel Holtmann.
11: Wir sind auf viele Notfälle vorbereitet, aber nicht auf Kühe. Das Personal in der Notaufnahme hat natürlich nicht schlecht gestaunt. Wir hatten aber sehr viel Glück. Es waren alle Notaufnahmetüren geschlossen und so konnten die Kühe nur den Weg hoch ins Treppenhaus wählen.
10: Ja, die insgesamt 7 weiblichen Jungtiere sind offenbar in der Nacht von einer Weide in der Nähe ausgebüxt. Warum genau, ist noch unklar. Nach 1 Stunde ist der Klinikbesuch aber schon wieder vorbei. Zu Schaden gekommen sei niemand. Allerdings hätten die Tiere ein paar Kuhfladen in den Fluren hinterlassen. Marcel Ruge, Wolfhagen.
12: Ab morgen wird in Waldeck-Frankenberg in die Pedale getreten. Denn dann fällt der Startschuss zum Stadtradeln mit einer Auftaktveranstaltung am Kloster in Frankenberg. 3 Wochen lang heißt es dann, so viele Kilometer wie möglich mit dem Rad zurücklegen und dabei gleichzeitig der Gesundheit und dem Klima etwas Gutes tun. Wer will, kann sich direkt morgen einer geführten Radtour von Hatzfeld nach Frankenberg anschließen. Die finden die nächsten 3 Wochen auch am Edersee oder in Bad Arolsen statt. Denn alle 21 Städte und Gemeinden im Landkreis beteiligen sich an der Aktion. Am Ende gewinnt dann das Team, das die meisten Kilometer gesammelt hat. Silvia Ritter aus Frankenberg.
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13: Vorsicht auf der Vierkirchheimer Dreieck Richtung Erfurt zwischen Bad Hersfeld und Friedewald. Da liegen mehrere Metallteile auf der Fahrbahn. Und Vorsicht auf der A66 Frankfurt Richtung Wiesbaden in der Abfahrt Wiesbaden-Frauenstein. Eine ungesicherte Unfallstelle. Dann die A3 Köln Richtung Frankfurt. Die ist ja zwischen Dietz und Limburg Nord wegen Bergungsarbeiten gesperrt. Immer noch 12 Kilometer Stau ab Montabaur. Und hier die Umleitungsempfehlung. Die U12 ab Dietz über die L318, die L325 und die L3477 und dann die B8 bis Limburg. A5 Kassel Richtung Frankfurt zwischen Hattenbacher Dreieck und Alsfeld Ost ist die Fahrbahn wegen LKW-Bergungsarbeiten gesperrt, hier 3 Kilometer Stau. A7, Fulda Richtung Hannover, zwischen Dreieck Kassel Süd und Kassel Nord, 6 Kilometer Stau nach einem Unfall auf den beiden rechten Fahrstreifen im Baustellenbereich. Dadurch auch auf der A49 zwischen Kassel-Aue Stadion und Kreuz Kassel Mitte 3 Kilometer Stau. Die A7, Fulda Richtung Würzburg, zwischen Fulda Dreieck und Bad Brückenau Volkers, 4 Kilometer Stau und stockender Verkehr. A49, Gießen Richtung Kassel, zwischen Edermünde und Kassel-Niederzweren, 6 Kilometer Stau wegen Bergungsarbeiten. Und die A643 Wiesbaden Richtung Mainz zwischen Schiersteiner Kreuz und Mainz-Mombach, 3 Kilometer Stau.
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13: Dieser Wechsel aus Sonne und Wolken bei so mittleren Temperaturen und dieser diffus gewittrigen Stimmung, da, ja, bleibt uns erhalten heute und auch morgen noch. Konkret heute 17 bis 22 Grad, hier und da Schauer oder auch mal ein kurzes Gewitter. In der Nacht gehen die Temperaturen zurück auf 15 bis 11 Grad und morgen, der Feiertag, viele Wolken. Später wieder öfter Schauer oder auch Gewitter, die kräftig sein können. Temperaturen Bad Zwesten 17, Homburg oben 18, Reichelsheim 18 Grad. So, es könnte ein relativ langer Weg ins lange Wochenende werden für manche auf den Autobahnen. Halten Sie durch, wir versuchen Sie mit guter Musik zu entspannen. Mein Name ist Matthias Münch, jetzt gibt's die Jannas. Aber was hast denn du da für einen süßen kleinen Hund dabei? Duzi, Duzi? Ja, wie heißt er denn?

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0: Kiss in HR1. Es gibt ja so Hits, da sagt dann der Sänger hinterher, also das hat wirklich Viertelstunde gedauert, da hatte ich den Song im Prinzip fertig geschrieben. Ruckzuck ging das. Bei dem Song hier. War das definitiv nicht der Fall.
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3: Mumford & Sons sind im Jahr 2011 gerade aufstrebende Stars der Country- und Folk-Szene, bekannt für mitreißende Live-Shows. Aber Nonstop-Touren, das bringt auch Stress, so bleibt kaum Zeit für Privates. Daheim sind die Musiker nur noch selten. Doch genau daraus erschafft die Band was Schönes. Wir schreiben gerne neue Songs unterwegs, sagt Sänger Markus Mumford. An diesen hektischen Orten mit so vielen Menschen um uns herum. Ich schätze, weil wir einfach so viel mitbekommen und weil wir so viel spüren auf Tour. Und so texten sie einfach über ihre echten Zweifel am Musikerleben und die Angst dabei, Familien und Partner zu Hause zu verlieren. An einem freien Tag in Nashville entsteht beim Proben dann die Idee, all das in ein rollendes Bluegrass-Stück zu packen mit Banjo und Bläsern. Nur die Aufnahmen sind schwer. Das Tempo ist hoch und im Studio spielt die Band Durchgang um Durchgang, bis Markus fleht, aufhören, er kann nicht mehr. Aber es lohnt sich. Als alles im Kasten ist, entwickelt das fertige Lied einen regelrechten Sog, wird 2012 ein Hit und macht Mumford & Sons weltweit bekannt. Das treibende I Will Wait.
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wirklich überall groß wirkte, im Kino als Soundtrack-Song, auf MTV, im Radio natürlich, später auch im Stadion. Und wir bleiben noch so ein bisschen großformatig, gell? Also Meatloaf, der hat auch keine kleinen Sachen gemacht. Yes, I'd do anything for you, but I won't do that in HR1.

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4: 16 Uhr. Kampfabstimmung über neue Mitglieder für den Weltsicherheitsrat. EU-Kommission will mehr Schulden für Energiewende erlauben. Hellmann bleibt weitere 5 Jahre im Eintracht-Vorstand. Das Wetter wechselhaft und windig, teils schauen Gewitter, 17 bis 22 Grad. Mein Name ist Kevin Arnold. Bei den Vereinten Nationen entscheidet sich, ob Deutschland einen Sitz im Sicherheitsrat bekommt. Darüber stimmt ab jetzt die Generalversammlung in New York ab. Es gibt 3 Bewerber für 2 freie Plätze. Neben Deutschland sind das Österreich und Portugal. ARD-Korrespondent Jasper Ruppert.
5: Bisher ist Deutschland immer gewählt worden, wenn es sich um einen Sitz im Sicherheitsrat beworben hat. 6-mal war das der Fall. Zuletzt war Deutschland 2019 und 20 Mitglied in dem Gremium. Außenminister Johann Wadephul, der zeigt sich optimistisch. Er verweist darauf, dass Deutschland zu den größten Beitragszahlern der UN gehört, dass man international eine wichtige Rolle spiele und dass man zum Beispiel beim Thema Klimaschutz vorangehe. Ein Thema, das für viele Länder des globalen Südens eine besonders große Rolle spielt.
4: Gerade eben wird gemeldet, der hessische Verfassungsschutz darf den AfD-Landesverband als rechtsextremen Verdachtsfall einstufen und beobachten. Das hat das Verwaltungsgericht Wiesbaden laut einer Mitteilung im Hauptsacheverfahren entschieden. Die Partei hatte gegen ihre Einstufung geklagt. Die EU-Kommission will die Schuldenregeln weiter lockern. Grund sind die Energiepreise, die durch den Iran-Krieg gestiegen sind. Die Kommission will den EU-Ländern erlauben, zusätzliche Milliardenkredite aufzunehmen, wenn sie das Geld in die Energiewende stecken. Bis jetzt gilt das nur für Verteidigungsausgaben. Durch die hohen Energiepreise wird auch das Wirtschaftswachstum in Deutschland gebremst. Die OECD hat deshalb die Konjunkturprognose für dieses Jahr zum 2. Mal gesenkt. Immer neue Fähigkeiten. Künstliche Intelligenz macht seit einiger Zeit rasante Fortschritte. Doch UN-Experten haben jetzt ausgerechnet, wie viele Ressourcen die Technologie frisst. So werde KI im Jahr 2030 weltweit den Strom von 100 Atomkraftwerken verbrauchen. ARD-Reporter Frank Wittig.
6: Der mit KI verbundene CO2-Ausstoß entspräche dann dem von einem Industrieland wie Großbritannien. Und der Bedarf an Wasser zur Kühlung von Rechenzentren und den dafür benötigten Kraftwerken schätzt der Bericht auf 9 Milliarden Kubikmeter pro Jahr, was vor allem in wasserarmen Regionen zu ökologischen Problemen führe. Viele dieser Belastungen, so der Bericht, treffen auch Regionen im globalen Süden, während die wirtschaftlichen Vorteile der KI vor allem in wenigen Industrieländern anfallen.
4: In Frankfurt startet am Abend der Firmenlauf JP Morgan Corporate Challenge. Schon jetzt sind dafür viele Straßen gesperrt. HR-Reporter Wolfgang Hetfleisch.
7: Der Firmenlauf führt über 5,6 Kilometer von 2 Startpunkten in der Frankfurter Innenstadt zum Ziel am Senckenberg-Museum. Verkehrsteilnehmer müssen rund um die Frankfurter Innenstadt bis in die späten Abendstunden mit Staus und Behinderungen rechnen. Wer mitläuft, sollte am besten per U-Bahn oder S-Bahn anreisen. Die sogenannte Corporate Challenge richtet sich nicht an Einzelstarter, sondern an Gruppen aus allen möglichen Berufen.
4: Axel Hellmann bleibt für weitere 5 Jahre im Vorstand von Eintracht Frankfurt. Das hat der Fußball-Bundesligist nach einer Sitzung des Aufsichtsrates mitgeteilt. Demnach unterschrieb der 54-Jährige einen Vertrag bis Juni 2031. Das waren die Nachrichten.
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9: Vorsicht bitte, auf der A5 Frankfurt-Kassel zwischen Frankfurt-Westhafen und Westkreuz Frankfurt, da ist eine Ente auf der Fahrbahn gemeldet worden. Dann die A3 Köln Richtung Frankfurt zwischen Dreieck Dernbach und Limburg Nord, 23 Kilometer Stau, das ist ordentlich. Es sind Bergungsarbeiten im Gang, nach einem Unfall ist nur der linke Fahrstreifen frei und hier ist die empfohlene Umleitung, die U12. Ab Dietz über die L31.8, dann über die L32.5 und über die L34.77 und die B8 bis Limburg Nord. Dann die A5 Kassel Richtung Frankfurt zwischen Hattenbacher Dreieck und Alsfeld Ost ist die Fahrbahn wegen LKW-Bergungsarbeiten gesperrt. 3 Kilometer Stau hier, ein mit Holz beladener LKW ist umgestürzt und der Verkehr wird weiträumig am Hattenbacher Dreieck über die A7 umgeleitet. A7 Fulda Richtung Würzburg zwischen Fulda Dreieck und Bad Brückenau-Volkers, 4 Kilometer stockender Verkehr. Die A49 Gießen Richtung Kassel ist zwischen Kreuz Kassel West und Kassel Niederzweren wegen Bergungsarbeiten gesperrt. Dadurch ab Felsberg 9 Kilometer Stau. Es war ein Unfall mit 5 Fahrzeugen. Dann die A49 Kassel Richtung Gießen zwischen Kassel Industriepark und Kreuz Kassel West, 5 Kilometer Stau. A643 Wiesbaden Richtung Mainz zwischen Schiersteiner Kreuz und Mainz-Mombach, 3 Kilometer Stau. Dadurch auch auf der A66 zwischen Wiesbaden-Mainzer Straße und Schiersteiner Kreuz 3 Kilometer Stau. Und die A661 Egelsbach Richtung Oberursel zwischen Offenbacher Kreuz und Frankfurt-Friedberger Landstraße 6 Kilometer Stau. Das fühlt sich ein bisschen an wie der Verkehr von Donnerstag und Freitagnachmittag zusammengenommen. Das lange Wochenende lässt grüßen, schätze ich mal.
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9: Ja, es ist ein Wechsel aus Sonne und Wolken, wie gehabt, bei moderaten Temperaturen. Ein bisschen gewittrig ist es nach wie vor, konkret 17 bis 22 Grad heute und hier und da mal ein Schauer oder ein kurzes Gewitter. In der Nacht gehen die Temperaturen zurück auf 15 bis 11 Grad. Morgen, der Feiertag, viele Wolken, später wieder öfter Schauer oder auch Gewitter, die kräftig sein können. Temperaturen dann in Wabern 18 Grad, Greifenstein 17 und Großrohrheim 18 Grad.
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9: Am 1. Juli ändert sich was im Kölner Dom. Er kostet Eintritt 12 Euro. Warum?
10: 44.000 Euro kostet uns der Dom jeden Tag. Und da ist natürlich auch ein Eintrittspreis von 12 Euro mehr als willkommen.
9: Sagt Clemens van de Veen vom Kölner Dom. Ob das im internationalen Vergleich teuer oder günstig ist und wie teuer oder günstig das im Vergleich mit hessischen Kirchen ist, das fragen wir in 15 Minuten. Vorher diese wunderbare Geschichte über eine halbleere Kneipe mit einer Jazzband in der Ecke, die einen großen Namen trägt, die Sun.

Hard Rock Cafe, You Make Me Feel Like a Natural Woman, The Locomotion, Will You Love Me Tomorrow, I Feel the Earth Move, You've Got a Friend. Alles Hits von Carole King und auch den hier hat sie geschrieben. Die Coverversion von Aha hat dann so ein bisschen norwegisches Regenfeeling dazugepackt. Hier ist Crying in the Rain in HR1.

0: 40.000 Euro Unterhalt pro Tag kostet der Kölner Dom, haben wir gerade schon gehört. Reinigung, Sanierung, Wachdienst und so weiter muss natürlich alles bezahlt werden. Auch die vielen Besucher gehen natürlich irgendwann so einem alten Gebäude an die Substanz. Deswegen nimmt man dort ab nächstem Monat 12 Euro Eintritt. Micha Kaspari aus der HR1-Redaktion ist bei mir. Micha, wie machen das denn die großen Konkurrenzgebäude des Kölner Doms in Europa? Nehmen die auch Eintritt?
1: Das Notre Dame zum Beispiel in Paris kostet nix. Die Sagrada Familia in Barcelona kostet stolze 26 Öcken pro Person. Der Petersdom kostet eigentlich auch nix, aber wenn du da die langen Warteschlangen umgehen willst, musst du doch wieder 7 Euro löhnen. Übrigens auch die Evangelien langen zu. Der protestantische Berliner Dom, größter in Deutschland, nimmt 15 Euro Eintritt.
0: Und wie sieht's bei uns in Hessen aus?
1: Also es gab da immer so eine Abstimmung über die schönsten Kirchen in Hessen. Gewonnen hat der Dom zu Limburg. Kostet nix. Der in Fulda auch nicht. Genauso wie die Marktkirche in Wiesbaden. Ich habe bei meiner Recherche keine Kirche gefunden, die Eintritt für den Besuch nimmt. Viele verdienen sich so ein bisschen nebenher, wenn du dann eine Führung buchst oder eine Kerze kaufst und anzündest für deine Oma. Etwas anders sieht's mit den Klöstern aus, jedenfalls im Kloster Eberbach im Rheingau. Das kostet stolze 24 Euro. Und unser Weltkulturerbe-Kloster Lorsch an der Bergstraße, die nehmen 7 Euro. Aber auch dann nur, wenn du dir die Königshalle angucken möchtest.
0: Der Dom in Kölle kostet ab nächsten Monat 12 Euro Eintritt. Wir lassen den Dom in Köln und gucken uns hessische Kirchen an. Die kosten nix. Das ist doch auch eine schöne Alternative.

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9: Eine Minute vor 5:30.
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10: Mit Maren Weil. Guten Tag. Die AfD Hessen darf vom Verfassungsschutz beobachtet und als rechtsextremer Verdachtsfall eingestuft werden. Das hat das Verwaltungsgericht Wiesbaden mitgeteilt. Die Partei hatte gegen ihre Einstufung geklagt. Durch den Iran-Krieg sind die Energiepreise gestiegen. Deshalb schlägt die EU-Kommission vor, die Schuldenregeln weiter zu lockern. Geplant sei, dass EU-Mitgliedstaaten auch für Investitionen in die Energiewende zusätzliche Kredite aufnehmen dürfen. Diese Regel galt bisher nur für Verteidigungsausgaben. Und jetzt mehr Aktuelles aus unseren Regionalstudios.
0: Hier ist das Studio Kassel.
11: Pflegekräfte werden in Krankenhäusern von Patienten beschimpft und bedroht. Ein Dauerthema, das auch die Notaufnahme im Stadtkrankenhaus in Korbach betrifft. Das Gewaltpotenzial hat sich erhöht, erzählt Nicole Peiran, die stellvertretende Leiterin der Notaufnahme.
12: Das sind ganz oft verbale Übergriffe mit aggressiver Kommunikation und in der Pflege tatsächlich auch, dass eine Schwester oder ein Pfleger auch mal angegriffen wird. Ein Stuhl ist bei uns schon durch den Flur geflogen oder ein Wagen wurde genommen und durch den Flur geworfen. Da haben wir schon arge Probleme.
11: Den Mitarbeitenden bietet die Klinik Selbstverteidigungskurse und Deeskalationstrainings an. Severita Korbach.
13: Bei einigen fliegen sie in der Schublade rum, teils sind noch Fotos vom Urlaub vor 10 Jahren drauf gespeichert. Die Rede ist von Micro-SD-Karten, also die kleinen Speicherkarten, die in Kameras oder Handys kommen. Die werden jetzt

0: Kassel gesammelt für einen guten Zweck. Im Rathaus stehen dafür Sammelboxen bereit. Zwei Vereine aus der Stadt haben die Aktion ins Leben gerufen. Sie wollen damit das Projekt Audiopedia unterstützen. Das ist eine Art Wissensplattform für Frauen in Ländern wie Nigeria, Brasilien und Indien, die sonst keinen Zugang zu Bildung haben und nicht lesen können. Durch solarbetriebene Audioplayer zum Beispiel können Inhalte auf den Speicherkarten abgespielt werden. Sie liefern wichtige Informationen, unter anderem zu Gesundheit und Frauenrechten. Sina Philips aus Kassel.
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2: Vorsicht auf der A49 Gießen Richtung Kassel. Zwischen Kassel-Waldau und Kassel-Industriepark liegt ein Blumenkübel auf dem linken Fahrstreifen. Die A3 Köln Richtung Frankfurt zwischen Dreieck Dernbach und Limburg Nord. 23 Kilometer Stau wegen Bergungsarbeiten nach einem Unfall. Hier ist nur der linke Fahrstreifen frei. Die empfohlene Umleitung, die U12 ab Dietz über die L31-8, L32-5 und L34-77 und die B8 bis Limburg Nord. A5 Kassel Richtung Frankfurt zwischen Hattenbacher Dreieck und Alsfeld-Ost ist die Fahrbahn wegen Lkw-Bergungsarbeiten gesperrt, dadurch 3 Kilometer Stau. A7 Fulda Richtung Würzburg zwischen Fulda-Dreieck und Bad Brückenau-Wildflecken, 5 Kilometer Stau. A44 Dortmund Richtung Kassel zwischen Zierenberg und Dreieck Kassel Süd, 9 Kilometer stockend. Dann die A49 Gießen Richtung Kassel zwischen Edermünde und Kassel Niederzweren, 7 Kilometer Stau wegen Bergungsarbeiten nach einem Unfall mit 5 Fahrzeugen. Der Verkehr wird über den Standstreifen geleitet. A49 noch Kassel Richtung Gießen zwischen Industriepark und Niederzweren, 5 Kilometer Stau und stockender Verkehr. Und die 643 Wiesbaden Richtung Mainz zwischen Schiersteiner Kreuz und Mainz-Mombach, 3 Kilometer Stau, dadurch auch auf der A66 zwischen Wiesbaden-Mainzer Straße und Schiersteiner Kreuz 3 Kilometer Stau.
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2: Ist immer noch ein Wechsel aus Sonne und Wolken bei moderaten Temperaturen und noch immer haben wir so eine leicht gewittrige Stimmung. Es kann heute also mal schauern und auch mal ein kurzes Gewitter geben bei 17 bis 22 Grad. Morgen, der Freitag, viele Wolken, später wieder öfter Schauer oder auch Gewitter und die können dann wieder kräftig sein. Temperaturen morgen in Bad Swesten 17, in Homberg-Ohm 18 und in Reichelsheim auch 18 Grad. Hallo zusammen, wir sind HR1, ich bin Matthias Münch. Hoffentlich ist es nicht so schlimm in Ihrem Stau. Ansonsten versuchen wir Sie ein bisschen auf andere Gedanken zu bekommen mit diesem fantastischen Eagle-Sänger Don Henley. Selbst ohne die großartige Band klingt er hervorragend. Deutlich mehr Synthesizer im Einsatz, aber was für ein Song. Hier ist The Boys of Summer.

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0: H1 hier am Mittwochnachmittag. Weilburg hat seine Sommerattraktion zurück, das Rollschiff. Ja, soll man sagen, es rollt wieder. Also in den Sommermonaten wird das Schiff wie so eine Fähre benutzt, aber es wird von Hand über die Lahn gezogen. HR-Reporter Benny Müller war einer der Ersten dieses Jahr, der dabei war.
1: Das Wasser plätschert, die Vögel zwitschern und im Hintergrund rauscht das Wehr. Vor uns liegt die Lahn glatt wie ein Spiegel und am Ufer liegt das Rollschiff. Kapitän Volker macht den Job jetzt schon seit 2 Jahren und er hat gerade was gesichtet.
2: Das ist eine Schnappschildkröte, eine Wasserschildkröte.
3: Die Natur hier unten beim Fahren ist natürlich schon super dann. Ne?
2: Die ist sehr vielseitig. Von Eisvögel, Ente, Gänse, Kormorane, Reihe.
1: Jetzt hat Volker aber keine Zeit mehr, die Natur zu genießen, denn auf der anderen Seite stehen Fahrgäste. Also zieht er das dicke Stahlseil kräftig an. Und ist das schwer?
2: Naja gut, es kommt auf die Leute drauf an. Sag mal, so her geht's jetzt einfach, ja, wenn es leer ist. Aber natürlich gut, wenn schon ein paar Leute drauf sind, gibt schon ein bisschen Muckis.
1: Die Fähre verbindet die Taunusseite von Weilburg mit der Westerwaldseite. Früher haben viele Weilburger hier ihre Gärten gehabt und mit dem Rollschiff sind Waren, aber auch Pferde oder Kühe transportiert worden. Heute sind es eher Fahrräder oder Stand-Up-Paddleboards. Auf der anderen Seite steigen Dennis und Christine aus Linden mit ihren beiden Kindern ein. Erstmal Schwimmwesten an, dann geht's los. Sie wollten eigentlich auf der Lahn Stand-Up-Paddleboard fahren, erzählt Christine.
4: Wir waren schon im Tiergarten. Und dann haben wir das spontane Stand-Up noch im Kofferraum gehabt und wollten uns hier eine Stelle suchen, wo wir einfach schön paddeln können. Nur die Strömung ist jetzt leider zu stark und jetzt suchen wir uns einen See wahrscheinlich.
1: Für die Familie ist das Rollschiff eine schöne, spontane Entdeckung.
4: Schon was ganz Neues, das haben wir so noch nicht gesehen tatsächlich.
1: Das Rollschiff wird vom Kur- und Verkehrsverein Weilburg betrieben und sucht immer ehrenamtliche Helfer. Aktuell gibt es 2 Kapitäne und auch eine Kapitänin, und zwar Stefanie Peter.
5: Irgendwann wurde ich einfach mal gefragt, warum das nicht einfach mal eine Frau macht. Die würden sich freuen, wenn es mal eine Abwechslung gäbe. Und ich mache das halt ziemlich gerne, weil ich mich auch gerne mit netten Menschen umgebe, mich gerne unterhalte. Ja, also ich persönlich finde das sehr schön, dass man die Tradition aufrechterhalten hat. Das ist eine sehr, sehr schöne Sache.
0: Das Weilburger Rollschiff rollt wieder. Also noch ein Grund mehr für einen Ausflug an die Lahn.
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großer Pop-Rock-Hit aus den 90ern, Soul Asylum. Und jetzt bester 80er-Sound von einer Band, die einfach tolle Musik gemacht hat. Was soll es denn schwerer los zum Dahintreiben? The Cars und Drive in High 1.

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13: 17 Uhr. Hessische AfD darf als rechtsextremer Verdachtsfall eingestuft werden. Kampfabstimmung über neue Mitglieder für den Weltsicherheitsrat. Mordanklage nach Unfall mit 3 Toten in Offenbach. Das Wetter im Norden noch Schauer und Gewitter, sonst trocken bis 22 Grad. Mein Name ist Kevin Arnold. Die AfD in Hessen wird laut einem Urteil zu Recht vom Verfassungsschutz als rechtsextremer Verdachtsfall eingestuft und beobachtet. Das Verwaltungsgericht Wiesbaden wies Klagen der Partei dagegen größtenteils ab. HR-Landtagskorrespondent Nikolas Buschlüter.
14: Zur Begründung hieß es vom Gericht, es gebe hinreichende Anhaltspunkte dafür, dass die hessische AfD Bestrebungen verfolge, die gegen die freiheitliche demokratische Grundordnung gerichtet seien. CDU-Innenminister Poseck begrüßte die Entscheidung, sie zeige, wo die AfD in Hessen inzwischen stehe. In einem anderen Punkt bekam die AfD allerdings vom Gericht recht. Demnach war die öffentliche Bekanntmachung der AfD als Verdachtsfall durch den Verfassungsschutz vor rund 4 Jahren rechtswidrig.
13: Bei den Vereinten Nationen entscheidet sich gerade, ob Deutschland wieder einen Sitz im Weltsicherheitsrat bekommt. In der Generalversammlung in New York gibt es eine Kampfabstimmung. 2 freie Sitze gibt es, aber 3 Bewerber. Neben Deutschland noch Österreich und Portugal. Bundesaußenminister Wadephul sagte vor der Abstimmung, die Chancen stünden gut. Deutschland hatte zuletzt 2019 und 2020 einen Sitz im Sicherheitsrat. Die EU will unabhängiger werden von amerikanischen und chinesischen Technologiekonzernen. Dazu hat die Kommission in Brüssel neue Gesetzespakete vorgelegt. ARD-Korrespondent Andreas Meyer-Feist.
15: In einigen Branchen sollen Unternehmen verpflichtet werden, wenn es geht, europäische Hard- und Software einzusetzen. Amazon, Google und Microsoft decken derzeit etwa 60% des europäischen Cloud-Marktes ab. Um das Verhältnis zugunsten der Europäer umzudrehen, sollen europäische Anbieter in Zukunft gezielt gefördert werden, mit schnellen Genehmigungsverfahren und verbilligtem Strom.
13: Ein halbes Jahr nach einem Unfall mit 3 Toten in Offenbach ist ein Autofahrer wegen Mordverdachts angeklagt worden. Das teilte die Staatsanwaltschaft Darmstadt mit. Demnach wird dem Mann außerdem eine Gefährdung des Straßenverkehrs und ein verbotenes Autorennen vorgeworfen. Er war mit seinem Wagen frontal mit dem Auto einer 66-Jährigen zusammengestoßen. Die Frau starb kurze Zeit später. Eine 88-Jährige und ein 9-jähriges Mädchen, die mit ihr im Auto waren, starben an den folgenden Tagen. Nach dem Streit um eine Nacktszene mit Schauspielerin Nastassja Kinski soll der Film Falsche Bewegung von Regisseur Wim Wenders vorerst nicht mehr gezeigt werden. Die Wim Wenders Stiftung teilte mit, Streaming, Fernseher und Vertriebspartner würden angewiesen, den Film von 1975 nicht mehr öffentlich zugänglich zu machen. Wenders bat Kinski in einer Mitteilung um Entschuldigung. Er sehe jetzt, dass man die damals erst 13-Jährige besser hätte schützen müssen. In Wolfhagen in Nordhessen haben heute Morgen mehrere entlaufene Kühe die Notaufnahme des örtlichen Krankenhauses blockiert. Die Tiere waren von einer Weide ausgebrochen und bis in den zweiten Stock der Klinik gelaufen. Der alarmierte Landwirt und mehrere Helfer konnten die Kühe schließlich wieder ins Freie bringen. Das waren die Nachrichten.
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8: Die A3 Köln Richtung Frankfurt zwischen Dreieck Dernbach und Limburg Nord. 23 Kilometer Stau und stockender Verkehr wegen Bergungsarbeiten nach einem Unfall. Es ist im Moment nur der linke Fahrstreifen frei. A5 Darmstadt Richtung Kassel zwischen Frankfurter Kreuz und Bad Homburger Kreuz. Streckenweise stockend. Die Unfallstelle hier ist aber jetzt geräumt. A5 Kassel Richtung Frankfurt zwischen Hattenbacher Dreieck und Alsfeld Ost. Da ist die Fahrbahn wegen LKW Bergungsarbeiten gesperrt, dadurch 3 Kilometer Stau. A7 Fulda Richtung Würzburg zwischen Fulda Dreieck und Bad Brückenau Wildflecken 5 Kilometer Stau. A44 Dortmund Richtung Kassel zwischen Zierenberg und Dreieck Kassel Süd 9 Kilometer stockend. A49 Gießen Richtung Kassel zwischen Edermünde und Kassel Niederzweren 7 Kilometer Stau wegen Bergungsarbeiten nach einem Unfall. Gereinigt wird dann später. 5 Fahrzeuge waren beteiligt. Der Verkehr wird über den Standstreifen geleitet. A66 Wiesbaden Richtung Frankfurt zwischen Biebrich und Wiesbadener Kreuz streckenweise stockend. Und die 643 Wiesbaden Richtung Mainz zwischen Dortzheim und Dreieck Mainz streckenweise Stau und stockender Verkehr. Dadurch auch 3 Kilometer Stau auf der A66 zwischen Wiesbaden-Mainzer Straße und Schiersteiner Kreuz.
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8: Ein Wechsel aus Sonne und Wolken auch heute bei moderaten Temperaturen 17 bis 22 Grad. Ein bisschen gewittrig ist die Stimmung noch, hier und da kann es einen Schauer geben oder auch ein kurzes Gewitter. In der Nacht gehen die Temperaturen zurück auf 15 bis 11 Grad und morgen der Feiertag. Viele Wolken, später wieder öfter Schauer oder auch Gewitter. Die können kräftig sein. Temperaturen morgen in Wabern 18 Grad, Greifenstein 17, Großrohrheim 18 Grad.
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8: Sie haben es gerade in den Nachrichten gehört. Eine ganze Kuhherde stürmt ein Krankenhaus in Wolfhagen. Was wollten die da? Eine Impfung gegen Rinderwahn oder sich mal durchchecken lassen wegen der Blauzungenkrankheit? Also wir konnten mit den Kühen nicht sprechen, aber mit dem Leiter des Krankenhauses schon. Was der zu sagen hat zu diesem außergewöhnlichen Besuch, das hören wir hier gleich.

Wichtiges Sofort bei uns in HR1. Vorsicht auf der A66 Frankfurt-Fulda. Zwischen Bergen-Enkheim und Bischofsheim sind Personen auf der Fahrbahn. Und Vorsicht auch auf der A5 Frankfurt-Kassel. Zwischen Europabrücke Frankfurt und Westkreuz Frankfurt Enten auf der Fahrbahn. Jetzt ACDC in HR1.

0: Das haben wir so auch noch nicht erlebt. Wirklich unglaublich. Eine ganze Kuhherde ist in die Notaufnahme im Kreiskrankenhaus Wolfhagen reinspaziert heute. Kommt wohl von der Weide ganz in der Nähe. Daniel Holtmann aus der Krankenhausleitung hat das alles komplett miterlebt und sagt, ey, die hatten gar keinen Termin.
1: Die Kühe sind unvermittelt eingetreten durch die Automatiktür der Notaufnahme, aber es waren alle Notaufnahmetüren geschlossen und so konnten die Kühe nur den Weg hoch ins Treppenhaus wählen.
0: Und es ist wirklich unglaublich, wie so eine ganze Kuhherde dann so Seite an Seite einfach mal die Treppen hochmarschiert.
1: Sie sind das ganze Treppenhaus hoch bis ins dritte Obergeschoss, kurz vor die chirurgische Ambulanz, aber alle Türen sind auf dem Weg verschlossen generell und das Personal hat sehr schnell reagiert. Die Kühe blieben dann einfach irgendwann unvermittelt in dem gesamten Treppenhaus stehen.
0: Jawohl, also glauben Sie es nicht mir, glauben Sie es Ihren Augen, Sie können sich das anschauen auf hessenschau.de. Rinder, die die Treppen hochsteigen. Ja, sie sind dann auch übrigens wieder eingefangen worden vom Krankenhausteam und vom Herdenbesitzer Reinhard Nagel, der die Sache gar recht entspannt sieht.
2: Ja, ich finde das lustig, dass die Menschen in der Stadt noch sehen, dass es noch Kühe gibt und die nicht lila sind. Ne? Das muss man ja auch mal sagen. Also, da kann ich auch nichts mehr machen. Tiere gehen gerne berghoch, aber ungern bergrunter.
0: Ja, und wie man die Sauerei im Treppenhaus wieder wegbekommt, das weiß er auch.
2: Alles vollgeschissen, die Wände sind vollgeschissen. Ja, da geht man jetzt mit dem Kercher dran, mit Reinigungsmittel. Ne? Und dann ist das wieder sauber. Vielleicht ein bisschen neue Farbe drauf. Aber das ist vielleicht ein Tag Arbeit für eine Firma, die das gut kann. Und dann ist die Sache erledigt.
0: Jawohl. Also Besuch von einer Kuhherde in der Notaufnahme des Kreiskrankenhauses in Wolfhagen. Die Patienten haben die Tiere übrigens nicht getroffen. So, und jetzt ganz kurz von den Kühen zum Rest vom Straßenverkehr. Vorsicht auf der A3 Frankfurt Richtung Würzburg zwischen Obertshausen und Hanau. Da sind nach einem Unfall mit einem PKW und einem Wohnmobil Personen auf der Fahrbahn. Das ist die Meldung, die uns gerade erreicht hat. So, jetzt hatten wir Autos, jetzt hatten wir Kühe, machen wir noch ein Pferd. Here's America, Horse with No Name.

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8: 17:33 Uhr.
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10: Mit Maren Weil, guten Tag. Die AfD in Hessen wird laut einem Urteil zu Recht vom Verfassungsschutz beobachtet und als rechtsextremer Verdachtsfall eingestuft. Die Partei hatte gegen ihre Einstufung geklagt. Das Verwaltungsgericht Wiesbaden hat die Klagen größtenteils abgewiesen. Wichtige Abstimmung in New York. Die Mitglieder der UN-Generalversammlung wählen gerade, wer einen nicht ständigen Sitz im Sicherheitsrat bekommt, dem mächtigsten UN-Gremium. Deutschland tritt dabei gegen Portugal und Österreich an. Und jetzt mehr Aktuelles aus unseren Regionalstudios.
11: Hier ist das Studio Kassel.
12: E-Scooter werden achtlos abgestellt und blockieren Fuß- und Radwege. Seit 2 Monaten gibt's in Kassel deshalb neue Regeln. Eine Bilanz der Stadt fällt gemischt aus. Ein Sprecher hat mir gesagt, zwar werden immer mehr Roller richtig geparkt, aber 2 Anbieter hat die Stadt im Visier, weil ihre Fahrzeuge immer noch an jeder Ecke abgestellt werden können. Das soll in der App technisch eigentlich gar nicht funktionieren. Die Stadt spricht von einem systematischen Vertragsbruch. Es droht sogar eine Strafe von bis zu 1.000 Euro. Seit April dürfen Roller nur noch auf markierten Flächen oder an Fahrradbügeln abgestellt werden. Stefanie Küster aus Kassel.
13: Ab morgen wird in Waldeck-Frankenberg in die Pedale getreten. Denn dann fällt der Startschuss zum Stadtradeln mit einer Auftaktveranstaltung am Kloster in Frankenberg. 3 Wochen lang heißt es dann, so viele Kilometer wie möglich mit dem Rad zurücklegen und dabei gleichzeitig der Gesundheit und dem Klima etwas Gutes tun. Wer will, kann sich direkt morgen einer geführten Radtour von Hatzfeld nach Frankenberg anschließen. Die finden die nächsten 3 Wochen auch am Edersee oder in Bad Arolsen statt. Denn alle 21 Städte und Gemeinden im Landkreis beteiligen sich an der Aktion. Am Ende gewinnt dann das Team, das die meisten Kilometer gesammelt hat. Silvia Ritter aus Frankenberg.
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14: Vorsicht auf der A3 Frankfurt Richtung Köln. Zwischen Wiesbadener Kreuz und Niedernhausen liegt ein Reifen auf dem linken Fahrstreifen. Und Vorsicht auf der A3 Frankfurt Richtung Würzburg zwischen Obertshausen und Hanau. Da sind nach einem Unfall mit einem PKW und einem Wohnmobil Personen auf der Fahrbahn. Vorsicht auch auf der A661 Egelsbach Richtung Oberursel. Zwischen Bad Homburger Kreuz und Bad Homburg liegt ein Metallteil auf der Fahrbahn. Dann die A3 Köln Richtung Frankfurt zwischen Dreieck Dernbach und Limburg Nord. 20 Kilometer Stau. Die gute Nachricht, die Unfallstelle ist jetzt geräumt. A5 Kassel Richtung Frankfurt zwischen Hattenbacher Dreieck und Alsfeld Ost ist die Fahrbahn wegen Aufräum- und Reinigungsarbeiten bis in den Abend gesperrt. A7 Fulda Richtung Würzburg zwischen Fulda Dreieck und Bad Brückenau Wildflecken 5 Kilometer Stau. Die A49 Gießen Richtung Kassel zwischen Edermünde und Baunatal Mitte 2 Kilometer Stau. Und die A643 Wiesbaden Richtung Mainz zwischen Dotzheim und Dreieck Mainz streckenweise Stau und stockender Verkehr. Und dadurch auch 3 Kilometer Stau auf der 66 zwischen Wiesbaden-Mainzer Straße und Schiersteiner Kreuz.
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14: Weiterhin wechselhaft Sonne und Wolken und hier und da kann es auch noch mal schauern oder ein kurzes Gewitter geben. 17 bis 22 Grad. Morgen der Feiertag. Viele Wolken, später wieder öfter Schauer und auch Gewitter, die dann wieder kräftig sein können. Temperaturen morgen in Bad Westen 17, Homberg oben 18, Reichelsheim auch 18 Grad.
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14: Und soeben erreicht uns die Nachricht aus New York. Deutschland verpasst den Einzug in den UN-Sicherheitsrat. Gleich mehr dazu hier bei uns.
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0: 17.45 Uhr.
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0: Ja, vor rund 10 Minuten kam die Eilmeldung, Deutschland hat den angestrebten Platz im UN-Sicherheitsrat nicht bekommen. Hat den Platz also verpasst, ARD-Korrespondentin Giselle Uka in New York. Woran hat es denn gelegen?
2: Tja, ich glaube, das hat an einer ganzen Reihe von Gründen gelegen. Deutschland hat sich sehr spät erst beworben im Vergleich zu Österreich und Portugal. Entsprechend hatten Österreich und Portugal auch länger Zeit, Absprachen zu machen mit anderen Ländern, sich da zu besprechen. Deutschland gehört ja auch zu den großen Ländern im internationalen Vergleich. Und ich glaube, bei den UN ist der Spirit auch so ein bisschen so. Man sagt sich, es sind ja schon so viele große Länder im UN-Sicherheitsrat und zwar auch als permanentes Mitglied, als ständiges Mitglied, und die blockieren sich gerade immer gegenseitig. Da wollen wir doch lieber eher den kleinen Ländern und kleinen Bewerbern helfen, die vielleicht auch eher unsere Interessen vertreten. Aber man kann auch sagen, dass sich Deutschland in letzter Zeit gerade auch hier bei den UN sehr weggeduckt hat, was das Thema Israel-Kritik angeht. Bundeskanzler Merz war ja auch nicht bei der Palästina-Konferenz von Macron im vergangenen September am Rande der UN-Generalversammlung da, und er war auch nicht bei der UN-Generalversammlung.
0: Bis jetzt war es ja immer so, wenn Deutschland sich für diesen nicht ständigen Mitgliedsplatz beworben hat, hat es den Platz auch bekommen. Diesmal jetzt also nicht. Kann man es als Klatsche auch für die Bundesregierung werten?
2: Ich würde sagen, das ist schon eine klare Niederlage und ein herber Rückschlag für das Ansehen deutscher Außenpolitik. Aber man muss auch sagen, das war ja diesmal eine Kampfkandidatur, die es auch vorher für die Deutschen eher nicht gab. Denn meistens haben sich die Europäer so ein bisschen abgesprochen, und das war dann so, dass sich neben Deutschland dann nur ein weiterer Kandidat beworben hat. Also zwei Bewerber für zwei westeuropäische Plätze. Diesmal gab es eben drei Bewerber und deshalb eben möglicherweise diesen Wahlausgang.
0: Deutschland verpasst also den Einzug in den UN-Sicherheitsrat. Das waren Informationen dazu von ARD-Korrespondentin Giselle Uka.
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Jennifer Rush, Ring of Ice und jetzt der Song, den David Bowie in Berlin mit Blick auf die Mauer geschrieben hat, weil da sein Manager im Schatten der Mauer am Fremdknutschen war mit einer anderen Frau. Heroes ist daraus geworden, jetzt in HR1.

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6: 18 Uhr. Hessische AfD darf als rechtsextremer Verdachtsfall eingestuft werden. Deutschland scheitert mit Bewerbung für UN-Sicherheitsrat. Mordanklage nach Unfall mit 3 Toten in Offenbach. Das Wetter, im Norden noch Schauer, sonst trocken, nachts 15 bis 11 Grad. Mein Name ist Katja Irle. Die AfD in Hessen wird laut einem Urteil zu Recht vom Verfassungsschutz als rechtsextremer Verdachtsfall eingestuft und beobachtet. Das Verwaltungsgericht Wiesbaden wies Klagen der Partei dagegen größtenteils ab. HR-Landtagskorrespondent Nicolas Buschlüter.
7: Zur Begründung hieß es vom Gericht, es gebe hinreichende Anhaltspunkte dafür, dass die hessische AfD Bestrebungen verfolge, die gegen die freiheitliche demokratische Grundordnung gerichtet seien. CDU-Innenminister Poseck begrüßte die Entscheidung, sie zeige, wo die AfD in Hessen inzwischen stehe. In einem anderen Punkt bekam die AfD allerdings vom Gericht recht. Demnach war die öffentliche Bekanntmachung der AfD als Verdachtsfall durch den Verfassungsschutz vor rund 4 Jahren rechtswidrig.
6: Deutschland ist bei der Wahl für einen Sitz im UN-Sicherheitsrat durchgefallen. Das hat die Vorsitzende der Generalversammlung Baerbock mitgeteilt. Demnach verlor Deutschland in geheimer Abstimmung schon im ersten Wahlgang gegen Portugal und Österreich. Es ist das erste Mal überhaupt, dass Deutschland mit einer Kandidatur für den Sicherheitsrat scheitert. Kanzler Merz und Außenminister Wadefuhl wollten die Bundesrepublik damit stärker als internationalen Akteur positionieren. Die EU-Kommission hat vorgeschlagen, die Schuldenregeln weiter zu lockern. Anlass sind die Energiepreise, die durch den Iran-Krieg gestiegen sind. Geplant ist demnach, dass Mitgliedstaaten künftig auch für Investitionen in die Energiewende zusätzliche Kredite aufnehmen dürfen. Bisher galt das nur für Verteidigungsausgaben. Immer neue Fähigkeiten. Künstliche Intelligenz macht seit einiger Zeit rasante Fortschritte. Doch UN-Experten haben jetzt ausgerechnet, wie viele Ressourcen die Technologie frisst. So werde KI im Jahr 2030 weltweit den Strom von 100 Atomkraftwerken verbrauchen. ARD-Reporter Frank Wittig.
8: Der mit KI verbundene CO2-Ausstoß entspräche dann dem von einem Industrieland wie Großbritannien. Und der Bedarf an Wasser zur Kühlung von Rechenzentren und den dafür benötigten Kraftwerken schätzt der Bericht auf 9 Milliarden Kubikmeter pro Jahr, was vor allem in wasserarmen Regionen zu ökologischen Problemen führe. Viele dieser Belastungen, so der Bericht, treffen auch Regionen im globalen Süden, während die wirtschaftlichen Vorteile der KI vor allem in wenigen Industrieländern anfallen.
6: Ein halbes Jahr nach einem Unfall mit 3 Toten in Offenbach ist ein Autofahrer wegen Mordverdachts angeklagt worden. Das teilte die Staatsanwaltschaft Darmstadt mit. Demnach wird dem Mann außerdem eine Gefährdung des Straßenverkehrs und ein verbotenes Autorennen vorgeworfen. Er war mit seinem Wagen frontal mit dem Auto einer 66-Jährigen zusammengestoßen. Die Frau starb kurze Zeit später. Eine 88-Jährige und ein 9-jähriges Mädchen, die mit ihr im Auto waren, starben an den Folgetagen. Die Innenstadt von Frankfurt gehört nachher wieder den Teilnehmerinnen und Teilnehmern der JP Morgan Corporate Challenge. Zu dem Firmenlauf ab 19 Uhr werden zehntausende Menschen erwartet. Die Strecke führt über 5,6 Kilometer von zwei Startpunkten zum Ziel am Senckenberg-Museum. Viele Straßen in der Frankfurter Innenstadt sind deshalb gesperrt. Das waren die Nachrichten.
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1: Vorsicht auf der A5 Frankfurt Richtung Kassel zwischen Friedberg und der Raststätte Wetterau. Reifenteile auf der Fahrbahn. Und Vorsicht auf der A44 Kassel Richtung Dortmund zwischen Warburg und Diemelstadt. Ungesicherte Unfallstelle auf dem linken Fahrstreifen. A3 Köln Richtung Frankfurt zwischen Dreieck Dernbach und Dietz. 6 Kilometer Stau und stockender Verkehr. Die A3 Frankfurt Richtung Würzburg zwischen Offenbacher Kreuz und Hanau. 5 Kilometer stockender Verkehr nach einem Unfall mit einem Wohnmobil und einem PKW auf dem rechten Fahrstreifen. Die A5 Kassel Richtung Frankfurt zwischen Hattenbacher Dreieck und Alsfeld Ost ist die Fahrbahn wegen Aufräumen und Reinigungsarbeiten bis in den Abend gesperrt. A7 Fulda Richtung Würzburg zwischen dem Fuldaer Dreieck und Bad Brückenau-Volkers. 2 Kilometer Stau ab der Raststätte Utrichshausen. A643 Wiesbaden Richtung Mainz zwischen Dotzheim und Mainz streckenweise Stau und stockender Verkehr. Dadurch auch 3 Kilometer Stau auf der A66 Wiesbaden-Mainzer Straße und Schiersteiner Kreuz. Also dazwischen. Dann die A661 Egelsbach Richtung Oberursel zwischen Offenbacher Kreuz und Frankfurt-Friedberger Landstraße 8 Kilometer Stau und die A5 Darmstadt Richtung Kassel zwischen Frankfurter Kreuz und Nordwestkreuz Frankfurt 8 Kilometer stockender Verkehr.
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1: Immer noch ein Wechsel aus Sonne und Wolken, immer noch so ein bisschen gewittrig, kann also hier und da schauern und auch ein kurzes Gewitter ist nochmal möglich bei 17 bis 22 Grad. Heute Nacht gehen die Temperaturen runter auf 15 bis 11 Grad. Morgen, der Feiertag, dann mit vielen Wolken, später wieder öfter Schauer oder auch Gewitter, die kräftig sein können. Temperaturen morgen in Wabern 18 Grad, Greifenstein 17, Großrohrheim 18 Grad.
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1: Haben wir jetzt gerade gelernt bei der UN in New York, ne? Everybody wants to rule the world, aber Deutschland kriegt trotzdem keinen Sitz im Sicherheitsrat. Hier sind Tears for Fears. Everybody wants to rule the world.

Weniger Glitzer im Haar, dafür mehr Groove in der Musik. Das war das 90er Jahre Comeback von Bon Jovi. Keep the Faith. Jetzt gibt's den Zaubermann Steve Miller. Abracadabra in Highlands.

0: Albtraum dürfte wohl ein angemessener Begriff sein.
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0: Albtraum, das Wort für das, was die ehemaligen Bewohner des 11-stöckigen Wohnhochhauses am Stadtrand von Babenhausen jetzt seit einem Jahr erleben. Sie erinnern sich bestimmt, in der Nacht zum 4. Juni löste sich ein Fassadenstück an der Hauswand, kracht in die Eingangshalle. Das Stück war so groß wie ein Linienbus und seitdem ist das Betreten des 50 Jahre alten Hochhauses untersagt. Es steht leer, die Mieter sind raus, das Haus muss saniert werden. Aber die Eigentümer der Wohnungen zahlen weiter Hausgeld und Umlagen. Das Ganze in der Hoffnung, dass das Problem gelöst wird. Die Eigentümer wollen nicht erkannt werden. Wir haben deshalb ihre Stimmen hier verfremdet.
2: Es fühlt sich natürlich schlecht an, weil man zahlt in irgendwas, man weiß nicht, wo das Geld hingeht und man weiß auch nicht, ob man überhaupt mal wieder rein kann.
3: Es gibt Eigentümer, die tatsächlich in oder kurz vor Insolvenz stehen. Denen geht's natürlich schlecht.
0: Zwischen 500 Euro und 1.800 Euro sollen die Eigentümer pro Monat an Hausgeld bezahlen. Dazu noch mehrere 10.000 Euro für die anstehende notwendige Sanierung. Das machen nicht alle mit und deshalb geht es auch jetzt ein Jahr später kaum voran. HR-Reporter Max Klemann hat mit den Beteiligten gesprochen. Die Lage ist vertragt, die Sanierung des insgesamt in die Jahre gekommenen Hochhauses ist aufwendig.
4: Wir als Stadt Babenhausen werden natürlich von Bewohnern und Eigentümern hier alles gefragt. Wie es weitergeht, wann die Leute zurückkommen können und vor allen Dingen auch, wie eine Perspektive aussieht. Und das sind leider sehr viele Fragen, die wir überhaupt nicht beantworten können, weil da ganz viel bei der Zuständigkeit von der Hausverwaltung liegt. Und das ist die Aufgabe der Hausverwaltung, hier die Menschen, die sie vertreten, auch darüber zu informieren, über die nächsten Schritte.
0: Das sagt Bürgermeister Dominik Stadler zur Situation. Die Hoffnung bleibt trotzdem, 2-3 Monate nach Sanierungsstart sei das Hochhaus wieder bezugsfertig, heißt es von Seiten der Hausverwaltung. Aber ob und wann es mit den Bauarbeiten tatsächlich losgeht, bleibt auch ein Jahr nach dem Fassadensturz am Hochhaus von Babenhausen völlig offen.
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8: Liebe Autofahrerinnen, liebe Autofahrer, es geht los auf der A3 Frankfurt Richtung Köln. Vorsicht zwischen Frankfurt Süd und Frankfurter Kreuz. Eine Person auf der Fahrbahn. Vorsicht auch auf der A3 Frankfurt Richtung Köln. Zwischen Bad Camberg und Limburg Süd liegen mehrere Konservendosen auf der Fahrbahn. Dann die A5 Darmstadt Richtung Kassel. Zwischen Frankfurter Kreuz und Nordwestkreuz Frankfurt 8 Kilometer stockender Verkehr. A5 Kassel Richtung Frankfurt zwischen Hattenbacher Dreieck und Alsfeld Ost ist die Fahrbahn wegen Aufräumen und Reinigungsarbeiten bis in den Abend gesperrt. A7 Fulda Richtung Würzburg zwischen dem Fuldaer Dreieck und Bad Brückenau-Volkers 2 Kilometer Stau ab der Raststätte Utrichshausen. Die A44 Kassel Richtung Dortmund zwischen Bräuner und Diemelstadt 5 Kilometer Stau nach einem Unfall auf dem linken Fahrstreifen.

0: Entschuldigung, geht weiter. Die A49 Kassel Richtung Gießen ist zwischen Baunatal Mitte und Baunatal Süd kurzzeitig wegen Löscharbeiten an einem brennenden Pkw gesperrt. Dadurch ab Baunatal Nord 3 Kilometer Stau. Die A661 Egelsbach Richtung Oberursel zwischen Offenbacher Kreuz und Frankfurt-Friedberger Landstraße 8 Kilometer Stau. Und Vorsicht auf der A49 Kassel Richtung Gießen zwischen Baunatal Süd und Edermünde. Reifenteile auf dem linken und dem mittleren Fahrstreifen.
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0: Immer noch Wechsel aus Sonne und Wolken mit so einem gewittrigen Groove darunter. Ne? Es kann hier und da noch mal ein Schauer oder ein kurzes Gewitter geben. In der Nacht dann 15 bis 11 Grad die Temperaturen und morgen der Feiertag. Viele Wolken, auch wieder ein bisschen Sonne und später öfter dann wieder Schauer und auch Gewitter, die dann wieder kräftiger ausfallen können. Temperaturen morgen in Bad Zwesten 17 Grad, Homberg oben 18 Grad, Reichelsheim auch 18 Grad. Hallo zusammen, wir sind HR1 und hier kommt mal so ein bisschen der Song zum Wetter. Also, wir lassen es natürlich nicht Männer regnen, heute in Hessen, das ist dann doch einfach eher nur Wasser. Aber donnern können es halt immer noch mal. Ne? Hier sind die Weather Girls, einen schönen Abend mit uns hier. Ich bin Matthias Milch.
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am Mittwoch vor dem langen Wochenende. Jetzt gibt's diesen wunderbaren Song von Corner Shop mit dieser unglaublichen Refrainzeile: Everybody needs a bosom for a pillow. Meine Sonder 45. Jeder braucht einen Busen als Kopfkissen. Meiner ist auf der 45er. 45er, das ist natürlich eine Single, eine Vinyl-Single. Und darauf zu hören ist Asha Bonsled, eine der berühmtesten Bollywood-Stars. Es heißt, sie habe wohl so um die 12.000 Songs in Bollywood-Musicals gesungen. Und viele davon sind eben auf einer 45er, auf einer Single erschienen. Und so ist sie in diesem Song die Symbolfigur für Trost und Hoffnung. Denn ihr Vorname Asha bedeutet in Hindi Hoffnung. Und so ist auch dieser Song voll von Hoffnung und voll von Asha. Randvoll von Asha. Auf Englisch brimful of Asha. Hier sind Corner Shop.

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4: 19 Uhr. Deutschland scheitert mit Bewerbung für UN-Sicherheitsrat. Hessens AfD darf als rechtsextremer Verdachtsfall eingestuft werden. Vergütung der Apotheken für rezeptpflichtige Arzneimittel steigt in 2 Stufen. Das Wetter in der Nacht 16 bis 11 Grad, morgen teils kräftige Schauer bis 21 Grad. Mein Name ist Katja Irle. Deutschland ist es dieses Mal nicht gelungen, einen nicht ständigen Sitz im UN-Sicherheitsrat zu bekommen. Bei der geheimen Abstimmung setzten sich Österreich und Portugal im ersten Wahlgang durch. ARD-Korrespondentin Giselle Ucker.
5: Zum ersten Mal haben die Deutschen bei einer Bewerbung für den Sicherheitsrat keine Zweidrittelmehrheit erreicht. Möglicherweise ist eine späte Bewerbung ein Grund für das Scheitern. Österreich und Portugal hatten mehr Zeit, für sich zu werben. Außerdem sympathisieren viele UN-Mitgliedsländer mit kleineren Bewerberstaaten, weil große Vetomächte immer im Sicherheitsrat Mitglied sind. Wahrscheinlich hat aber auch die zurückhaltende Kritik der Deutschen am Vorgehen der israelischen Regierung in Gaza bei einigen Ländern eine Rolle gespielt.
4: Der hessische Verfassungsschutz darf den Landesverband der AfD als rechtsextremen Verdachtsfall einstufen und beobachten. Das hat das Verwaltungsgericht Wiesbaden entschieden und damit Klagen der Partei größtenteils abgewiesen. Zur Begründung hieß es gebe genügend Anhaltspunkte für Bestrebungen der AfD, gegen die freiheitliche demokratische Grundordnung vorzugehen. Gleichzeitig entschied das Gericht, dass es rechtswidrig war, die Öffentlichkeit 2022 über die Beobachtung der AfD durch den Verfassungsschutz zu informieren. Um die AfD geht es auch im neuen ARD-Deutschland-Trend der Umfrage von Infratest DIMAP für die Tagesthemen. Danach sind die Befragten unterschiedlicher Meinung darüber, ob die anderen Parteien mit der AfD zusammenarbeiten sollten. Aus dem ARD-Hauptstadtstudio Sabine Henkel.
6: Für eine Zusammenarbeit der anderen Parteien mit der AfD sprechen sich 24% aus. Gut 30% sagen, Union, SPD oder andere sollten von Fall zu Fall mit der AfD abstimmen oder kooperieren. Unter den Unionswählern sind dafür mehr Befragte offen als bei den Wählern anderer Parteien. Gut 40% aller Befragten sind hingegen grundsätzlich gegen eine Zusammenarbeit.
4: Apotheken sollen mehr Geld bekommen, wenn sie rezeptpflichtige Medikamente verkaufen. Das hat das Bundeskabinett beschlossen. Das Apothekenhonorar soll in 2 Schritten erhöht werden, von derzeit 8,35 Euro auf insgesamt 9,50 Euro pro verkauften Medikament. Durch die Erhöhung kommen auf die gesetzlichen Krankenkassen zusätzliche Kosten zu. Veranschlagt werden Mehrkosten in Höhe von 875 Millionen Euro pro Jahr. Bei einem Unfall auf der A3 ist am Nachmittag in der Nähe von Limburg ein Autofahrer ums Leben gekommen. Wie die Polizei mitteilte, fuhr der 43-Jährige mit einem Wohnmobil auf einen Sattelzug an einem Stauende auf. Die Ehefrau und 2 Kinder im Alter von 9 und 7 Jahren wurden schwer verletzt. Der Fahrer starb noch an der Unfallstelle. Die Autobahn war für 2 Stunden voll gesperrt. In Wolfhagen in Nordhessen haben heute Morgen mehrere entlaufene Kühe die Notaufnahme des örtlichen Krankenhauses blockiert. Die Tiere waren von einer Weide ausgebrochen und bis in den 2. Stock der Klinik gelaufen. Der alarmierte Landwirt und mehrere Helfer konnten die Kühe schließlich wieder wohlbehalten ins Freie bringen. Das waren die Nachrichten.
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7: Vorsicht auf der B43, Schwanheimer Knoten Richtung Offenbach. Zwischen Flughafen West und Frankfurt Flughafen liegt ein Metallteil auf der Fahrbahn. Die A5 Darmstadt Richtung Kassel zwischen Frankfurter Kreuz und Nordwestkreuz Frankfurt streckenweise stockend. A5 Kassel Richtung Frankfurt zwischen Hattenbacher Dreieck und Alsfeld Ost ist die Fahrbahn wegen Aufräumen und Reinigungsarbeiten bis in den Abend gesperrt. Die A7 Fulda Richtung Hannover zwischen Dreieck Kassel Süd und Kassel Ost 3 Kilometer stockend. A44 Kassel Richtung Dortmund zwischen Bräuna und Diemelstadt 5 Kilometer Stau nach Bergungsarbeiten nach einem Unfall auf dem linken Fahrstreifen. Die A44 Dortmund Richtung Kassel zwischen Marsberg und Warburg 7 Kilometer stockend. Die A49 Kassel Richtung Gießen ist zwischen Baunatal Mitte und Baunatal Süd wegen Löscharbeiten an einem brennenden PKW gesperrt, dadurch ab Baunatal Nord 3 Kilometer Stau. Und die A66 Wiesbaden Richtung Frankfurt zwischen Frankfurt Höchst und Nordwestkreuz Frankfurt 4 Kilometer stockender Verkehr.
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7: Das ist immer noch ein Wechsel aus Sonne und Wolken, bis die Sonne irgendwann mal untergeht. Es ist auch so ein bisschen gewitterig immer noch, kann hier oder da Schauer oder Gewitter geben, aber wenn dann nur so kurz ist, bei 17 bis 22 Grad. Heute Nacht die Temperaturen 15 bis 11. Morgen, der Feiertag, wieder viele Wolken, ein bisschen Sonne. Später dann öfter Schauer und auch Gewitter, die diesmal dann wieder kräftig sein können. Die Temperaturen morgen in Wabern 18 Grad, Greifenstein 17 Grad und Großrohrheim 18 Grad.
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7: Hallo zusammen, wir haben jetzt eine australische Band, die ganz besonders wichtig war für die Zeit, in der Rock'n'Roll auch Politik war. Sehr gekämpft für die Rechte der Ureinwohner, der Aboriginals, sind Midnight Oil mit Beds Are Burning.

doch mal wieder schön. You Gotta Love Someone, Elton John, der ja seine Songs in der Regel selbst komponiert. Und die Texte, die schreibt dann meistens sein großer, ewiger Partner Bernie Taupin. Und der hat auch wieder sehr schöne Worte gefunden für diesen Song. Du kannst den Teufel austricksen und ein Stück von der Sonne abschneiden, die Autobahn in Flammen setzen. Doch bevor du davon rast, musst du jemanden lieben. Wenn du mit dem Feuer spielst, lass jemanden die Hitze mit dir teilen. Wenn du ganz allein bist und niemand da ist und die Flammen unter deinen Füßen brennen, Baby, du kannst den Kampf gewinnen. Du kannst dir ein Stück vom Himmel schnappen. Du kannst die Regeln brechen, aber bevor du es versuchst, musst du jemanden lieben. Jetzt Camouflage in H1. The Great Commandment.

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2: Bei mir zu Hause liegen sie oft ewig herum, manchmal bis ins Frühjahr. Dabei gehören sie irgendwie zu Weihnachten, zu diesem Obstteller bei meiner Oma früher im Wohnzimmer. Zwischen Nüssen, Marzipan und Schokokugeln lagen neben Mandarinen immer auch Orangen. Und ehrlich gesagt, ich habe fast nie zu ihnen gegriffen. Meistens wurden sie irgendwann schrumpelig und lagen noch Wochen später in der Schale. Aber dann war ich auf Mallorca und plötzlich hingen sie dort überall mitten im Frühling. Leuchtend orange zwischen dunkelgrünen Blättern, fast wie kleine Lampignons in den Bäumen. Dahinter das strahlend blaue Meer, helle Hauswände und die Berge. Ich weiß nicht genau, woran es lag. Vielleicht an der Sonne und meinem Urlaub. Aber auf einmal habe ich Orangen ganz anders gesehen. Nicht mehr als diese verschrumpelten Früchte des Weihnachtstellers, sondern als Teil dieser Landschaft und dieser Wärme. Morgens standen sie frisch gepresst auf dem Frühstückstisch und in der Stadt habe ich mich jedes Mal gefreut, wenn ich wieder irgendwo einen Orangenbaum entdeckt habe. Irgendwann habe ich gemerkt, diese kleinen orangen Farbtupfer machen etwas mit mir. Sie verändern meinen Blick auf diese Frucht, lassen mich staunen und dankbar sein. Schmecket und sehet, wie freundlich Gott ist. Dieser Satz aus einem Gebet in der Bibel ist für mich nun anschaulich geworden. Ich denke nicht mehr an den Weihnachtsteller bei meiner Oma, wenn ich Orangen sehe, sondern an die Schönheit Mallorcas, das Gefühl von Sonne auf der Haut. Denke an das Meer und das warme Licht vom Morgen und daran, wie schön diese Welt sein kann.
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6: Vorsicht auf der A66 Wiesbaden Richtung Frankfurt zwischen Wallau und Wiesbadener Kreuz. Ein defektes Fahrzeug auf dem mittleren Fahrstreifen. Die A5 Kassel Richtung Frankfurt zwischen Hattenbacher Dreieck und Alsfeld Ost ist die Fahrbahn wegen Aufräumen und Reinigungsarbeiten gesperrt. Hier sind mit Holz beladener LKW umgestürzt. Der Verkehr wird weiträumig am Hattenbacher Dreieck über die A7 umgeleitet. A7 Kassel Richtung Fulda zwischen Niederaula und Hünfeld-Schlitz 3 Kilometer Stau wegen einer Baustelle. A44 Dortmund Richtung Kassel zwischen Marsberg und Warburg 7 Kilometer stockend. Die A49 Kassel Richtung Gießen ist zwischen Baunatal Mitte und Baunatal Süd wegen Reinigungsarbeiten nach einem PKW-Brand gesperrt, dadurch ab Baunatal Nord 3 Kilometer Stau. Und die A66 Wiesbaden Richtung Frankfurt zwischen Frankfurt Höchst und Nordwestkreuz Frankfurt 3 Kilometer stockender Verkehr.
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6: Ein Wechsel aus Sonne und Wolken war das heute, wird auch jetzt, bevor die Sonne untergeht, dabei bleiben. 17 bis 22 Grad, Schauer oder auch ein kurzes Gewitter kann es geben. In der Nacht gehen dann die Temperaturen zurück auf 15 bis 11 Grad. Morgen, der Feiertag, Sonne und Wolken im Wechsel und später am Tag dann wieder öfter Schauer und auch Gewitter, die diesmal länger und kräftiger sein können. Temperaturen morgen in Bad Westen 17, Homburg-Ohm 18 Grad, Reichelsheim auch 18 Grad. 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

0: H1 hier am Mittwochabend, dem ja, Vorabend des langen Wochenendes, das viele jetzt vor sich haben. Ich weiß ja nicht, wie alt Sie so sind, aber je älter ich werde, desto mehr tiefe Wahrheit empfinde ich bei diesem Song der Schweizer Rocker von den Aeronauten.
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0: Direkt nach den 20 Uhr Nachrichten geht's also los. Wenn Sie im richtigen Alter für Country-Music sind, bleiben Sie unbedingt dran. Jetzt gibt's erstmal Supertrap in HR1.

H1 hier, jetzt gibt es so einen Lieblingssong von mir, der basiert auf einem alten Kinderlied, einem Nursery Rhyme aus dem Englischen. Es kommt aus dem 17. Jahrhundert und ist natürlich auch verzeichnet in Root Folk Song Index. Unter Nummer 3483 finden wir Lavender's Blue. So, es gibt unfassbar viele Zeilen und das hat sich über die Jahrhunderte auch immer geändert. Eine daraus ist: Lavender's blue, rosemary's green, when I am king, you shall be queen. 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So, inspiriert davon haben Marillion diesen wunderbaren Song gemacht. Lavender, jetzt in H1.

5 Minuten, es ist 20 Uhr und nach den 20 Uhr Nachrichten gibt's den AD Musik Country Club. Viel Spaß dabei, wünscht Matthias Münch. Wenn Sie Lust haben, morgen 15 Uhr wäre ich dann wieder für Sie da. Jetzt die White Stripes noch, Seven Nation Army in HR1.

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1: Um 20 Uhr mit Katja Irle. Deutschland ist es dieses Mal nicht gelungen, einen Sitz im UN-Sicherheitsrat zu bekommen. Bei der geheimen Abstimmung setzten sich Österreich und Portugal im ersten Wahlgang durch. ARD-Korrespondentin Giselle Ucker.
2: Bundesaußenminister Johann Wadephul, der bei der Abstimmung in New York dabei war, spricht von einer echten Enttäuschung und einer herben Niederlage. Deutschland sei im Nachteil gewesen, weil sich Österreich und Portugal schon viel früher beworben hatten. Außerdem habe Russland hinter den Kulissen Stimmung gegen die deutsche Kandidatur gemacht. Deutschland bewirbt sich alle 8 Jahre um einen Sitz als nichtständiges Mitglied im UN-Sicherheitsrat. Bisher immer mit Erfolg.
1: Die EU-Kommission will die Schuldenregeln weiter lockern. Grund sind die Energiepreise, die durch den Krieg im Iran gestiegen sind. Die Kommission will den EU-Ländern erlauben, zusätzliche Milliardenkredite aufzunehmen, wenn sie das Geld in die Energiewende stecken. Sollen die anderen Parteien in Deutschland mit der AfD zusammenarbeiten? Darüber sind die Menschen in Deutschland unterschiedlicher Meinung. Das zeigt der neue ARD-Deutschland-Trend, die Umfrage von Infratest DIMAP für die Tagesthemen. Aus Berlin, Sabine Henkel.
3: Für eine Zusammenarbeit der anderen Parteien mit der AfD sprechen sich 24% aus. Gut 30% sagen, Union, SPD oder andere sollten von Fall zu Fall mit der AfD abstimmen oder kooperieren. Unter den Unionswählern sind dafür mehr Befragte offen als bei den Wählern anderer Parteien. Gut 40% aller Befragten sind hingegen grundsätzlich gegen eine Zusammenarbeit.
1: Bei einem Unfall auf der A3 ist am Nachmittag in der Nähe von Limburg ein Autofahrer ums Leben gekommen. Wie die Polizei mitteilte, fuhr der 43-Jährige mit einem Wohnmobil auf einen Sattelzug an einem Stauende auf. Die Ehefrau und 2 Kinder im Alter von 9 und 7 Jahren wurden schwer verletzt. Der Fahrer starb noch an der Unfallstelle. Bei den Tennis French Open in Paris stehen die Halbfinalspiele der Frauen fest. Überraschung des Tages, die Weltranglistenerste Arina Sabalenka ist nicht dabei. Sie ist im Viertelfinale an der Russin Diana Schneider gescheitert. Schneider trifft morgen auf Maja Chawalinska aus Polen. Im 2. Halbfinale stehen sich eine Russin und eine Ukrainerin gegenüber, Mira Andrejewa und Marta Kostyuk. Das waren die Nachrichten. Das Wetter. In der kommenden Nacht erst trocken, später gebietsweise etwas Nieselregen bei 16 bis 11 Grad. Morgen am Feiertag gebietsweise erst noch freundlich, später teils kräftige Schauer und Gewitter. Dazu gibt es viel Wind und örtlich auch Sturmböen bei maximal 21 Grad. Die weiteren Aussichten. Freitag und Samstag Sonne und Wolken, vereinzelt Regen oder Gewitter. Das Ganze bei maximal 22 Grad. Die Zeit gleich 20:03 Uhr.
4: Der ARD-Verkehrsservice. Vorsicht auf der A6 Kaiserslautern Richtung Saarbrücken. Zwischen 3 Kaiserslautern und Kaiserslautern West steht ein defekter LKW auf der rechten Spur und im Standstreifen, und zwar im Kurvenbereich. Dann Vorsicht auch auf der A8 Stuttgart Richtung München. Zwischen Wendlingen und Kirchheimteck West liegt ein Unterlegkeil auf der rechten Spur. A3 Frankfurt Richtung Nürnberg zwischen Würzburg-Kist und Würzburg-Randersacker nach einem Unfall auf der rechten Spur im Tunnel. 6 Kilometer Stau, Verzögerung etwa 1 Stunde. A3 Würzburg Richtung Nürnberg zwischen Rottendorf und Kitzingen-Schwarzach brennt ein Auto. Deshalb ist nur 1 Spur frei. 2 Kilometer Stau, etwa 1/2 Stunde Verzögerung kommt da oben drauf. Dann die A5 Kassel Richtung Frankfurt. Die ist zwischen Hattenbacher Dreieck und Alsfeld-Ost wegen Bergungsarbeiten gesperrt. Dort ist ein LKW umgestürzt. Und A8 Karlsruhe Richtung Stuttgart zwischen Pforzheim Nord und Pforzheim Ost an der Baustelle. 4 Kilometer stockender Verkehr. Allen unterwegs eine gute und sichere Fahrt.
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4: Im Studio Thorsten Helber. Hallo zusammen. Willkommen zu einer neuen Ausgabe des Musikclub Country. Wir haben wieder eine tolle Sendung vorbereitet. Neue Musik kommt unter anderem von Luke Bryan, dem deutschen Country-Musiker Pets, Brandy Carlile oder auch Miranda Lambert mit einem spannenden Sound Country und Disco im Mix. Außerdem sprechen wir über die TV-Serie Dutton Ranch. Das ist eine Fortsetzung der Erfolgsserie Yellowstone und wir klären, warum die so eng mit Country verbunden ist. Und wer heute einen stressigen Tag gehabt hat, gleich haben wir das ideale Gegenmittel, der neue Song von Kenny Chesney. Es geht los mit Lainey Wilson, frisch verheiratet. Mitte Mai hat sie Großhochzeit gefeiert. Hier ist sie mit Hang Tight, Honey.

0: Lake Shelton, Some Beach. Hier ist der ARD Musikclub Country. Jede Woche neu. Eine kleine Country-Pause vom Alltag und auch die Einladung, vielleicht können wir zusammen ein bisschen neue Perspektiven entdecken. Ganz oft ist es ja so, ne, bei Sachen, die uns aufregen oder stressen, wenn wir da sagen, ich lasse mich gar nicht stressen oder ich reg mich nicht auf, dann haben wir schon ganz viel gewonnen. Das ist die Botschaft vom aktuellen neuen Song von Kenny Chesney, Carry On, mach weiter. Und weitermachen heißt da nicht irgendwie, ja, verkrampft an irgendwas festhalten, sondern ganz entspannt. Egal was passiert, wie sich die Dinge entwickeln, mach einfach weiter dein Ding, so wie es für dich richtig ist. Immer wieder auf die positiven Dinge schauen im Leben. Darum geht's, meint Kenny Chesney.
1: My new song, Carry On, is about hitting the reset button in your life. No matter what you do with your life. We all got stress with work. We all got stress with relationships. We all got stress with life. And when I first heard Carry On, it reminded me just how simple hitting the reset button can be.
0: Wir alle haben Stress bei der Arbeit, in Beziehungen, im Leben. Und der Song will sagen, es ist gar nicht so schwierig, den Reset-Button zu drücken. Ne, der kleine innere Knopf, der uns wieder ins Gleichgewicht bringt. Schön auch im Refrain, da singt Kenny Chesney, mach einfach weiter mit Karaoke. Auch wenn du überhaupt nicht singen kannst, ist doch ganz egal, solange es Spaß macht. Neu dabei im Musikclub Country. Carry On, Kenny Chesney.

Dierks Bentley mit Gold. ARD Verkehrsservice um 20.18 Uhr. Vorsicht bitte auf der A8 Karlsruhe Richtung Stuttgart. Zwischen Pforzheim Nord und Pforzheim Ost ist eine ungesicherte Unfallstelle auf der linken Spur.

County war in den 2000ern ein Country-Duo. Die beiden Schauspieler Aaron Benward und Scott Reeves haben sich da zusammengetan. Gibt nur ein Album von ihnen, aber das ist gut. That Summer Song haben wir davon gerade gehört. 0711 26 27 28. Das ist unsere Nummer hier ins Studio. Per WhatsApp oder Signal könnt ihr jederzeit schreiben. Heike und Hermann aus Weingarten haben das gemacht. Sie hören den ARD Musikclub Country gerne auch mal in großer Runde. Vergangene Woche zum Beispiel haben sie Country aufgedreht auf der Terrasse. Vier Freunde waren mit dabei. Die Eltern von Heike, Sieglinde und Bernd und die Tochter Emma mit Leon. Liebe Grüße an alle. Sind bestimmt wieder mit dabei. Und der Song, den sich Heike und Hermann wünschen, das ist der Mega-Hit von Ella Langley. Seit über einem halben Jahr Platz 1 der US-Country-Charts mit Choosing Texas. Und das ist sogar ein Doppelwunsch. Auch Nadine hat uns geschrieben, hat sich den Song gewünscht. Ella Langley im Musikclub Country.

0: Midland, Old Fashioned Feeling, ganz entspannt. Von denen kommt übrigens demnächst auch ein neues Album raus. Da haben wir natürlich das auch im Blick hier, Musikclub Country. Jetzt ist es 8:30, der ARD-Verkehrsservice. Vorsicht bitte auf der A7 Würzburg Richtung Ulm. Zwischen Kitzingen und Marktbreit steht ein defekter LKW und es liegen Reifenteile auf der Fahrbahn. A3 Frankfurt Richtung Nürnberg, zwischen Würzburg-Kist und Würzburg-Randersacker noch 4 Kilometer Stau, die Unfallstelle ist aber mittlerweile geräumt. Die A5 Kassel Richtung Frankfurt ist zwischen Hattenbacher Dreieck und Alsfeld-Ost wegen Bergungsarbeiten gesperrt, dort ist ein LKW umgestürzt. A8 Karlsruhe Richtung Stuttgart, zwischen Pforzheim-Nord und Pforzheim-Ost ist ein Unfall auf der linken Spur passiert, 2 Kilometer Stau. Und die A656 Meckenheim-Bonn ist zwischen Dreieck Bonn-Nord-Ost und Kreuz Bonn-Nord in beiden Richtungen bis auf Weiteres gesperrt. Der Grund sind akute Brückenschäden. Allen unterwegs eine gute und sichere Fahrt.
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0: Am Mikrofon Thorsten Helber. Hallo. Willie Nelson hat ein neues Album veröffentlicht. Um das geht's in ein paar Minuten. Jetzt holen wir uns erstmal Sonne ins Radio mit der Florida Georgia Line und Cruise.

0: Sugarland mit Baby Girl. 20.42 Uhr, ARD-Verkehrsservice, Vorsicht bitte auf der A5, Karlsruhe Richtung Basel. Zwischen Offenburg und Lahr liegt ein Plastikteil auf der linken Spur. Vergangenen Freitag ist es rausgekommen, das 79. Studioalbum von Willie Nelson. Der Mann ist ein Phänomen, mit 93 Jahren immer noch aktiv. Insgesamt hat er 156 Alben. Es ist sein 156. Album, das muss man sich mal vorstellen. Mit der Platte erfindet er sich natürlich nicht neu, ne? Das muss er auch kein bisschen. Willie Nelson ist eine Klasse für sich und macht einfach weiter das, worauf er Lust hat. Musik. Und da war er ja schon immer so in seinem Leben, dass er das gemacht hat, was er für richtig hält. Hat er vor ein paar Jahren mal gesagt, wir alle sollten immer wieder auf unser Bauchgefühl hören. Auch wenn andere sagen, dass das dumm ist.
1: We all go through periods where we have to feel like we have to follow our gut and do what we feel like right at the time when everybody else might think it's dumb. I don't do what I don't want to do. But if I want to do it, get out of the goddamn way because I'm going to do it.
0: Willie Nelson sagt, er macht nichts, was er nicht machen möchte. Und wenn er aber was machen möchte, dann aus dem Weg. Da lässt er sich durch nichts und niemanden von abbringen. 10 Songs sind drauf auf seinem neuen Album. Das hier ist der Titelsong. Willie Nelson, Dream Chaser. Im ARD Musikclub Country.
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Little Big Town, Summer Fever. Es geht weiter hier im ARD Musikclub Country mit einem, der ist eigentlich mehr im Pop zu Hause, aber er hat eben auch schon Country gemacht, Sting. 1996 auf seinem Album Mercury Falling, der Song I'm So Happy I Can't Stop Crying. Sollte eigentlich ein Rocksong werden, aber Sting hat gesagt, der Text über einen Mann, der von seiner Frau für einen anderen Kerl verlassen wird und die dann auch noch die beiden Kinder mitnimmt, das hat das Lied einfach in Richtung Country gedrückt. Da müssen wir kurz dazwischen gehen. Achtung, ein Falschfahrer auf der A8 Stuttgart-München zwischen Mühlhausen und Hohenstadt kommt ein Falschfahrer entgegen. Bitte äußerst rechts fahren, nicht überholen. Auf der A8 Stuttgart-München zwischen Mühlhausen und Hohenstadt ein falschfahrendes Fahrzeug. Vorsicht bitte in beiden Richtungen. Wir melden es, wenn die Gefahr vorüber ist. ARD Verkehrsservice. Also, zurück zu Sting. Eigentlich sollte es ein Rocksong werden, hat er gesagt, aber eben dieser Text, die Geschichte in dem Song über einen Mann, der von seiner Frau für einen anderen Kerl verlassen wird und die dann auch noch die beiden Kinder mitnimmt, das hat für Sting das Lied einfach in Richtung Country gedrückt, hat einfach besser gepasst, hat er gemeint. Und Sting ist ja auch einer, der gerne ein bisschen über den musikalischen Tellerrand rausschaut, von daher passt auch Country ganz, ganz wunderbar zu ihm. I'm so happy, I can't stop crying. Sting, ein Musikwunsch von Peter aus Osern.

0: Tim McGraw zusammen mit seiner Frau Faith Hill, Angry All the Time. Ja, es geht mal wieder um die Liebe in diesem Song, ne? Liebe und Beziehung, wie so oft, aber eben keine so gute Beziehung. Das Paar darin in diesem Song hat sich über die Jahre auseinandergelebt und inzwischen ist es dann doch eher eine toxische Beziehung geworden. Angry All the Time. Das ist nicht so bei Tim McGraw und seiner Frau. Die sind auch ganz glücklich zusammen, was man so hört. Nächste Stunde unter anderem mit dabei neue Country-Musik aus Deutschland und zwar von Peetz aus der Oberpfalz. Ihn und den Song stellen wir vor.
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2: Um 21 Uhr mit Katja Irle. Nachdem Deutschland keinen Sitz im UN-Sicherheitsrat bekommen hat, hat Kanzler Merz eingeräumt, dass die Bundesregierung ihr Ziel nicht erreicht hat. Kritik kommt aus den Oppositionsparteien. Aus dem ARD-Hauptstadtstudio Ruth Kirchner.
3: Die außenpolitische Sprecherin der Grünen im Bundestag Thüringen bezeichnet die Abstimmungsniederlage in New York als Blamage. Die Parteivorsitzende der Linken, Schwertner, spricht von einer Schlappe für Merz. Unter Verweis auf den Irankrieg, Venezuela und den Krieg in Gaza sagt sie, die Abstimmungsniederlage sei die Quittung dafür, dass Deutschland in entscheidenden Konflikten Völkerrechtsbrüche nicht eindeutig benannt habe.
2: Die AfD in Hessen wird laut einem Urteil zu Recht vom Verfassungsschutz als rechtsextremer Verdachtsfall eingestuft und beobachtet. Das Verwaltungsgericht Wiesbaden wies Klagen der Partei dagegen größtenteils ab. HR-Landtagskorrespondent Nikolaus Buschlüter.
4: Zur Begründung hieß es vom Gericht, es gebe hinreichende Anhaltspunkte dafür, dass die hessische AfD Bestrebungen verfolge, die gegen die freiheitliche demokratische Grundordnung gerichtet seien. CDU-Innenminister Poseck begrüßte die Entscheidung, sie zeige, wo die AfD in Hessen inzwischen stehe. In einem anderen Punkt bekam die AfD allerdings vom Gericht recht. Demnach war die öffentliche Bekanntmachung der AfD als Verdachtsfall durch den Verfassungsschutz vor rund 4 Jahren rechtswidrig.
2: Apotheken sollen mehr Geld bekommen, wenn sie rezeptpflichtige Medikamente verkaufen. Das hat das Bundeskabinett beschlossen. Das Apothekenhonorar soll in 2 Schritten erhöht werden, von derzeit 8,35 Euro auf insgesamt 9,50 Euro pro verkauftem Medikament. Durch die Erhöhung kommen auf die gesetzlichen Krankenkassen zusätzliche Kosten zu. Es ist einer der größten Kokainfunde der vergangenen Jahre. Zollfahnder haben in einem Schiff in Wilhelmshaven mehr als 8 Tonnen der Droge sichergestellt. Marktwert rund 500 Millionen Euro. Das Kokain war in einem Seekontainer aus Westafrika versteckt und als Kakaobohnen deklariert. 2 Verdächtige konnten in Spanien festgenommen werden. In Wolfhagen in Nordhessen haben heute Morgen mehrere entlaufene Kühe die Notaufnahme des örtlichen Krankenhauses blockiert. Die Tiere waren von einer Weide ausgebrochen und bis in den 2. Stock der Klinik gelaufen. Der alarmierte Landwirt und mehrere Helfer konnten die Kühe schließlich wieder wohlbehalten ins Freie bringen. Das waren die Nachrichten. Das Wetter. In der kommenden Nacht erst trocken, später gebietsweise Nieselregen bei 16 bis 11 Grad. Morgen gebietsweise erst noch freundlich, später teils kräftige Schauer und Gewitter. Dazu viel Wind und örtlich Sturmböen bis 21 Grad. Und am Freitag und Samstag Sonne und Wolken bis 22 Grad. Die Zeit gleich 21.03 Uhr.
0: Der ARD-Verkehrsservice und da haben wir als erstes die Entwarnung, die Gefahr durch einen Falschfahrer auf der A8 Stuttgart-München zwischen Mühlhausen und Hohenstadt besteht nicht mehr. Dann haben wir die A3 Frankfurt Richtung Köln zwischen Dierdorf und Neustadt-Wied ist wegen Fahrbahnerneuerung nur 1 Spur frei, 2 Kilometer Stau, etwa 1/4 Stunde dauert's länger. Die A5 Kassel Richtung Frankfurt ist zwischen Hattenbacher Dreieck und Alsfeld-Ost wegen Bergungsarbeiten gesperrt, dort ist ein LKW umgestürzt. A44 Dortmund Richtung Kassel zwischen Diemelstadt und Warburg. Markierungsarbeiten, die rechte Spur ist gesperrt. 4 Kilometer Stau, Verzögerung bis zu 1/4 Stunde. Die A656 Meckenheim-Bonn ist zwischen Dreieck Bonn-Nordost und Kreuz Bonn-Nord in beiden Richtungen bis auf Weiteres gesperrt. Grund sind akute Brückenschäden. Auf der B12 Lindau Richtung Kempten ist der Feldehalde-Tunnel gesperrt. Grund ist ein Feuerwehreinsatz und aktuell kommt noch eine Gefahrenstelle rein. Vorsicht auf der A8 Stuttgart Richtung München zwischen Ulm-West und Ulm-Ost gibt es eine Ölspur auf der rechten Spur. Es steht auch ein defekter PKW auf dem Verzögerungsstreifen der Ausfahrt Ulm-Ost. Allen unterwegs eine gute und sichere Fahrt.
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0: Im Studio Thorsten Helber. Hallo. Es gibt eine neue Single für den Sommer von Luke Bryan. Die hören wir uns an. Nach Musik von Phil Vaser, den Chicks. Und als erstes Billy Currington.
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Die Chicks hier im ARD Musikclub Country. Aktuell haben sie eine Tour angekündigt in den USA für den Herbst dieses Jahr. ARD Verkehrsservice, kurzes Update von den Straßen. Vorsicht bitte auf der A81, Sing Richtung Stuttgart. In der Einfahrt Tuningen brennt ein Fahrzeug. Und Vorsicht auf der A81 Stuttgart-Singen zwischen Herrenberg und Rottenburg. Da sind Greifvögel auf der Fahrbahn. Bitte in beiden Richtungen besonders aufpassen. Ja, die Chicks gehen im Herbst dieses Jahr auf Tour. Luke Bryan ist früher dran. Der hat jetzt am Wochenende seine Sommertournee gestartet. Und als ob er es genauso geplant hätte. Und ich bin mir sicher, das hat er ganz bestimmt auch. Er hat zum Tourstart eine neue Single rausgebracht. Die klingt nach Sommer und guter Laune. Genauso wie Luke Bryan sich das wünscht für seine Tour. Country and She Knows It heißt der Song. Der hat jetzt keine tiefere Botschaft. Luke Bryan sagt, es geht einfach ums Spaß haben mit Country-Musik. Und wahrscheinlich hat er mehr weibliche Fans. Auf jeden Fall hat er nämlich auch gesagt, es geht um Mädels voll in ihrem Element und wie wir Jungs uns davon mitreißen lassen. Könnte man auch so verstehen, die Frauen wollen auf seine Konzerte und nehmen ihre Partner dann natürlich mit. Neuer Song für den Sommer 2026. Luke Bryan, Country and She Knows It.

Faith Hill, Sunshine and Summertime. Davon haben wir vergangene Woche ja schon ganz viel gehabt, Sonne und Sommer. Diese Woche ein bisschen weniger warm, ist auch ganz gut. Hier ist der ARD Musikclub Country und Taylor Swift mit Tim McGraw. Das könnte ein Duett sein, ist es aber nicht. So heißt tatsächlich nämlich ein Song von Taylor Swift, Tim McGraw. Und es ist nicht irgendein Song, es war ihre Debütsingle. 2006 rausgekommen, vor 20 Jahren. Hendrik aus Sulzbach an der Mur hat uns geschrieben an den 0711 26 27 28. Das Lied wird er gerne mal wieder hören. Freut sich über den schönen Musikclub und die gute Musikzusammenstellung. Vielen Dank dafür. Und man könnte vielleicht denken, Taylor Swift hatte einen Song über Tim McGraw gesungen. Das ist es aber auch nicht. Es ist eigentlich ein Abschiedslied. Sie war damals noch in der Schule und ihr damaliger Freund, der ist weggezogen, ist aufs College gegangen. Und Taylor Swift hat mal erzählt, sie saß damals im Matheunterricht, hat an ihren Freund gedacht und hat schon gewusst, die Beziehung wird nicht halten, wenn er wegzieht. Und er hat sich überlegt, was ihn wohl in Zukunft an sie erinnern wird. Und das Erste, was ihr da eingefallen ist, das war die Musik von Tim McGraw. Die liebt Taylor Swift und sie singt, wenn du an Tim McGraw denkst, hoffe ich, du denkst an mich. Vor allem, wenn es das Lieblingslied ist, zu dem sie die ganze Nacht getanzt haben. Ja, Musik steckt voller Emotionen und steckt ganz oft auch voller Erinnerungen. Hier ist Taylor Swift mit ihrer Debütsingle, Tim McGraw.

0: Hattenbacher Dreieck und Alsfeld Ost wegen Bergungsarbeiten gesperrt. Dort ist ein LKW umgestürzt. Die A8 Stuttgart Richtung München ist zwischen Mühlhausen und Hohenstadt wegen technischer Probleme im Lämmerbuckeltunnel gesperrt. Am besten über die U29 ausweichen. Und die A565 Meckenheim-Bonn ist zwischen Dreieck Bonn-Nordost und Kreuz Bonn-Nord in beiden Richtungen bis auf Weiteres gesperrt. Der Grund sind akute Brückenschäden. Allen unterwegs eine gute und sichere Fahrt.
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0: mit Thorsten Helber. Hallo. Country-Musik aus Deutschland haben wir in ein paar Minuten in der Playlist. Und zwar ein neuer Song von Pietz aus Bayern kommt er. Nach Musik von Jake Owen und dem King of Country, George Strait.
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0: Nummer 1 Hit von George Strait, Mitte der 90er. Check yes or no. ARD Verkehrsservice, Vorsicht in Karlsruhe auf der Südtangente Richtung Wörth zwischen Ettlinger Allee, Schwarzwaldbrücke und Bulacher Kreuz. Da steht ein defekter LKW, es liegen Reifenteile auf der Fahrbahn und da sind auch Menschen auf der Fahrbahn. Es gibt neue Musik von Peetz, P-E-Z geschrieben. Junger Country-Musiker aus der Oberpfalz in Bayern. Haben wir schon ab und zu mit einzelnen Songs hier im ARD-Musikclub Country dabei gehabt. Es gibt ja nicht so viele deutsche Country-Musiker. Peetz setzt auf den Nashville-Sound. Im September erscheint sein Debütalbum und dazu gibt's schon jetzt die neue Single, Where the Highway Ends. Peetz singt da über den kleinen Ort Fairmount in den USA. Er selbst ist dort noch nie gewesen. Da liegt die Frage nahe, wie kann man einen Song schreiben über einen Ort, an dem man noch nie war? Ganz einfach, sagt Peetz.
1: Los ging's mit einer Nachricht, die ich von meinem Kumpel Paul bekommen habe, der gerade seine Mom in Texas besucht hat. Und anhand der Geschichten, der Stories, der Fotos, Videos, alles, was ich von Paul bekommen habe über Fairmount und Texas, war der Song eigentlich relativ schnell geschrieben.
0: Hören wir uns an. Neuer Country-Rock-Song von Peetz. Where the Highway Ends.

0: Was für ein tolles Duett. Carly Pearce und Lee Brice. I hope you're happy now. Wenn man das dem Partner, der Partnerin sagen kann. Ne? Es ist auseinandergegangen, es hat nicht sollen sein, aber ich hoffe, du wirst trotzdem glücklich. Das sind doch schöne musikalische Worte. 21.47 Uhr, ARD-Verkehrsservice. Vorsicht bitte auf der A81 Würzburg Richtung Heilbronn zwischen Möckmühl und Neuenstadt. Da liegt ein Holzklotz auf der Fahrbahn. Zach Bryan war vor kurzem in Deutschland am Wochenende, hat ein Konzert in Berlin gespielt auf der Waldbühne. Und mit dabei war Flo aus Herisau in der Schweiz, hat sich bei uns gemeldet und sagt, das war eins der besten, wenn nicht das beste Konzert seines Lebens. Was hat dich so begeistert, Flo?
1: Ich liebe einfach die Musik von Zach Bryan, der berührt mich komplett und ich als Mann habe dort bei dem Konzert wirklich geweint.
0: Oh, bei einem bestimmten Song oder weil es einfach insgesamt so ergreifend war?
1: Insgesamt, weil es so ergreifend war, weil es so eine wunderschöne Stimmung war. Ich habe Zeit mit meiner Frau verbringen können, endlich mal alleine, ohne Kinder. Ja, und das war einfach ein total tolles Erlebnis.
0: Ach, da habt ihr euch ein richtig schönes Wochenende dann wahrscheinlich auch noch gemacht, ne?
1: Oh, ja, wir haben uns ein schönes Wochenende zu zweit gemacht, haben dort noch meinen Cousin getroffen und noch andere Freunde und hatten insgesamt alle zusammen einen wunderschönen Abend bei wunderschöner Musik.
0: Zach Bryan zählt ja eher noch zu den jüngeren Country-Musikern, ne? Ich glaube 30 ist er jetzt. Was macht er denn bei seinem Konzert? Erzählt er viel oder macht er irgendwie eine größere Show?
1: Er hat eine riesen Band dabei gehabt, mehrere Geiger, mehrere Gitarristen, ja. Hat halt von schnelleren Songs, wie auch gefühlvolleren Songs, alles dabei im Repertoire.
0: Sehr schön. Flo, wir spielen für dich Zach Bryan mit Santa Fe. Hat er den auch gespielt bestimmt, oder?
1: Das ist vom neuen Album, ja.
0: Aktueller Song.
1: Hat er gespielt, ja.
0: Der geht auch ein bisschen, macht Stimmung. Könnt ihr euch noch mal ein bisschen zurückerinnern an das schöne Konzert. Und dann gute Heimfahrt. Ihr seid ja gerade erst auf dem Heimweg aus Berlin.
1: Wir haben noch 2 Stunden.
0: Gute Fahrt noch, vielen Dank.
1: Ja, auf Wiederhören. Ciao.

Alison Nichols, Box Wine Problems, hier im ARD Musikclub Country. Weiter geht's mit einem schönen Song von Lone Star. Der erinnert mich immer ein bisschen an Musicals. Ich finde, der könnte da auch gut reinpassen. Geschrieben hat ihn der Sänger Richard McDonald und es gibt da eine ganz berührende Entstehungsgeschichte dazu. Der Song I'm Already There. Er hat mal erzählt, also Rich McDonald, sie waren zusammen damals auf Tour. Er war im Hotel und hat mit seiner Familie zu Hause telefoniert. Sein Sohn war damals noch ganz klein, 4 Jahre alt. Und er hat ihn am Telefon gefragt, Papa, wann kommst du denn wieder nach Hause? Und das hat ihn sehr berührt und auch wehgetan, dass er nicht bei seiner Familie sein konnte, weil er eben auf Tour wochenlang weg war. Und er sagt, er wird nie vergessen, wie er im Hotelzimmer gesessen hat, ihm die Tränen gekommen sind und er sich gesagt hat, körperlich mag ich nicht da sein, aber in Gedanken, da bin ich schon längst wieder da. I'm already there. Lone Star im Musikclub Country.

0: Richtig schöner Song. Lone Star, I'm Already There. Nächste Stunde haben wir unter anderem was für alle Serienfans dabei. Es geht um die neue TV-Serie Dutton Ranch.
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2: Um 22 Uhr mit Katja Irle. Nachdem Deutschland keinen Sitz im UN-Sicherheitsrat bekommen hat, hat Bundeskanzler Merz eingeräumt, die Bundesregierung habe ihr Ziel nicht erreicht. Deutschland werde bei den Vereinten Nationen aber ein verlässlicher Stützpfeiler bleiben. Kritik an der Bundesregierung kommt aus der Opposition. Aus dem ARD-Hauptstadtstudio Ruth Kirchner.
3: Die außenpolitische Sprecherin der Grünen im Bundestag Thüringen bezeichnet die Abstimmungsniederlage in New York als Blamage. Dem ARD-Hauptstadtstudio sagt sie, zu oft habe die Bundesregierung das Völkerrecht nur dann verteidigt, wenn es politisch bequem gewesen sei. Die AfD erklärt, Deutschland habe sich international isoliert und eigene Interessen vernachlässigt.
2: Die EU-Kommission will die Schuldenregeln weiter lockern. Grund sind die Energiepreise, die durch den Krieg im Iran gestiegen sind. Die Kommission will den EU-Ländern erlauben, zusätzliche Milliardenkredite aufzunehmen, wenn sie das Geld in die Energiewende stecken. Sollen die anderen Parteien in Deutschland mit der AfD zusammenarbeiten? Darüber sind die Menschen in Deutschland unterschiedlicher Meinung. Das zeigt der neue ARD-Deutschland-Trend, die Umfrage von Infratest DIMAP für die Tagesthemen. Aus Berlin, Sabine Henkel.
4: Für eine Zusammenarbeit der anderen Parteien mit der AfD sprechen sich 24% aus. Gut 30% sagen, Union, SPD oder andere sollten von Fall zu Fall mit der AfD abstimmen oder kooperieren. Unter den Unionswählern sind dafür mehr Befragte offen als bei den Wählern anderer Parteien. Gut 40% aller Befragten sind hingegen grundsätzlich gegen eine Zusammenarbeit.
2: Ein halbes Jahr nach einem Unfall mit 3 Toten in Offenbach ist ein Autofahrer wegen Mordes angeklagt worden. Außerdem wegen Gefährdung des Straßenverkehrs und wegen eines verbotenen Autorennens. Laut Staatsanwaltschaft Darmstadt war er mit seinem Wagen frontal mit einem anderen Auto zusammengestoßen. Alle 3 Insassen starben, unter ihnen eine 9-Jährige. Sie haben sich für die Verständigung zwischen Christen und Juden engagiert. Deshalb bekommen die Schauspielerin Uschi Glas, die ehemalige Bundestagsvizepräsidentin Petra Pau und die Filmemacherin Düzen Tekkal im nächsten Jahr die Buber-Rosenzweig-Medaille. Das teilte der Koordinierungsrat der Gesellschaft für christlich-jüdische Zusammenarbeit am Abend in Bad Nauheim mit. Die 3 Frauen setzten sich seit Jahren gegen Antisemitismus, Rassismus und Rechtsextremismus ein. Das waren die Nachrichten. Das Wetter. In der kommenden Nacht erst trocken, später gebietsweise etwas Nieselregen bei 16 bis 11 Grad. Morgen am Feiertag gebietsweise erst noch freundlich, später teils kräftige Schauer und Gewitter, dazu viel Wind und örtlich Sturmböen, maximal 21 Grad. Am Freitag und Samstag Wolken, vereinzelt Regen, manchmal Sonne bis 22 Grad. Die Zeit 22.03 Uhr.
0: Der ARD-Verkehrsservice geht los auf der A1 Osnabrück Richtung Bremen zwischen Dreieck Ahlhorner Heide und Wildeshausen West 2 Kilometer Stau. A3 Frankfurt Richtung Köln zwischen Dierdorf und Neustadt Wied, deswegen Fahrbahnerneuerung nur eine Spur frei, 2 Kilometer Stau, etwa eine Viertelstunde dauert es länger. Die A5 Kassel Richtung Frankfurt ist zwischen Hattenbacher Dreieck und Alsfeld Ost wegen Bergungsarbeiten gesperrt. Auf der A5 Kassel Richtung Frankfurt ist die Auffahrt der Raststätte Rimberg Nord wegen Bergungsarbeiten gesperrt. Dann A7 Kassel Richtung Hannover in Höhe Göttingen 2 Kilometer Stau. A7 Hannover Richtung Hamburg zwischen Bad Fallingbostel und Soltau Süd 5 Kilometer Stau vor der Baustelle. A8 Stuttgart Richtung München zwischen Eichelberg und Hohenstadt 6 Kilometer Stau. Wegen technischer Probleme im Lämmerbuckeltunnel regelt die Polizei dort den Verkehr. Und auf der A81 Singen Richtung Stuttgart ist die Ausfahrt Tuningen wegen Löscharbeiten gesperrt. Und dann haben wir auch noch die A565 Meckenheim-Bonn. Die ist zwischen Dreieck Bonn-Nordost und Dreieck und Kreuz Bonn-Nord in beiden Richtungen bis auf Weiteres gesperrt. Der Grund sind akute Brückenschäden. Allen unterwegs eine gute und sichere Fahrt.
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0: Mit Thorsten Helber. Hallo zusammen. Es gibt einen neuen, bisschen melancholischen Song von Brandy Carlile. Den hören wir uns in dieser halben Stunde an. Und jetzt direkt Aaron Watson mit Summertime.
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0: Rick Trevino, Dr. Time. Die Zeit heilt alle Wunden, heißt es ja. Und hoffentlich auch jeden Liebeskummer. ARD Verkehrsservice, 22.14 Uhr. Vorsicht bitte auf der A1 Bremen Richtung Hamburg. Zwischen Posthausen und Stuckenborstel, da liegt ein Reifen. Und dann auch Vorsicht auf der B31 Friedrichshafen-Stockach zwischen Oberuhldingen und Nussdorf. Da sind Personen auf der Fahrbahn. Dort bitte ganz besonders vorsichtig fahren. 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Vor über 20 Jahren hat Gretchen Wilson ihren Song Redneck Woman rausgebracht. Und aktuell hat sie erzählt, wie der Song damals entstanden ist. Anstoß war nämlich ein Musikvideo von Faith Hill. Das hat Gretchen Wilson zusammen mit einem befreundeten Songwriter angeschaut und gesagt, die sieht so umwerfend gut aus in dem Video, wälzt sich da im Bettlaken, sieht aus wie ein Supermodel. So wird sie, also Gretchen Wilson sagt, so wird sie niemals sein, weil sie ein ganz anderer Typ Frau ist. Und John, der Freund, schaut sie an und fragt, was für eine Frau bist du denn? Und Gretchen Wilson meint, naja, Typ Redneck. Bodenständig, ländlich, eine einfache Frau vom Land und stolz drauf. Und das war dann die Idee, hey, genau das ist es doch. Und so fühlen sich ja auch ganz viele andere Frauen. Es ist ein Nummer-1-Hit geworden und wir haben einen Musikwunsch bekommen dazu von Hannah.
1: Hallo, liebes Team. Ich melde mich bei euch und wünsche mir für meine Tante den Song von Gretchen Wilson, Redneck Woman. Der Song trifft zu 100% auf meine Tante zu. Sie ist auch eine Frau vom Lande, die hart arbeitet auf ihrem Pferdehof und die Natur genießt und einfach eine bodenständige Person war und ist. Danke euch und noch einen schönen Abend. Ciao.

Megastar Garth Brooks hier im ARD Musikclub Country. Brandy Carlile hat am Montag ihren 45. Geburtstag gefeiert, hat beim Konzert ein Ständchen gesungen bekommen von ihrer ganzen Crew auf der Bühne, hat sie auf Social Media gepostet. Ist ganz süß und sie hat sich selbst ein Geschenk gemacht mit ihrer neuen Single Life on the Run. Ein Leben auf der Flucht. Das ist ein Lied, bei dem man ein bisschen selbst interpretieren kann. Brandy Carlile hat in ihrer Karriere schon 11 Grammys gewonnen. Also da muss man schon ordentlich Gas geben im Leben, wenn man das erreichen möchte als Musikerin. Vielleicht steckt das auch ein bisschen drin. Ein Leben auf der Flucht ist ja auch ein Leben mit Vollgas, ganz viel reinpacken. Es geht aber auch um eine innere Unruhe. Das Weglaufen vor sich selbst, immer in Bewegung sein. Vielleicht, weil wir gar nicht wirklich ankommen wollen im Leben. Ein Lied, das sich gleichzeitig nach Heimweh und nach Fernweh anfühlt. Life on the Run, neue Single von Brandy Carlile.

0: Aktueller Song von Frank Ray, Third Row, George Strait. 11:02, der ARD-Verkehrsservice. Vorsicht bitte auf der A1 Bremen Richtung Hamburg zwischen Posthausen und Stuckenborstel liegt ein Reifen. Vorsicht auf der A3 Würzburg Richtung Frankfurt zwischen Dreieck Würzburg-West und Helmstadt steht ein defekter Pkw. Aufpassen auf der A7 Hannover Richtung Hamburg zwischen Dreieck Hamburg-Südwest und Heimfeld, da steht ein defektes Fahrzeug. A7 Ulm Richtung Füssenreute, auch dort Vorsicht zwischen Kreuz um Elchingen und Nersingen, ein defekter Pkw. Vorsicht auf der A29 Ahlhorner Heide Richtung Oldenburg zwischen Dreieck Ahlhorner Heide und Ahlhorn. Auch dort steht ein defektes Fahrzeug. Und dann nochmal Vorsicht auf der A66 Wiesbaden Richtung Frankfurt zwischen Schiersteiner Kreuz und Wiesbaden-Biberich. Da steht ein unbeleuchtetes Fahrzeug. A1 Osnabrück Richtung Bremen zwischen Dreieck Ahlhorner Heide und Wildeshausen West 2 Kilometer Stau. A3 Frankfurt Richtung Köln zwischen Dierdorf und Neustadt-Wied 2 Kilometer Stau. Die A5 Kassel Richtung Frankfurt ist zwischen Hattenbacher Dreieck und Alsfeld Ost wegen Bergungsarbeiten gesperrt. Und da ist auch die Auffahrt der Raststätte Rimberg Nord gesperrt. Dann A7 Kassel Richtung Hannover in Höhe Göttingen 2 Kilometer Stau. A7 Hannover Richtung Hamburg zwischen Bad Vollingbostel und Soltau Süd 5 Kilometer Stau vor der Baustelle. Auf der A81 Singen Richtung Stuttgart ist die Ausfahrt Tuningen wegen Löscharbeiten gesperrt. Und die letzte Meldung, die A565 Meckenheim-Bonn ist zwischen Dreieck Bonn-Nordost und Kreuz Bonn-Nord in beiden Richtungen wegen Brückenschäden gesperrt. Gute Fahrt!
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0: Im Studio Thorsten Helber. Hallo! Es ging schon ab und zu mal um Filme und Serien bei uns aus der Country-Welt. In ein paar Minuten geht es bei uns um die Fortsetzung der Erfolgsserie Yellowstone.

0: John Party, Me and Jack hier im ARD Musikclub Country. Ein Song, der auch vorkommt in der Serie Yellowstone. Um die geht's jetzt hier. Yellowstone, extrem erfolgreiche TV-Serie. Da geht's um die Familie Dutton und ihre Ranch. Das Ganze spielt im späteren Wilden Westen. Eine Drama-Western-Serie. 5 Staffeln wurden gedreht, die letzte ausgestrahlt vor 2 Jahren. Und Fans können sich freuen, denn es gibt eine neue Serie. Die spielt später nach der Serie Yellowstone. Die Geschichte geht also weiter. Die neue Serie heißt Dutton Ranch. Steffen Tröger aus dem ARD Musikclub-Team.
1: Hallo.
0: Warum gibt's da jetzt diesen Spin-off? Warum hat man Yellowstone nicht einfach weitergeführt?
1: Kevin Costner war schuld. Der hatte eine tragende Rolle in Yellowstone als der Ranch-Großgrundbesitzer John Dutton, aber es gab immer wieder Konflikte mit ihm um Drehzeiten, um Geld und auch ganz andere kreative Vorstellungen über die Inhalte von Yellowstone zwischen Produktionsfirma und Costner. Kurz, die Zusammenarbeit wurde immer komplizierter, teurer und dann hat man sich einfach entschieden, ohne Costner weiter zu drehen, musste seine Rolle dann logischerweise rausschreiben, also gleich die Idee, eine ganz neue Serie machen, die in einer späteren Zeit spielt. Die Ranch gibt's immer noch. Neue und alte Konflikte sowieso. Und so kam es zur neuen Serie Dutton Ranch.
0: Also eine neue Serie, aber im Yellowstone-Universum, kann man sagen. Mhm. Das ist ja moderner Wilder Westen. Die Serie hat mega viele Fans. Es gibt ja schon einiges da drumherum, sogar 2 Serien, die vor der Yellowstone-Geschichte spielen. 1883, also 1883 und 1923.
1: Richtig. Ja, und jetzt geht's weiter nach der eigentlichen Yellowstone-Story mit neuen Intrigen, Machtkämpfchen, Landkonflikten, familiären Spannungen. Es geht weiter mit der Dutton Ranch mit neuen Figuren und neuen Geschichten. Wir hören einfach mal rein, dann hat man schnell ein Bild.
2: Eine schöne Sache, so ein Vermächtnis. Doch nur, wenn es fortbesteht. Das Leben hier wird gut werden, oder?
3: Wir werden dafür sorgen. Willkommen in Texas, Süße. Beautiful, beautiful
4: Texas. Sie haben die Edwards Ranch gekauft.
2: Jetzt heißt die Dutton Ranch.
4: Diese Ranch hat 190 Jahre in den Knochen. Ich habe hart dafür gearbeitet, sie zu beschützen.
3: Vor dieser Familie muss man sich hüten.
5: Niemand kann verstehen, was wir tun, um die Ranch zu beschützen. Und niemand weiß, was wir tun werden, um sie zu behalten.
2: Puh. Der Frieden wird warten müssen.
0: Bei solchen Trailern hat man direkt so Bilder
1: düster
0: im Kopf.
1: Düster ist
0: ja, düster auf jeden Fall. Fortsetzung, wie sich das Erbe der Duttons weiterentwickelt. Ich habe die Serie selbst nicht geguckt, habe so ein bisschen in den Trailer auch reingeschaut. Da geht es schon ziemlich heftig zu. Ja. Ne? Also brutale Szenen teilweise. Muss man wollen, wenn man sich das anschaut. Schauen wir lieber noch auf die musikalischen Aspekte.
1: Ja,
0: weil,
1: da gibt's viele.
0: Ja, Yellowstone war ja auch bekannt dafür, dass da viele Country-Musiker mitgemischt haben. Klar, Musik im Hintergrund, aber eben auch selbst als Schauspieler.
1: Richtig, da gibt's einige bekannte Namen. Ganz vorne Kevin Costner, über den haben wir gerade gesprochen. Okay, der ist jetzt nicht explizit Country-Musiker, aber er hat ja immerhin eine Country-Band.
0: Modern West, genau.
1: Richtig, und spielt Gitarre und singt. Aber von den richtigen großen Stars mit dabei bei Yellowstone, Lainey Wilson, die spielt mit. Die spielt sogar eine Musikerin mit wiederkehrender Rolle. Chris Stapleton hat mal einen kurzen Auftritt in der Serie. Der Country-Sänger Jackson Dean tritt auf, und zwar als er selbst. Immer wieder laufen auch Songs von ihm in der Serie. Dann der Country-Musiker Ryan Bingham. Und dann haben wir zum Beispiel noch Tim McGraw. Der spielt in 1883 James Dutton, also einen Vorfahren, und seine echte Ehefrau Faith Hill, die ist als Margaret Dutton dort in diesem Spin-off zu sehen. Die sind also nicht nur im echten Musikerleben ein Paar, sondern auch in der Serie.
0: Und da müssen wir kurz unterbrechen. Achtung, ein Falschfahrer auf der A656 Heidelberg-Mannheim zwischen Kreuz Heidelberg und Kreuz Mannheim kommt ein Falschfahrer entgegen. Bitte äußerst rechts fahren, nicht überholen. Auf der A656 Heidelberg-Mannheim zwischen Kreuz Heidelberg und Kreuz Mannheim ein falschfahrendes Fahrzeug. Vorsicht bitte in beiden Richtungen. Wir melden es, wenn die Gefahr vorüber ist. 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Also Tim McGraw und Faith Hill, die waren natürlich dann auch die tragende Rolle in diesem Serienteil dann da. Ne? Also es sind einige Country-Stars involviert in die Serie Yellowstone. Und jetzt gibt's eine Fortsetzung, die neue Serie Dutton Ranch. Danke, Steffen, für die Infos.
1: Bitteschön.
0: Und eine Info ist aber natürlich auch noch wichtig. Wo gibt's die Serie zu sehen?
1: Bezahlte Streaming-Dienste strahlen das aus. Die kosten Geld, aber Der eine oder andere, die ein oder andere hat das ja mittlerweile. Und kann man stimmt. da schauen. Ja. Zum Beispiel Netflix oder Prime.
0: Und so weiter, wie sie alle heißen. Hier ist der ARD Musikclub Country.

Jimmy Buffett und Martina McBride, Trip Around the Sun. Die Welt dreht sich auch weiter um die Sonne. Wenn wir uns nicht stressen, aufregen, bringt doch selten was. Das ist auch die Botschaft vom nächsten Song. Hermann aus Weingarten hat uns geschrieben an die 0711 26 27 28. Er würde gerne mal wieder was hören von den Bellamy Brothers. Und da haben wir ausgewählt Dance with Your Dog. Klingt lustig und sagt einfach, die Welt wird immer verrückter, haufenweise schlechte Nachrichten. Was tun? Ganz einfach, Nachrichten abschalten, Sorgen wegschieben und lieber eine Runde tanzen. Und wenn niemand da ist zum Tanzen, tanz einfach mit dem Hund. Dance with your dog im ARD Musikclub Country.

0: Gute Laune Musik von den Bellamy Brothers. Dance with your dog. In der nächsten Stunde unter anderem bei uns Premiere für einen Song von Marcus King. Das ist ein toller Musikwunsch.
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2: Um 23 Uhr mit Katja Irle. Nachdem Deutschland keinen Sitz im UN-Sicherheitsrat bekommen hat, hat sich der hessische Minister für Internationales Pens zu Wort gemeldet. Er sagte der Bild-Zeitung, Deutschland als einer der größten Geldgeber der Vereinten Nationen habe nicht den Einfluss, der dem Land zustehe. Es stelle sich die Frage, ob weiter so viel investiert werden solle. Dazu sagte Außenminister Wadefuhl am Abend in der ARD.
3: Ich bin der Meinung, dass die Vereinten Nationen eine wichtige Institution sind, die man jetzt gründen müsste, wenn es sie nicht gäbe. Wir werden mit Sicherheit im UN-System aktiv bleiben. Das Engagement, das müssen wir uns sowieso im Einzelfall angucken. Und ich denke, wir werden an der einen oder anderen Stelle auch deutsche Interessen vielleicht etwas deutlicher formulieren müssen in der Zukunft.
2: Deutschland zahlt jährlich 4,4 Milliarden Euro an die UN. Nur die USA geben mehr. Das aktuell größte Problem in Deutschland ist laut einer Umfrage die wirtschaftliche Lage. Im ARD Deutschland Trend der Umfrage von Infratest DIMAP für die Tagesthemen sehen 27% die Wirtschaft als wichtigste Aufgabe der Politik. Dahinter folgen die Themen Zuwanderung und Flucht mit 21%. Auf Platz 3 werden mit 18% soziale Ungerechtigkeit und Armut genannt. Es ist einer der größten Kokainfunde der vergangenen Jahre. Zollfahnder haben in einem Schiff in Wilhelmshaven mehr als 8 Tonnen der Droge sichergestellt. Marktwert rund 500 Millionen Euro. Das Kokain war in einem Seekontainer aus Westafrika versteckt und als Kakaobohnen deklariert. 2 Verdächtige konnten in Spanien festgenommen werden. Am JP-Morgenlauf in Frankfurt haben rund 36.000 Menschen aktiv teilgenommen. Sie absolvierten am Abend die 5,6 Kilometer lange Strecke durch die Innenstadt. Für das Event waren zahlreiche Straßen gesperrt worden. HR-Reporter Rainer Battefeld.
4: Das Wetter meinte es gut mit den Firmenmitarbeiterinnen und Mitarbeitern. Es wehte ein kühler Wind. Die 32. Auflage des JP-Morgenlaufs zog nicht nur die Freizeitsportler in die Innenstadt, sondern auch Tausende von Zuschauern. Im Mittelpunkt des Events steht traditionell der Zusammenhalt. Es ging weniger um sportliche Leistungen. Natürlich wurde trotzdem auf die Stoppuhr geschaut. Mogis Dagi Mengesha überquerte für die Männer nach knapp 16 Minuten die Ziellinie. Nina Reuter brauchte 2 Minuten länger und war die schnellste Frau des Abends.
2: Das waren die Nachrichten. Das Wetter in der Nacht erst trocken, später gebietsweise etwas Nieselregen bei 16 bis 11 Grad. Morgen teils noch freundlich, später oft kräftige Schauer und Gewitter. Dazu viel Wind, örtlich Sturmböen bis 21 Grad. Und am Freitag und Samstag Sonne, Wolken, vereinzelt Regen und Gewitter bis 22 Grad. Die Zeit, es wird gleich 23.03 Uhr.
0: Der ARD-Verkehrsservice. Es ist immer noch einiges los. Vorsicht bitte auf der A1 Osnabrück Richtung Bremen zwischen Dreieck Alhorner Heide und Wildeshausen West steht ein defektes Fahrzeug. Vorsicht auf der A61 Mönchengladbach Richtung Koblenz zwischen Rheinbach und Kreuz Meckenheim liegt eine Plane auf der Fahrbahn. Vorsicht auf der A81 Sing Richtung Stuttgart in der Ausfahrt Tuningen brennt ein Fahrzeug. Und dann Vorsicht auf der A562 zwischen August-Bebel-Allee und Bonn-Rheinaue. Da sind Personen auf der Fahrbahn. Dann haben wir die Entwarnung, die Gefahr durch einen Falschfahrer auf der A656 Heidelberg-Mannheim zwischen Kreuz Heidelberg und Kreuz Mannheim besteht nicht mehr. Vorsicht bitte auf der A864 Donaueschingen Richtung Bad Dürheim zwischen Donaueschingen und Dreieck Bad Dürheim. Da liegt ein Dachs. Die A1 Osnabrück Richtung Bremen zwischen Dreieck Alhorner Heide und Wildeshausen West 2 Kilometer Stau. Die A5 Kassel Richtung Frankfurt ist zwischen Hattenbacher Dreieck und Alsfeld Ost wegen Bergungsarbeiten gesperrt. Und die A7 Hannover Richtung Hamburg zwischen Bad Fallingbostel und Soltau Süd, da haben wir 5 Kilometer Stau vor der Baustelle. Auf der A8 Stuttgart-Karlsruhe zwischen Pforzheim Ost und Pforzheim Nord ist der Tunnel aufgrund eines technischen Defekts gesperrt. Dadurch staut es sich in beide Richtungen. Und die A565 Meckenheim-Bonn ist zwischen Dreieck Bonn-Nord-Ost und Kreuz Bonn-Nord in beiden Richtungen wegen Brückenschäden gesperrt. Das war's. Allen unterwegs eine gute und sichere Fahrt. 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
0: Im Studio Thorsten Helber. Hallo. Wie klingt das, wenn man Country- und Disco-Musik mischt? Miranda Lambert hat das gemacht. Wie es klingt, der Country-Disco-Sound, hören wir in dieser halben Stunde.
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Die Beat Farmers hier im ARD Musikclub Country. Jetzt haben wir einen coolen Musikwunsch von Nadine. Den spielen wir zum ersten Mal. Kommt von Marcus King. Der taucht ja in verschiedenen Musikclubs bei uns auf, ne? Auch ab und zu im Soul, am Sonntag dabei mit seiner Band. Ein vielseitiger Musiker und Gitarrist. Nadine hat sich gewünscht Too Much Whiskey. Die klassische Geschichte von einem, dem das Herz gebrochen wird. Er will den Schmerz mit Alkohol runterspülen und merkt, das macht alles nur noch schlimmer. Und er muss sein Leben auf die Reihe kriegen, sonst geht er unter im Whiskey River. Und das bedeutet weg vom Alkohol. Toller Country Blues Song, Too Much Whiskey, Marcus King.

Tolle Stimmen. The Castellows, eine Familienband, drei Schwestern, zwei von ihnen Zwillinge. Hurricane haben wir hier gehört. ARD Verkehrsservice, Vorsicht bitte auf der A8, A81, Karlsruhe Richtung Stuttgart, zwischen Leonberg Ost und Kreuz Stuttgart, da ist ein Fahrradfahrer unterwegs. Hier ist der Musikclub Country und jetzt kommen wir zu einem sehr interessanten neuen Song von Miranda Lambert. Die ist nicht nur selbst Country-Star, sie hat auch Hits geschrieben mit und für andere Stars. Morgan Wallen, Lainey Wilson, Chris Stapleton oder auch mit Ella Langley, Choosing Texas. Das ist ja ein totaler Mega-Hit gerade, Ella Langley, seit vielen, vielen Wochen auf Platz 1 der US-Country-Charts. Also, Miranda Lambert ist eine von den ganz Großen. Und jetzt hat sie was Neues mit ihrer neuen Single, eine Mischung aus Country- und Disco-Sound. Country und Disco, der Song heißt Crisco. Beide Wörter zusammengemixt. Und es steckt aber noch mehr dahinter. Crisco ist in den USA nämlich auch der Name von einem Back- und Bratfett. Das ist da eine ganz bekannte Standardmarke, gibt es seit über 100 Jahren. Und es gibt in den Südstaaten die Redewendung Cooking with Crisco, was so viel bedeutet wie alles läuft perfekt, geht leicht von der Hand. Und das bezieht Miranda Lambert in dem Song auf eine Beziehung, in der eben alles glatt läuft. Also das ist sehr durchdacht, da stecken viele Anspielungen drin. Ein glückliches Pärchen beim Kochen und Tanzen in der Küche, ganz harmonisch mit Crisco, Country und Disco. Hören wir uns an, wenn die Bee Gees auf Country treffen. Hier ist Miranda Lambert im Musikclub Country.

0: Eine Minute nach 11:30 der ARD-Verkehrsservice. Vorsicht bitte auf der A3 Köln Richtung Frankfurt. Zwischen Diez und Limburg Nord liegt ein Reh auf der Fahrbahn. Und Vorsicht auf der A81 Singen Richtung Stuttgart. In der Ausfahrt Tuningen brennt ein Fahrzeug. Die A5 Kassel Richtung Frankfurt ist zwischen Hattenbacher Dreieck und Alsfeld Ost wegen Bergungsarbeiten gesperrt. Und die A565 Meckenheim-Bonn ist zwischen Dreieck-Bonn Nordost und Kreuz-Bonn Nord in beiden Richtungen wegen Brückenschäden gesperrt. Gute Fahrt allen unterwegs.
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0: mit Thorsten Helber. Hallo. Ein halbes Stündchen haben wir noch in der Country-Welt. Machen wir direkt weiter mit Sektop, Good Times and Tan Lines.
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0: Schön.
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2: Wachmacher-Song zur vorgerückten Stunde. Matt Lang, She Stole My Truck. Wir haben vorhin hier im ARD Musikclub Country über die neue TV-Serie Dutton Ranch gesprochen, die Fortsetzung der Serie Yellowstone. Country-Musik und Country-Musiker tauchen immer wieder in Serien und Filmen auf. Jörg aus Brauneberg hat uns geschrieben an die 0711 26 27 28. Er wünscht sich einen Song, der auch bekannt geworden ist aus einem Film. Einer der Hits von Jerry Reed aus dem Film Smokey and the Bandit. In der deutschen Version ein ausgekochtes Schlitzohr. Jerry Reed hat in dem Film auch selbst mitgespielt in den 70ern. Und das hier ist sein Song daraus. Eastbound Down.

Sona Jones, Country-Sänger aus Texas. Blame it on Mexico. ARD Verkehrsservice um 23.47 Uhr gleich. Vorsicht bitte auf der A6 Heilbronn Richtung Mannheim. In der Ausfahrt Schwetzingen-Hockenheim steht ein unbeleuchtetes Fahrzeug im Kurvenbereich. Und Vorsicht bitte auf der B28 Hittistetten Richtung Neu-Ulm. Zwischen Senden und Neu-Ulm steht ein defektes Fahrzeug. Wer den Musikclub Country öfter bis zum Schluss hört, weiß, kurz vor Mitternacht ist es Zeit für unsere Country-Ballade der Woche. Und bei der bleiben wir inhaltlich in Mexiko. Jürgen aus dem Allgäu hat uns nämlich einen schönen Vorschlag geschickt. Leslie Thatcher zusammen mit Emmylou Harris und Alison Krauss. Love Letters from Old Mexico. Leslie Thatcher ist eine Singer-Songwriterin aus Nashville, hat schon für viele Country-Stars Songs mitgeschrieben. Sie hat also ein Händchen für Songwriting. Und das merkt man auch bei diesem Lied. Erzählt wird eine beendete Beziehung aus der Sicht der Frau, die verlassen wurde. Und das aber ohne Bitterkeit. Es ist mehr eine Beschreibung. Die Frau richtet sich an ihren Ex-Geliebten und sagt, jetzt ist da eine andere Frau an deiner Seite. Sie wird deine einzige Geliebte sein. Sie wird die Mutter deiner Kinder sein. Sie wird deinen Namen tragen und so weiter. Und ich werde nur etwas sein, das du niemandem zeigst. Nämlich die Schachtel voller Liebesbriefe. Mit den Worten aus meiner Seele zärtlich gefaltet, mit Tränenflecken darauf. Love Letters from Old Mexico. Leslie Thatcher, fantastisch stimmlich unterstützt von Emmylou Harris und Alison Krauss.

Die Texas Tornadoes. A little bit is better than nada. Es ist kurz vor Mitternacht. Das war der ARD Musikclub Country mit Thorsten Helber für diese Woche. Ich wünsche eine gute Nacht, schönen Feiertag. Durch die Nacht geht's mit der ARD Hitnacht und wir hören uns nächsten Mittwoch wieder zu einer neuen Reise in die Welt der Country-Musik. Bis dahin. Ciao.

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1: Um 0 Uhr mit Katja Irle. Außenminister Wadefohl ist enttäuscht darüber, dass Deutschland keinen Sitz im UN-Sicherheitsrat bekommen hat. In der ARD sprach er am Abend von einer herben Niederlage und nannte als Grund dafür unter anderem:
2: Es haben einige gegen uns gearbeitet. Russland ist ein gutes Beispiel. Die haben natürlich kein Interesse daran, dass so ein starker Unterstützer der Ukraine dabei ist, wenn man am Tisch hier im Sicherheitsrat sitzt. Das heißt, wir haben auch mit wirklich Gegenwind zu kämpfen gehabt und der war so stark, dass es am Ende nicht gereicht hat.
1: Gewählt wurden in den Sicherheitsrat als nicht ständige Mitglieder Österreich und Portugal. Hessens Minister für Internationales Pence warf die Frage auf, ob Deutschland seine UN-Beiträge kürzen solle. Der Bild-Zeitung sagte er, Deutschland habe nicht den Einfluss, der ihm zustehe. US-Präsident Trump hat eine politische Niederlage erlitten, was den Krieg gegen den Iran angeht. Nach Angaben der Nachrichtenagentur AFP hat das Repräsentantenhaus in Washington mehrheitlich für eine Resolution gestimmt, die Trumps Macht in dem Zusammenhang einschränken könnte. Sie hat das Ziel, den Krieg zu beenden. Damit sie in Kraft tritt, müsste auch der Senat zustimmen. Trump wiederum könnte dann aber noch ein Veto einlegen. Das aktuell größte Problem in Deutschland sehen die Befragten im ARD-Deutschland-Trend in der wirtschaftlichen Lage. Bei der Umfrage von Infratest DIMAP für die Tagesthemen gaben 27% an, die Wirtschaft sei die wichtigste Aufgabe für die Politik. Damit verdrängt das Thema die Migrationspolitik auf Platz 2. Sie haben sich für Verständigung zwischen Christen und Juden engagiert. Deshalb bekommen die Schauspielerin Uschi Glas, die ehemalige Bundestagsvizepräsidentin Petra Pau und die Filmemacherin Düzene Tekal im nächsten Jahr die Buber-Rosenzweig-Medaille. Das teilte der Koordinierungsrat der Gesellschaft für christlich-jüdische Zusammenarbeit in Bad Nauheim mit. Die drei Frauen setzten sich seit Jahren gegen Antisemitismus, Rassismus und Rechtsextremismus ein. Am JP Morgan Firmenlauf in Frankfurt haben sich rund 63.000 Menschen aktiv beteiligt. Sie absolvierten die 5,6 Kilometer lange Strecke durch die Innenstadt vor Tausenden von Zuschauern. HR-Reporter Rainer Batterfeld.
3: Im Mittelpunkt des Events steht traditionell der Zusammenhalt. Es ging weniger um sportliche Leistungen. Natürlich wurde trotzdem auf die Stoppuhr geschaut. Moges Dagi Mengesha überquerte für die Männer nach knapp 16 Minuten die Ziellinie. Nina Reuter brauchte 2 Minuten länger und war die schnellste Frau des Abends.
1: Das waren die Nachrichten. In der Nacht erst trocken, spät der örtliche Nieselregen bei 16 bis 11 Grad. Am Tag teils noch freundlich. Später kommen dann kräftige Schauer und Gewitter dazu. Örtlich kann es auch Sturmböen geben. Das Ganze bis 21 Grad maximal. Die Zeit, es wird gleich 0.03 Uhr.
4: Es ist 0.03 Uhr.
5: Es wird Zeit für den Blick auf die Straßen. Hallöchen allerseits, hier ist der Verkehrsservice in der ARD-Hitnacht. Ich habe eine Meldung von der A2 Dortmund Richtung Hannover zwischen Bad Nennendorf und Wunstorf-Lute. 4 Kilometer Stau im Baustellenbereich. Dann A5 Kassel Richtung Frankfurt ist zwischen Hattenbacher Dreieck und Alsfeld Ost wegen Reinigungsarbeiten gesperrt. Die A96 Lindau-München ist zwischen München-Laim und Sendling wegen Brückenarbeiten in beiden Richtungen bis Montag gesperrt. Berlin A111 ist am Festplatz und Seidelstraße wegen Wartungsarbeiten im Tunnel in beiden Richtungen gesperrt. Und A113 ist Spätstraße und Schönefeld-Süd wegen Wartungsarbeiten in beiden Richtungen ebenfalls gesperrt. Hier habe ich noch die A565 im Blick. Meckenheim-Bonn zwischen Dreieck Bonn-Nordost und Kreuz Bonn-Nord in beiden Richtungen wegen Brückenschäden. Eine Sperrung. Und in Berlin der Tiergartentunnel ist zwischen Heidestraße und Reich-Pietsch-Ufer ebenfalls in beiden Richtungen gesperrt. Das war's. Weiterhin eine gute und störungsfreie Fahrt für Sie.
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5: Erinnern Sie sich noch? Das ist ein Knaller gewesen. Depeche Mode, Enjoy the Silence. Aber so ruhig wollen wir es gar nicht angehen. Wir machen so ein bisschen Musi. Und Ihre Nachbarn können die ARD-Hitnacht hören. Egal, ob Sie es wollen oder nicht. Diesen Song sollte man ein bisschen aufdrehen.

ARD Hitnacht, 0:11 mittlerweile, 11:12, es werden immer mehr, ne? Also 0:11 genauso. Jetzt haben wir einen neuen Tag, 4. Juni 2026, das bedeutet jede Menge Geburtstagskinder. Das Team der ARD Hitnacht wünscht Ihnen alles erdenklich Gute zum neuen Lebensjahr. Ganz viel Glück, ganz viel Gesundheit und dass alle Wünsche in Erfüllung gehen, also zumindest die ganz besonderen, die vielleicht in Erfüllung gehen, ohne dass man damit rechnet. Einfach nur mal so. Das kann eine Begegnung sein, das kann ein Lächeln sein. Machen Sie diesen Tag zu Ihrem ganz persönlichen Tag. Werden Sie Chef des Tages. Ja, das ist ein gutes Stichwort. Machen Sie sich zum Geburtstagschef.

Engelsgesang, Robbie Williams hier in der ARD Hitnacht. Und Sie mailen mich ja richtig zu hier heute, finde ich ganz klasse. Tobias hat sich gemeldet. Er schreibt: Hallo André, wir hören dich gerade auf unserem 9-Stunden-Roadtrip nach Österreich. Grüße doch mal Andreas Möller, bitte. Ist getan. Gute Fahrt weiterhin. Und auch Moritz hat sich gemeldet. Er freut sich, dass er die ARD-Hitnacht im Sender hat. Ganz besonders die Musik tut ihm richtig gut. Und das ist ja eigentlich mal das Allerwichtigste. Und dann hat sich darüber hinaus auch noch, das ist ein Formular, genau. Wenn Sie über die Webpage ein Formular eingeben, zum Beispiel WDR4, ne, dann kriege ich das auch hier. Aber einen Musikwunsch kann ich Ihnen leider nicht erfüllen, weil nämlich unser Musikredakteur im Vorfeld ganz fleißig war und ein tolles Musikprogramm, eine tolle Playlist sozusagen für Sie zurechtgeschustert hat, so dass Sie sich auch wohlfühlen heute Nacht mitten im Dienst. Diese Mail hat mich beeindruckt, kommt von Annemarie. Sie schreibt: Hallo Hitnacht Family, ich bin Annemarie, ich bin 80 Jahre alt und höre eure Sendung wahnsinnig gern. Ich fühle mich in München manchmal ein bisschen allein, aber durch das Radio bin ich mit der Außenwelt verbunden. Also, liebe Annemarie, mit 80 fängt's ja erst an. Viel, viel Spaß, natürlich in der ARD Hitnacht. Ich schicke jetzt mal ganz herzliche Grüße nach München, eine Stadt, und ich bin ein Nordlicht, die ich persönlich auch sehr beeindruckend finde. Und ich wünsche Ihnen, Annemarie, eine gute Nacht und schön, dass Sie bei uns sind. Und wenn Sie nicht einschlafen können, dann ist wahrscheinlich die gute Musik schuld. Also danke für Ihre Nachricht. Und wenn Sie mir auch schreiben möchten, gar kein Problem, ard-hitnacht@mdr.de.

0: ad-hitnacht@mdr.de, das ist unsere E-Mail-Adresse. Und da habe ich eine sehr schöne Mail bekommen, nämlich: Mein Name ist Manuel, komme aus dem schönen, aber nicht gut angebundenen Wendland, genauer aus Dannenberg an der Elbe. Und ich muss morgens zur Berufsschule nach Lüneburg. Und eigentlich pendelt ein Zug immer so hin und her, aber wegen Personalmangel fährt der Zug nicht, sondern ein Bus. Tja, benötigt eine Stunde und das ist eine ganz schöne Sache und manchmal dann eben zwei, wenn man dann mit dem Bus durch die Gegend schunkeln kann. Und Manuel schreibt das wirklich sehr humorvoll und ich muss an dieser Stelle auch sagen, Manuel, erstmal ganz herzliches Willkommen und liebe Grüße aus der Regie hier in der ARD-Nacht. Ich finde es toll, was du sagst. Das Wendland ist zwar wunderschön, aber hat eben diesen eigenen entspannten Charme, auch wenn man auf die Schiene angewiesen ist. Man braucht momentan wohl ein bisschen Nerven aus Drahtseilen. Dass man aus der 70-Minuten-Bahnfahrt gleich mal eben 2 Stunden macht, das ist schon eine ganz besondere Sache. Da wird die Nacht ganz kurz, aber ich finde, die perfekte Einstellung ist da. Optimismus, wenn der Bus über die Dörfer schaukelt, ist die ARD-Hitnacht genau der richtige Begleiter. Und Humor braucht man auch. Der Tipp mit dem Auto im Wendland ist leider so wahr wie das Amen in der Kirche. Oder das Abfahrt beim Busfahrer. Ich wünsche eine gute Nacht und kommt sicher ans Ziel. Und mit einer Portion Humor klappt das. Don't worry, be happy.
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1: Bobby McFerrin hier in der ARD Nacht. Kleiner Blick auf die Straßen mit dem Verkehrsservice in der ARD Nacht. Hallo an alle unterwegs. Ich habe eine Meldung von der A5, Kassel Richtung Frankfurt. Die Strecke ist zwischen Hattenbacher Dreieck und Dahlsfeld Ost wegen Reinigungsarbeiten gesperrt. A8 Stuttgart Richtung Karlsruhe ist zwischen Heimsheim.

0: So, das war's. Weiterhin eine gute und störungsfreie Fahrt für Sie.
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0: Ich bin André Holst. Ich grüße Sie. Kommen Sie mit uns durch diese Nacht. Wir machen uns schön mit dem Soundtrack für die Nacht.

Made in Germany, das steht für Qualität. Und das gibt's natürlich auch ganz besonders im deutschen Musikmarkt. Und Tim Bensko, der hat Musikgeschichte geschrieben hier in Deutschland. Denn einfach mal kurz die Welt retten, das war es. So viel Potenzial, dass man daraus einen Riesenhit gemacht hat.

Sounds Like a Melody, der Klassiker von Alphaville hier in der ARD-Hitnacht. Wir haben es gleich 1:15 und an dieser Stelle wieder großes Danke für die Mails, die Sie mir geschickt haben. Da gibt's einen Moin von Gerlinde. Gerlinde schreibt, ich höre fast jeden Abend die Hitnacht und lese bis in die Puppen. Dabei begleitet mich gute Musik. Herzliche Grüße aus dem Norden, aus Hamburg von Gerlinde. In Hamburg sagt man Tschüss und nicht auf Wiedersehen, sage ich jetzt auch nicht. Hamburg ist eine beeindruckende Stadt. Gerlinde, noch ganz viel Spaß hier in der ARD-Hitnacht. Und eine weitere Mail, auch das was Feines. Und zwar schreibt Diana, hey mein Lieber, höre euch noch zu ein paar Minuten. Mein Mann hat Geburtstag, wäre nice, wenn ich einen Geburtstagsgruß hören könnte. Also, gar kein Problem. Alles Liebe für den Steffen, Gesundheit von den Kindern. Lukas, Dominik, Jennifer, Steven und Nils und natürlich auch von der Göttergattin Diana. Und Diana schreibt, ich liebe dich, Happy Birthday. Gern geschehen und wir machen auch weiter so. Gar kein Problem, musikalisch ebenfalls jetzt mit Sabrina und Summer. Wow.

0: immer mal wieder Fragen hier auch in der ARD Hitnacht. Zum Beispiel Fritz, der fragt nämlich, seit wann werden die Verkehrsnachrichten mit Sound unterlegt? Sind auch weniger Nachtbaustellen eingerichtet? Irgendwas hat sich geändert. Also Fritz, erstmal herzliche Grüße auch hier aus Magdeburg Richtung Süden. Und offen gestanden, solange ich hier die ARD-Hitnacht mache, habe ich immer, wenn der Verkehr kommt, auch einen Sound drunter. Das ist immer so ein kleines musikalisches Ding. Ich hoffe, ich habe es nicht zu laut, dass man trotzdem versteht, was ich sage. Wir werden ja gleich die Nachrichten haben und danach geht es eine neue Runde mit dem Blick auf die Straßen weiter. Ich bin sehr, sehr neugierig. Vielleicht, Fritz, können Sie mir noch mal ein kleines Feedback geben. Und Jenny, ja, großes Dankeschön an Jenny an dieser Stelle auch, hat gerade geschrieben, nach Rücksprache mit ihren Ärzten und reichlicher Überlegung habe ich heute einen Organspenderausweis unterschrieben und ich bin stolz drauf. Liebe Grüße von Jenny aus Magdeburg. Jenny, wir sind in derselben Stadt und ich muss sagen, Jenny, ich finde das ganz klasse. Es ist ein guter Schritt und es ist eine Entscheidung. Ganz, ganz viel Glück und noch wach bleiben mit uns.
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1: Um 1 Uhr mit Wolfgang Berger. Die deutsche Regierung will sich weiter aktiv in den Vereinten Nationen engagieren. Das hat Außenminister Wadephul klargestellt nach der Abstimmungsniederlage im mächtigen UN-Sicherheitsrat. Deutschland wollte in dem Gremium einen Sitz bekommen und hatte sich dafür beworben. In der gestrigen Abstimmung scheiterte die Bundesrepublik aber. Portugal und Österreich ziehen stattdessen für 2 Jahre in den UN-Sicherheitsrat ein. Außenminister Wadephul ließ in den ARD-Tagesthemen offen, ob Deutschland künftig weniger Geld für die Vereinten Nationen bereitstellt.
2: Das müssen wir uns sowieso im Einzelfall angucken. Sie kennen die Beschränkungen, die unserem Haushalt obliegen. Und ich denke, wir werden an der einen oder anderen Stelle auch deutsche Interessen vielleicht etwas deutlicher formulieren müssen in der Zukunft. Das machen wir aber sehr abgesprochen im Kabinett. Darüber werden wir uns in aller Ruhe unterhalten. Und ich halte jetzt nichts von Ad-hoc-Reaktionen.
1: So Außenminister Wadephul. Die AfD bleibt im neuen ARD-Deutschland-Trend vor CDU und CSU. Wäre am Sonntag Bundestagswahl, käme die Partei laut Infratest-DiMAP auf 27%, die Union auf 23%. Aus Berlin Sabine Henkel.
3: Zum Umgang mit der AfD zeigt der Deutschland-Trend ein differenziertes Stimmungsbild. Für eine Zusammenarbeit der anderen Parteien mit der AfD sprechen sich 24% aus. Gut 30% sagen, Union, SPD oder andere sollten von Fall zu Fall mit der AfD abstimmen oder kooperieren. Unter den Unionswählern sind dafür mehr Befragte offen als bei den Wählern anderer Parteien. Gut 40% aller Befragten sind hingegen grundsätzlich gegen eine Zusammenarbeit.
1: Der Baukonzern Hochtief gehört bald zum ersten Mal zum DAX. Das Unternehmen steigt Ende Juni in den deutschen Leitindex auf. Es verdrängt den VW-Großaktionär Porsche SE, der in den Nebenwerteindex MDAX absteigt. Der künftige DAX-Konzern Hochtief hat zuletzt vor allem von Geschäften in den USA profitiert. Dort wurden Rechenzentren für künstliche Intelligenz errichtet. Fußball-Bundesliga-Absteiger VfL Wolfsburg hat einen neuen Trainer. Wie der Verein bekannt gegeben hat, übernimmt Tobias Strobel die Mannschaft in der zweiten Liga. Der 38-Jährige hatte vorher den Drittligisten SV Verl trainiert. Strobel folgt auf Dieter Hecking, der nach dem Bundesliga-Abstieg des VfL Wolfsburg zum Geschäftsführer Sport befördert wurde. Das waren die Nachrichten. Das Wetter in Deutschland. Heute Nacht im Osten trocken, vor allem im Norden und in der Mitte Schauer, 15 bis 9 Grad. Tagsüber von Westen her Schauer und Gewitter, im Osten erst Sonne, später Schauer, 19 bis 24 Grad. Am Freitag dann wechseln sich Sonne, Wolken und ein paar Schauer ab, 18 bis 21 Grad. Und am Samstag Wolken und öfter Sonne, fast überall trocken, bei 20 bis 23 Grad. Es ist 1.03 Uhr.
4: Und nach den Nachrichten wird Zeit für den Blick auf die Straßen. Hallo, hier ist der Verkehrsservice in der ARD-Hitnacht. Ich habe eine Meldung von der A5, und zwar Kassel Richtung Frankfurt, ist zwischen Hattenbacher Dreieck und der Alsfeld-Ost wegen Reinigungsarbeiten gesperrt. A8 Stuttgart Richtung Karlsruhe ist zwischen Heim und Pforzheim Süd nach einem Unfall gesperrt. Die A96 Lindau-München ist zwischen München-Leim und Sendling wegen Brückenarbeiten in beiden Richtungen bis Montag gesperrt. Aus Berlin kommt diese Meldung: A111 zwischen Amfestplatz und Seidelstraße Wartungsarbeiten. Da ist der Tunnel bis 5 gesperrt. Und A113 ist die Spätstraße und Schönefeld Süd wegen Wartungsarbeiten ebenfalls bis 5 gesperrt. Hier kommt eine Meldung von der A565 Meckenheim-Bonn, ist zwischen Dreieck Bonn-Nordost und Kreuz Bonn-Nord wegen Brückenschäden im Augenblick in beiden Richtungen gesperrt. Und in Berlin, der Tiergartentunnel ist zwischen Heidestraße und Reichpietschufer ebenfalls in beiden Richtungen gesperrt. Das war's auch schon. Weiterhin eine gute und störungsfreie Fahrt für Sie.
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4: So mitten in der Nacht gebe ich jetzt eine Runde Cappuccino für die Ohren aus. Hier ist Eros Ramazzotti. Ich bin André Holst. Schön, dass Sie dabei sind.

Manchmal komme ich mir vor wie die Christel von der Post. Eine Mail jagt die nächste. Großes Dankeschön. Ich freue mich, dass Sie bei uns sind. Mike hat geschrieben und der hört uns über Antenne Brandenburg und er findet die Musik ganz klasse. Er hört gerne die ARD-Hitnacht und er ist gerade in seiner alten Heimat Brandenburg angekommen. Das heißt 4 Tage Urlaub und er sagt nur, macht weiter so. Ich sag nur, wir können gar nicht anders, Mike. Trotzdem viel Spaß noch mit uns. Und dann habe ich ja vorhin über Löwen sinniert. Ja, das stimmt tatsächlich. Und interessant fand ich die Erfahrung, dass Michael aus Dänemark, der uns da nämlich auf UKW empfängt, so einen Besuch im Tierpark mal erlebt hat. Und da durfte er einen Löwen streicheln. Überraschend für ihn die Erfahrung, das Fell war gar nicht so weich, wie es aussieht. Eher grob und stachelig. Großes Dankeschön an dieser Stelle. Ja, ich habe noch nie einen Löwen gestreichelt. Und ehrlich gesagt, möchte ich das auch nicht unbedingt machen. Aber gut, Versuch macht klug. Dafür habe ich mal auf dem Kamel gesessen. Ja, artverwandt. So, dann habe ich hier Carsten, der hat geschrieben, hallo liebes ARD-Hitnacht-Team, ich höre euch immer von montags bis samstags, da ich nämlich jede Nacht 200 bis 300 Kunden mit unserer Tageszeitung beliefere. Das ist ganz gut, Zeitungsträger sind unterwegs, ihr haltet auch die Welt zusammen, dass wir nächsten Morgen einfach mal gucken können beim Frühstück, was sich so alles ereignet hat. Und Mario schreibt ebenfalls, moin André, die Musik Auswahl ist heute wieder mal klasse. Ich höre noch ein Weilchen zu und wünsche allen einen richtig schönen Tag. Und heute ist ja natürlich auch ein ganz besonderer Tag, den wir in keiner Weise vergessen wollen. 4. Juni, den Donnerstag, und in vielen südlichen Bundesländern hier in Deutschland ein katholischer Feiertag namens Fronleichnam. Ne? Für den Norden, also Hamburg, Bremen, Niedersachsen oder Schleswig-Holstein, das ist eher ein ganz normaler Arbeitstag. Da gilt der Feiertag nicht. Aber ich muss sagen, in anderen Ecken unseres Landes, da ist heute frei. Dann wünsche ich einen angenehmen Tag. Ah.

Caravan of Love, The House Martins, a cappella vom Feinsten in der ARD-Hitnacht um 19 Minuten nach 1. Und Dirk, der hat geschrieben, dass er gerade mit seinem Kumpel Nobby beim Angeln ist und er freut sich über das Programm. Und Nobby und Dirk, ich kann euch nur sagen, jetzt habe ich hier einen Titel, garantiert beißen die Fische besser. Also ein bisschen lauter machen, dass die Fische das mitkriegen. Nothing breaks like it hard. Das ist was Feines. Sehr angelaffin, dieser Song, wirklich.

Da muss ich leider mal raufgehen, denn hier ist ein Falschfahrer reingekommen. Achtung, Autofahrer. Falschfahrer auf der A96 München-Lindau zwischen Buchloe Ost und Bad Wörishofen. Da gibt's einen Falschfahrer, der Ihnen entgegenkommt. Fahren Sie bitte äußerst rechts. Überholen Sie nicht. Wir melden, wenn die Gefahr vorüber ist. Ich wiederhole nochmal. Auf der A96 München-Lindau zwischen Buchloe Ost und Bad Wörishofen. Da ist ein Falschfahrer unterwegs. Vorsicht bitte in beiden Richtungen.

Deutsche Vita. Was für ein schönes Gefühl hier in der ARD-Hitnacht. Hallo an alle unterwegs. Wir haben es 1.30 Uhr, halb zwei. Hier ist der Verkehrsservice in der ARD-Hitnacht. Noch einmal die Warnung vor dem Falschfahrer auf der A96 München-Lindau und zwischen Landsberg und Lech-West und Buchloe. West, da kommt Ihnen ein Falschfahrer entgegen. Fahren Sie bitte äußerst rechts und überholen Sie nicht. Wir melden, wenn die Gefahr vorüber ist. Weitere Meldungen. A5 Kassel Richtung Frankfurt ist zwischen Hattenbacher Dreieck und Alsfeld Ost wegen Reinigungsarbeiten gesperrt. A8 Stuttgart Richtung Karlsruhe ist zwischen Heimsheim und Pforzheim Süd ebenfalls nach einem Unfall gesperrt. Dann habe ich hier die A96 Lindau München ist zwischen München Laim und Sendling wegen Brückenarbeiten in beiden Richtungen bis Montag gesperrt. Berlin A111 ist zwischen am Festplatz und Seidelstraße wegen Wartungsarbeiten im Tunnel bis 5 gesperrt. Dann die A113 ist zwischen Spätstraße und Schönefeld Süd wegen Wartungsarbeiten bis 5 in beiden Richtungen gesperrt. Dann habe ich hier die

0: Enrique Iglesias und Whitney Houston, Could I Have This Kiss Forever? Was für ein schönes Duett. Episch, einfach ganz groß, wenn zwei so großartige Künstler gemeinsam vor dem Mikrofon stehen, wie es hier mal vor ein paar Jahren passierte. Und wir können uns an Whitney erinnern, auf unsere Art und Weise. AD Nacht 1:39 haben wir es. Und auch Musik Made in Germany haben wir in der Nachtshow für Sie. Heinz-Rudolf Kunze, Meine eigene Wege. Und er geht auch wieder viele Wege auf Bühnen, wenn Sie ihn mal live erleben möchten, ist es immer wert. Deutschlands Rockpoet Nummer 1 steht nach wie vor voller Leidenschaft auf der Bühne. Googeln Sie den einfach mal. Da finden Sie vielleicht auch ein paar Konzerte in Ihrer Gegend und dann können Sie mal wieder live erleben.
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Wohlfühlfaktor 1A, Scott McKenzie, San Francisco. Ein super Oldie hier in der ARD-Nacht. Und wir können mailen, wenn Sie Lust haben. Ja, Kommunikation ist alles. ard-hitnacht@mdr.de, das ist die E-Mail-Adresse. Und dann können wir direkt miteinander plaudern. Oder ich posaune das hier einfach über den Sender, wenn Sie mir was Schönes schreiben. So wie ich auch Grüße gekriegt habe von Thomas, der uns über WDR 4 hört. Und ich finde es auch ganz klasse, denn Cindy schreibt, erst vor ein paar Wochen, da habe ich euch bei einer Radiosendersuche entdeckt und ich freue mich so, dass ich euch gefunden habe. Von meiner ersten Minute an bin ich Fan von der ARD-Hitnacht. Cindy, Küsschen und herzliche Grüße an dieser Stelle. Geht natürlich ebenfalls ganz, ganz herzlich aus. Also, gerne schreiben, ard-hitnacht@mdr.de. Und wir machen jetzt ein bisschen was Rockiges. Musik von Simple Minds, Don't You Forget About Me. Das geht da richtig zur Sache.

Da lallt er uns ein hier in der ARD Nacht. Simple Minds war das. Und jetzt gibt's noch mal den Blick auf die Straßen, denn so vor den Nachrichten um 2:08 habe ich eine gute Nachricht, die Entwarnung von der A96 München-Lindau. Kein Falschfahrer mehr zwischen Landsberg und Lech-West und Buchloe-West. Da haben sie wieder freie Fahrt. Ich wiederhole, Entwarnung von der A96 München-Lindau. Kein Falschfahrer mehr zwischen Landsberg am Lech-West und Buchloe-West. Jetzt habe ich es richtig gesagt. Weiterhin eine gute und störungsfreie Fahrt.

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1: Um 2 Uhr mit Wolfgang Berger. Nach dem verpassten Einzug Deutschlands in den UN-Sicherheitsrat werden Kritik und Rufe nach Konsequenzen laut. Die Grünen machen Kanzler Merz und Außenminister Wadefuhl für das Scheitern verantwortlich. Aus der NDR-Nachrichtenredaktion Martin Seiler.
2: Die grüne Außenexpertin Brugger sprach von einer Blamage. Die Regierung Merz habe sich international zu wenig profiliert und so Deutschlands Ansehen und Verantwortung in der Welt verspielt. Linken-Chefin Schwertner sagte T-Online, dies sei die Quittung dafür, dass Deutschland in entscheidenden Konflikten den Mund gehalten habe. SPD-Fraktionsvize Möller forderte eine klarere Haltung der Bundesregierung in internationalen Konflikten. Bei der Abstimmung über einen nicht ständigen Sitz im UN-Sicherheitsrat für 2 Jahre hatten Portugal und Österreich den Vorzug erhalten.
1: Israel und der Libanon wollen gemeinsam eine Waffenruhe durchsetzen. Beide Seiten gaben dazu nach Gesprächen in Washington eine Erklärung ab. Voraussetzung ist demnach, dass die pro-iranische Terrormiliz Hisbollah das Feuer vollständig einstellt und sich aus bestimmten Gebieten zurückzieht. Zudem sollen Zonen unter exklusiver Kontrolle der libanesischen Armee eingerichtet werden. In gut 3 Wochen wollen beide Seiten die Gespräche fortsetzen. Eigentlich gilt im Libanon bereits seit Mitte April eine Feuerpause. Israel und die Hisbollah greifen sich aber weiter täglich an. Die Hisbollah lehnt sowohl die Waffenruhe als auch die Gespräche in Washington ab, an denen sie nicht beteiligt ist. Die SPD will Katastrophenschutz künftig als Unterrichtsfach an Schulen verankern. Das hat Fraktionsvize Limbacher der Rheinischen Post gesagt. Ein solches Angebot könne die Begeisterung für ehrenamtliches Engagement wecken. Das Bewusstsein von Schülern müsse geschärft werden angesichts von häufigeren Unwettern mit Hochwasser und Überschwemmungen. Auch Bundesinnenminister Dobrindt hatte sich zuletzt dafür ausgesprochen, den Umgang